0: neben der Dauerbelastung und ständigen Erreichbarkeit im Job auch politische Krisen. Diana Kramer, Nachrichtenredaktion.
1: Im Bundestag ist in erster Lesung über die Pläne der Bundesregierung für eine Einkommenssteuerreform debattiert worden. Während SPD-Finanzminister Klingbeil für die Pläne warb, gab es Kritik von der Opposition. Und auch der Regierungspartner Union ist nicht vollkommen zufrieden.
2: Eine Familie mit zwei Kindern, in der beide Elternteile für ein mittleres Einkommen arbeiten gehen, habe durch die Reform 600 Euro mehr im Jahr zur Verfügung, argumentiert Klingbeil, der von einer Entlastung für die Mitte der Gesellschaft spricht. Finanziert werden soll das durch höhere Steuern für alle, die besonders viel verdienen. Die Opposition sagt, angesichts stark steigender Preise bringe die Reform nichts. Noch mehr Entlastung wünscht sich auch die Union. Klingbeil gab sich offen für Ideen. Jan-Henner Reitz zur Nachrichtenredaktion.
1: Frankreich reagiert auf die anhaltenden Schulproteste. Premier Le Cornu hat den kurzfristigen Einsatz von über 3000 Vertretungslehrern angekündigt. Vor allem für die 114 Gymnasien, wo der Lehrermangel am drängendsten sei. Der Premier stellte auch zusätzliches Geld in Aussicht. Die Regierung werde Änderungsanträge zum Haushalt 2027 einbringen, so Le Cornu.

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1: Ich bin Dirk Zeitler. Die USA planen eine öffentliche Militärhinrichtung per Livestream. US-Verteidigungsminister Hegseth hat bestätigt, dass die Exekution von Nidal Hassan am 3. Dezember in Fort Hood übertragen werden soll. Trump hat die Hinrichtung genehmigt. Hassan hat 2009 bei einem Massaker auf dem Militärstützpunkt 13 Menschen getötet und 32 verletzt. Es wäre die erste US-Militärhinrichtung seit über 60 Jahren. Nach der Abgeordnetenhauswahl in Berlin haben Linke, Grüne und SPD bekannt gegeben, Sondierungsgespräche über eine mögliche Regierung aufzunehmen. Als Grundlage haben die drei Parteien eine Vereinbarung zu den Themen Antisemitismus und organisierter Kriminalität getroffen.
2: Wir stärken jüdisches Leben und wir nehmen keinen Kontakt zu Personen aus der organisierten Kriminalität auf. Wer sich nicht dran hält, fliegt aus der Regierung oder gleich ganz aus der Partei. Dass so eine Vereinbarung nötig ist, liegt an der Berliner Linkspartei, deren Wahlsieg unter anderem ein Clanchef mitgefeiert hatte. Innerhalb von Grünen und SPD gibt es Warnungen vor einer Zusammenarbeit. Jan-Henner Reitze, Nachrichtenredaktion.
1: Wegen hoher Lebenshaltungskosten und der Konjunkturschwäche kämpfen immer mehr Menschen mit unbezahlten Rechnungen. Im vergangenen Jahr sei der Anteil der Verbraucher mit Zahlungsstörungen auf 8,1% gestiegen. Das zeigt eine Schufa-Auswertung.
3: Die Experten sehen noch keine richtige Verschuldungskrise, aber der Schufa werden von Unternehmen oder Banken deutlich mehr Fälle gemeldet. Viele Menschen tauchen zum allerersten Mal mit Zahlungsproblemen auf. Ihr Anteil wuchs um 12%. Es wurden auch mehr Privatinsolvenzen beantragt, mehr als die Hälfte davon von 30- bis 49-Jährigen und weitere 13% von 20- bis 29-Jährigen. Gründe für den Anstieg der Überschuldung sind laut Schufa vor allem die höheren Preise für Lebensmittel und Energie. Ursula Winkler, Nachrichtenredaktion.
1: Bei einer Waffenkontrolle in der Oberpfalz sind eine Mitarbeiterin und ein Mitarbeiter des Landratsamts Neumarkt erschossen worden. Das teilte die Polizei mit. Der bewaffnete Tatverdächtige hielt sich in der Nacht immer noch in einem Wohnhaus in Berngau verschanzt. Der Mann soll bei einer routinemäßigen Überprüfung auf die beiden Beschäftigten geschossen haben.

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1: Ich bin Dirk Zeitler. Nach den tödlichen Schüssen auf zwei Behördenbeschäftigte bei einer Waffenkontrolle in der Oberpfalz hat die Polizei den mutmaßlichen Täter festgenommen. Der 60-Jährige wurde dabei durch Schüsse leicht verletzt, wie eine Polizeisprecherin sagte. Ersten Erkenntnissen zufolge hatte der Tatverdächtige in Berngau bei einer routinemäßigen Überprüfung die beiden Mitarbeiter des Landratsamts Neumarkt erschossen. Mit Gentests kann abgeklärt werden, ob ein Kind mit Down-Syndrom auf die Welt kommen könnte. Wird die Methode mehr und mehr zur Regel? Der Bundestag fordert jetzt eine bessere Datengrundlage und will ein Monitoring einführen.
2: Früher sind werdende Eltern ein großes Risiko eingegangen, um herauszufinden, ob ihr Kind das Down-Syndrom hat. Per Nadel wurde Fruchtwasser durch die Bauchdecke entnommen. Seit einigen Jahren ist es möglich, stattdessen das Blut der Mutter zu untersuchen, deutlich risikoärmer und teils sogar eine Kassenleistung. Eine Gruppe von Abgeordneten aus mehreren Fraktionen will nun untersuchen lassen, ob der Test, der für Einzelfälle gedacht war, bereits zur Routine wird. Die Sorge ist, dass sich Schwangere möglicherweise zu der Untersuchung gedrängt fühlen könnten und Schwangerschaftsabbrüche zunehmen. Ursula Winkler, Nachrichtenredaktion.
1: Nach der Abgeordnetenhauswahl in Berlin haben Linke, Grüne und SPD bekannt gegeben, Sondierungsgespräche über eine mögliche Regierung aufzunehmen. Als Grundlage haben die drei Parteien eine Vereinbarung zu den Themen Antisemitismus und organisierter Kriminalität getroffen.
3: Wir stärken jüdisches Leben und wir nehmen keinen Kontakt zu Personen aus der organisierten Kriminalität auf. Wer sich nicht dran hält, fliegt aus der Regierung oder gleich ganz aus der Partei. Dass so eine Vereinbarung nötig ist, liegt an der Berliner Linkspartei, deren Wahlsieg unter anderem ein Clanchef mitgefeiert hatte. Innerhalb von Grünen und SPD gibt es Warnungen vor einer Zusammenarbeit. Jan-Henner Reitze, Nachrichtenredaktion.
1: Die Anfang Dezember geplante Erschießung eines zum Tode verurteilten Attentäters auf einem Militärstützpunkt im US-Bundesstaat Texas soll per Livestream übertragen werden. Das bestätigte ein Beamter aus dem Pentagon. Der frühere Psychiater des US-Heeres hat 2009 bei einem Massaker auf dem Militärstützpunkt 13 Menschen getötet. Es wäre die erste US-Militärhinrichtung seit über 60 Jahren.

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1: Moin aus der Meerradio Wetterredaktion. Aktuell melden Garbsenhorst, Mellendorf am Eisstadion und Warpe jeweils 10 Grad. Dazu ist es verbreitet bewölkt. Am Morgen ist es in der Steinhuder Meerregion windig. Im weiteren Verlauf setzt Regen ein. Am Vormittag bleibt es nass. Am Nachmittag regnet es weiter bei bis zu 13 Grad. Heute Abend hält der Regen an. Der Wind frischt zeitweise auf. Morgen gibt es zunächst freundliche sonnige Abschnitte. Später ziehen verbreitet Schauer auf. Am Deister setzt der Regen früher ein. Am Sonntag wird es deutlich grauer. Örtlich sind im Raum Hannover und im Schaumburger Land Gewitter möglich. Für Montag deutet sich voraussichtlich deutlich freundlicheres und sonnigeres Wetter an.
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3: Ich bin Dirk Zeitler. Nach den tödlichen Schüssen auf zwei Behördenbeschäftigte bei einer Waffenkontrolle in der Oberpfalz hat die Polizei den mutmaßlichen Täter festgenommen. Der 60-Jährige wurde dabei durch Schüsse leicht verletzt, wie eine Polizeisprecherin sagte. Ersten Erkenntnissen zufolge hatte der Tatverdächtige in Berngau bei einer routinemäßigen Überprüfung die beiden Mitarbeiter des Landratsamts Neumarkt erschossen. Wegen hoher Lebenshaltungskosten und der Konjunkturschwäche kämpfen immer mehr Menschen mit unbezahlten Rechnungen. Im vergangenen Jahr sei der Anteil der Verbraucher mit Zahlungsstörungen auf 8,1% gestiegen. Das zeigt eine Schufa-Auswertung.
4: Die Experten sehen noch keine richtige Verschuldungskrise, aber der Schufa werden von Unternehmen oder Banken deutlich mehr Fälle gemeldet. Viele Menschen tauchen zum allerersten Mal mit Zahlungsproblemen auf. Ihr Anteil wuchs um 12%. Es wurden auch mehr Privatinsolvenzen beantragt, mehr als die Hälfte davon von 30- bis 49-Jährigen und weitere 13% von 20- bis 29-Jährigen. Ursula Winkler, Nachrichtenredaktion.
3: Die bevorstehende Grippewelle wird traditionell für steigende Krankentage unter Beschäftigten sorgen. Über das ganze Jahr betrachtet sorgen aber vor allem psychische Erkrankungen für Fehlzeiten im Job und das mit langen Ausfallzeiten. Das geht aus einer Auswertung der AOK hervor.
5: Auch wenn Atemwegserkrankungen weiterhin die häufigste Ursache für Krankmeldungen sind, sie dauern meist nicht lange. Die meisten sind bei Grippe oder Erkältung im Schnitt knapp 6 Tage krankgeschrieben. Beschäftigte mit psychischen Erkrankungen fehlten dagegen im vergangenen Jahr durchschnittlich fast einen Monat. Besonders betroffen davon sind laut der AOK-Studie Beschäftigte in Callcentern und in der Pflege- oder Kinderbetreuung. Als größte Risikofaktoren für Depressionen oder Burnout sehen Experten neben der Dauerbelastung und ständigen Erreichbarkeit im Job auch politische Krisen. Diana Kramer, Nachrichtenredaktion.
3: Linke, Grüne und SPD in Berlin setzen ihre Sondierungsgespräche fort. Heute geht es ums Geld, konkret um den Landeshaushalt. Die Haushaltslage des Landes gilt als sehr angespannt. In den kommenden Jahren drohen Milliardenlöcher im Etat. Fraglich ist, wie dann die Wahlversprechen der Linken finanziert werden sollen.
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1: Hallo Auto- und LKW-Fahrer. Ruhiger und störungsfreier Verkehr rund ums Steinhuder Meer. Wir wünschen euch eine gute Fahrt. Hier kommt euer Blitzerüberblick für die Region. Auf der B442 in Neustadt steht ein Blitzer. In Hannover sind 3 Blitzer gemeldet. In Bodfeld im Heidkampe, Ecke Alter Mühlenkamp, in Großbuchholz auf der Milanstraße und in Linden Süd auf der Ritter-Brüning-Straße. Die Polizei kontrolliert auf der Leinstraße in Neustadt auf Höhe des Bauhofs. In Uetze-Hägewiesen misst die Polizei auf der Windmühlenstraße. Auch in der Wedemark wird 2-mal geblitzt. In Berghof auf der Berghofer Straße, Ecke am Haierhaus und in Mellendorf auf der Zellerstraße, 110 Meter vor der Feuerwehr. 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Gute Fahrt!
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1: Moin aus der Meerradio Wetterredaktion. Aktuell melden Garbsenhorst, Mellendorf am Eisstadion und Warpe jeweils 10 Grad. Dazu ist es verbreitet bewölkt. Am Morgen ist es in der Steinhuder Meerregion windig. Im weiteren Verlauf setzt Regen ein. Am Vormittag bleibt es nass. Am Nachmittag regnet es weiter bei bis zu 13 Grad. Heute Abend hält der Regen an. Der Wind frischt zeitweise auf. Morgen gibt es zunächst freundliche, sonnige Abschnitte. Später ziehen verbreitet Schauer auf. Am Deister setzt der Regen früher ein. Am Sonntag wird es deutlich grauer. Örtlich sind im Raum Hannover und im Schaumburger Land Gewitter möglich. Für Montag deutet sich voraussichtlich deutlich freundlicheres und sonnigeres Wetter an.
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3: Ich bin Dirk Zeitler. Nach den tödlichen Schüssen auf zwei Behördenbeschäftigte bei einer Waffenkontrolle in der Oberpfalz hat die Polizei den mutmaßlichen Täter festgenommen. Der 60-Jährige wurde dabei durch Schüsse leicht verletzt, wie eine Polizeisprecherin sagte. Ersten Erkenntnissen zufolge hatte der Tatverdächtige in Berngau bei einer routinemäßigen Überprüfung die beiden Mitarbeiter des Landratsamts Neumarkt erschossen. Wegen hoher Lebenshaltungskosten und der Konjunkturschwäche kämpfen immer mehr Menschen mit unbezahlten Rechnungen. Im vergangenen Jahr sei der Anteil der Verbraucher mit Zahlungsstörungen auf 8,1% gestiegen. Das zeigt eine Schufa-Auswertung.
4: Die Experten sehen noch keine richtige Verschuldungskrise, aber der Schufa werden von Unternehmen oder Banken deutlich mehr Fälle gemeldet. Viele Menschen tauchen zum allerersten Mal mit Zahlungsproblemen auf. Ihr Anteil wuchs um 12%. Es wurden auch mehr Privatinsolvenzen beantragt, mehr als die Hälfte davon von 30- bis 49-Jährigen und weitere 13% von 20- bis 29-Jährigen. Ursula Winkler, Nachrichtenredaktion.
3: Die bevorstehende Grippewelle wird traditionell für steigende Krankentage unter Beschäftigten sorgen. Über das ganze Jahr betrachtet sorgen aber vor allem psychische Erkrankungen für Fehlzeiten im Job und das mit langen Ausfallzeiten. Das geht aus einer Auswertung der AOK hervor.
5: Auch wenn Atemwegserkrankungen weiterhin die häufigste Ursache für Krankmeldungen sind, sie dauern meist nicht lange. Die meisten sind bei Grippe oder Erkältung im Schnitt knapp 6 Tage krankgeschrieben. Beschäftigte mit psychischen Erkrankungen fehlten dagegen im vergangenen Jahr durchschnittlich fast einen Monat. Besonders betroffen davon sind laut der AOK-Studie Beschäftigte in Callcentern und in der Pflege- oder Kinderbetreuung. Als größte Risikofaktoren für Depressionen oder Burnout sehen Experten neben der Dauerbelastung und ständigen Erreichbarkeit im Job auch politische Krisen. Diana Kramer, Nachrichtenredaktion.
3: Linke, Grüne und SPD in Berlin setzen ihre Sondierungsgespräche fort. Heute geht es ums Geld, konkret um den Landeshaushalt. Die Haushaltslage des Landes gilt als sehr angespannt. In den kommenden Jahren drohen Milliardenlöcher im Etat. Fraglich ist, wie dann die Wahlversprechen der Linken finanziert werden sollen.
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1: Hallo Auto- und LKW-Fahrer. Ruhiger und störungsfreier Verkehr rund ums Steinhuder Meer. Wir wünschen euch eine gute Fahrt. Hier kommt euer Blitzerüberblick für die Region. Auf der B442 in Neustadt steht ein Blitzer. In Hannover sind 3 Blitzer gemeldet. In Bodfeld im Heidkampe, Ecke Alter Mühlenkamp, in Großbuchholz auf der Milanstraße und in Linden Süd auf der Ritter-Brüning-Straße. Die Polizei kontrolliert auf der Leinstraße in Neustadt auf Höhe des Bauhofs. In Uetze-Hägewiesen misst die Polizei auf der Windmühlenstraße. Auch in der Wedemark wird 2-mal geblitzt. In Berghof auf der Berghofer Straße, Ecke am Haierhaus und in Mellendorf auf der Zellerstraße, 110 Meter vor der Feuerwehr. Auch online und in der Meerradio-App seid ihr jederzeit über die aktuelle Verkehrslage informiert. Gute Fahrt!
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1: Guten Morgen. Derzeit melden Dudensen beim Feuerwehrhaus 10, Seelze 11 und Bergen 9 Grad. In Dudensen und Seelze ist es bewölkt, in Bergen leicht bewölkt. In der Steinhuder Meerregion ist es heute früh leicht windig. Am Vormittag fällt verbreitet Regen, am Deister bleibt es dabei etwas kühler. Am Nachmittag bleibt es nass und wird windiger, mit bis zu 13 Grad im flacheren Land. Gegen Abend hält der Regen an, bevor die Nacht trocken und bedeckt verläuft. Morgen beginnt der Tag vielerorts freundlich mit Sonne, später wird es wechselhaft mit Schauern. Am Sonntag startet der Tag grau, am Nachmittag wird es deutlich freundlicher und sonnig. Im Nienburger Land ist dabei ein Gewitter möglich. Am Montag deutet sich nach derzeitigem Stand weiterhin sonniges Wetter an.
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2: Ich bin Katrin Müller. Patientinnen und Patienten sollen künftig schneller einen Facharzttermin bekommen. Das planen Union und SPD im Zuge der Gesundheitsreform. Kassenärztechef Andreas Gassen warnt allerdings vor zu hohen Erwartungen. Eine Termingarantie sei eine Nebelkerze, sagte er dem Podcast Lebensretter der Björn-Steiger-Stiftung. Gassen glaubt, dass es nicht funktioniert, dass jeder zu jeder Zeit bei jedem Facharzt, wo er hin möchte, einen Termin garantiert bekommt. Union und SPD wollen ein verbindliches Steuerungssystem über die Hausarztpraxen einführen. Das soll eine Termingarantie darstellen, wie es im Koalitionsvertrag heißt. Nach tödlichen Schüssen auf Behördenmitarbeiter in Berngau in der Oberpfalz hat die Polizei in der Nacht den mutmaßlichen Täter festgenommen. Er hatte zwei Mitarbeitende des Landratsamts Neumarkt erschossen.
3: Der Mann und die Frau wollten am Nachmittag eine routinemäßige Waffenkontrolle durchführen. Da eröffnete der 60-Jährige das Feuer. Anschließend verschanzte er sich in seinem Wohnhaus. Gegen 2.20 Uhr in der Nacht dann der Zugriff. Polizeisprecherin Corinna Wild.
4: Das ist durch ein schlagartiges Eindringen von unseren Spezialkräften der Fall gewesen. Und so konnte man dann den mutmaßlichen Schützen überwältigen und letztendlich dann auch festnehmen.
3: Motiv und weitere Hintergründe sind noch unklar. Moritz Einzel, Nachrichtenredaktion.
2: Wer bekommt in diesem Jahr den Friedensnobelpreis? Das wird am Vormittag in der norwegischen Hauptstadt Oslo verkündet. Die Jury hatte diesmal die Wahl aus 287 Kandidatinnen und Kandidaten. Deutlich weniger als im vergangenen Jahr.
5: Einen klaren Favoriten gibt es in diesem Jahr nicht, auch wenn mit Donald Trump, Papst Leo und der Witwe des russischen Oppositionspolitikers Alexei Nawalny wieder prominente Namen gehandelt werden. Das Friedensforschungsinstitut PRIO in Oslo tippt, dass der Preisträger in diesem Jahr weniger kontrovers sein wird. Was die Welt nun brauche, sei ein Preis, der die Bedeutung der internationalen Zusammenarbeit betone. Eine Organisation, die mit humanitärer Hilfe arbeitet, könnte so ein Kandidat sein. Aus Oslo, Sigrid Harms.
2: In Berlin setzen Linke, Grüne und SPD heute ihre Sondierungsgespräche fort. Dabei soll es um den Landeshaushalt gehen. Die finanzielle Lage Berlins ist sehr angespannt. Im Haushalt fehlen Milliarden. Da ist es fraglich, wie Wahlversprechen vor allem von Seiten der Linken bezahlt werden sollen.
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1: Vorsicht! Auf der B217 Springe Richtung Hannover liegt zwischen Alvesrode-Wiesent-Gehege und Völksen ein totes Tier auf der Fahrbahn. Hier kommt euer Blitzerüberblick für die Region. Auf der B442 in Neustadt wird geblitzt. In Hannover stehen gleich drei Blitzer. In Bodfeld im Heidkampe, Ecke Alter Mühlenkamp, in Großbuchholz auf der Milanstraße und in Linden-Süd auf der Ritter-Brüning-Straße. Auf der Leinstraße in Neustadt steht ein Blitzer auf Höhe des Bauhofs. Auch in Uetze-Hägewiesen steht ein Blitzer auf der Windmühlenstraße. In der Wedemark sind zwei Blitzer gemeldet. In Berghof auf der Berghofer Straße, Ecke am Heierhaus und in Mellendorf auf der Zellerstraße, 110 Meter vor der Feuerwehr. 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Gute Fahrt!
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6: Ja, ich weiß, einige sind jetzt überrascht und sagen, sollte nicht René wieder da sein? Es tut mir leid, ich bin's nur, der Gottschalk, ja. René immer noch Halskratzen, Nase läuft, also gute Besserung an der Stelle noch. Mal sehen, wie er sich dann auf der Infa schlägt, da muss er ja auf jeden Fall nochmal hin jetzt am Wochenende. Naja, wir schauen mal. Und wir schauen, und zwar nach Laatzen auf der Hildesheimer Straße fahren ab morgen 9 Tage lang keine Stadtbahnen. Bis zum 19. Oktober ersetzen Östra-Busse die Bahnen, weil die Gleise jetzt erneuert werden müssen und das eben auch getan wird. 2 Stops auf den Strecken der Linie 1 und 2 entfallen und für Autos gilt auf 2 Kilometern ein Halteverbot. Einen wunderschönen guten Morgen, jetzt der Start in diesen Freitag.

Muss ich irgendwie so ein bisschen an Frühstücken denken. Kinda Smacks, Royal and the Serpent mit Gay hier bei mir Radio. Einen wunderschönen guten Morgen. Der Start in diesen Freitag nicht ganz so entspannt andernorts. Deutschland hat offenbar wieder ein Raubkatzenproblem. Oder ein Problem damit, normale Katzen von Raubkatzen zu unterscheiden. Diesmal wird in der Nähe von München nach einem Puma gesucht. Ein Jäger hatte da nachts ein Tier gefilmt. Und seitdem sind Polizei, Drohnen und sogar Hubschrauber im Einsatz. Gefunden haben sie bislang nichts. Ja, aber die Polizei, die hat jetzt noch ein ganz anderes Problem, nämlich künstliche Intelligenz. Denn natürlich lassen sich mittlerweile wunderschöne Puma-Bilder erstellen. Also ein Puma im Garten, ein Puma auf einer Terrasse, ein Puma, der vermeintlich gleich noch die gelbe Tonne an den Straßenrand stellt. Naja gut, in Deutschland wäre das noch die realistischste Variante. Und die Polizei, die muss dann erstmal rausfinden, was davon wirklich echt ist. Wobei, naja, wir können uns ja noch gut an den angeblichen Puma aus Sachsen-Anhalt erinnern. Ne? Am Geiseltalsee, das war im vergangenen Jahr. Da gab es ja auch ein Video und ich sag mal so, das sah so aus, als hätte jemand versucht, mit einem Nokia 3510i einen Schatten zu fotografieren. 9 Sekunden lang irgendein dunkler Fleck in der Landschaft. Also da hätte man das Tier wahrscheinlich besser mit einer Kartoffel malen können. Trotzdem war man ja zwischenzeitlich ziemlich überzeugt. Das ist auf jeden Fall ein Puma. Und wenn es das nicht ist, dann ist es ein Puma. Also wenn es mal ein Puma sein soll. Polizei, Feuerwehr, Drohnen, Hubschrauber war damals auch alles unterwegs. Bis irgendjemand auf die Idee kam, hey, lass uns doch mal die Größenverhältnisse irgendwie checken. Und plötzlich war der gefährliche Puma dann doch nur eine größere Hauskatze. Und jetzt, ein gutes Jahr später, sind wir technisch natürlich viel weiter. Heute, da könnt ihr euch mit KI innerhalb von Sekunden einen Puma erstellen, der gestochen scharf vorm eigenen Carport steht. Ja, mit Fellstruktur, Schattenwurf und wahrscheinlich TÜV-Plakette. Dann wäre es realistisch. Das Verrückte ist ja, früher waren die Bilder so schlecht, dass keiner wusste, was drauf ist. Heute, das sind die Bilder so gut, dass keiner mehr weiß, ob das überhaupt wirklich passiert ist. Und irgendwie sind jetzt vermutlich, könnte ich mir vorstellen, ein paar ganz normale Hauskatzen sitzen da rum mit einem Kater in der Mitte, der sich fragt, warum für ihn eigentlich ständig Hubschrauber bestellt werden. Wir sind gespannt, was in München weiter so geht. Und ich sage mal so, und das kurz nach dem Oktoberfest könnte auch eine Erklärung sein. Wobei, der Jäger hat es ja gefilmt, aber trotzdem, naja, vielleicht noch Restmenschen von der Theresienwiese. Ich weiß.

0: dabei. Ja, die härtesten Leute machen immer die weichesten Balladen. Hier ist mehr Radio. Einen wunderschönen guten Morgen. Jetzt um kurz nach 6. Es ist Herbst. Wir merken es auch am Wetter. Und deswegen haben wir uns gedacht, komm, dann müssen wir auch mal einen ganz großen Klassiker klären. Ne? Gerade wer Kinder hat, die fragen da auch gerne nochmal nach. Deswegen klären wir heute, warum verlieren die Bäume im Herbst eigentlich ihre Blätter? David Himmelreich.
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2: Laubbäume brauchen viel Wasser für die Photosynthese. Dabei wandeln die Pflanzen mit ihren Blättern das Sonnenlicht in Zucker um. Der liefert ihnen Energie. Bei der Photosynthese verdunsten die Bäume über ihre Blätter viel Wasser. Sie verlieren es also und brauchen daher Nachschub. Bei Frost können sie, da der Boden gefroren ist, aber nicht genügend Wasser aufnehmen. Die Pflanzen würden bei voller Belaubung deswegen praktisch gefriergetrocknet. Um gut durch den Winter zu kommen, werfen viele Laubbäume bei uns ihre Blätter daher komplett ab. Die meisten Nadelbäume verlieren ihre Blätter dagegen nicht. Ihnen macht Trockenheit und Kälte weniger aus. Das liegt an der Form und der Beschaffenheit ihrer Blätter. Da die Nadeln klein und schmal sind, verlieren sie weniger Wasser. Außerdem sorgt eine Wachsschicht auf den Nadeln dafür, dass ihnen das Wasser nicht so stark abhanden kommt. Viele Nadelbäume behalten ihre Blätter auch, weil in den Gebieten, in denen sie vorkommen, im Frühsommer immer noch Frost und im Frühherbst schon wieder Frost auftreten kann. Ihre Zeit mit ausreichend Helligkeit und Wärme ist dort zu kurz, um erst die Blätter zu bilden und dann noch ausreichend Energie für Früchte und Samen zu sammeln. Es gibt aber auch Ausnahmen. Laubbäume und Sträucher, die ihre Blätter behalten, wie Kirschlorbeer oder Rhododendron, kommen meistens aus Gegenden, in denen die Winter eher kurz und mild sind.
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1: Momentan messen wir in Bissendorf am Bahnhof, Esdorf und Heessen jeweils 10 Grad. Dazu ist es verbreitet bewölkt. Heute früh ist es leicht windig. Im Laufe des Vormittags setzt sich in der Steinhuder Meerregion der Regen fort. Am Nachmittag bleibt es grau und nass bei bis zu 13 Grad. Am Abend fällt weiterhin Regen, im Weserbergland teils als Nieselregen. In der Nacht lockern die Wolken etwas auf. Morgen beginnt es freundlich mit sonnigen Abschnitten. Später ziehen Schauer auf, in Nienburger Land vereinzelt auch Gewitter. Am Sonntag bleibt es zunächst grau, später wird es deutlich freundlicher mit sonnigen Abschnitten. Am Montag zeigt sich das Wetter überwiegend sonnig bei leicht kühlerer Tendenz.
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3: Ich bin Katrin Müller. Patientinnen und Patienten sollen künftig schneller einen Facharzttermin bekommen. Das planen Union und SPD im Zuge der Gesundheitsreform. Kassenärztechef Andreas Gassen warnt allerdings vor zu hohen Erwartungen. Eine Termingarantie sei eine Nebelkerze, sagte er dem Podcast Lebensretter der Björn-Steiger-Stiftung. Gassen glaubt, dass es nicht funktioniert, dass jeder zu jeder Zeit bei jedem Facharzt, wo er hin möchte, einen Termin garantiert bekommt. Union und SPD wollen ein verbindliches Steuerungssystem über die Hausarztpraxen einführen. Das soll eine Termingarantie darstellen, wie es im Koalitionsvertrag heißt. Nach tödlichen Schüssen auf Behördenmitarbeiter in Berngau in der Oberpfalz hat die Polizei in der Nacht den mutmaßlichen Täter festgenommen. Er hatte zwei Mitarbeitende des Landratsamts Neumarkt erschossen.
4: Der Mann und die Frau wollten am Nachmittag eine routinemäßige Waffenkontrolle durchführen. Da eröffnete der 60-Jährige das Feuer. Anschließend verschanzte er sich in seinem Wohnhaus. Gegen 2.20 Uhr in der Nacht dann der Zugriff. Polizeisprecherin Corinna Wild.
5: Das ist durch ein schlagartiges Eindringen von unseren Spezialkräften der Fall gewesen. Und so konnte man dann den mutmaßlichen Schützen überwältigen und letztendlich dann auch festnehmen.
4: Motiv und weitere Hintergründe sind noch unklar. Moritz Einzel, Nachrichtenredaktion.
3: Wer bekommt in diesem Jahr den Friedensnobelpreis? Das wird am Vormittag in der norwegischen Hauptstadt Oslo verkündet. Die Jury hatte diesmal die Wahl aus 287 Kandidatinnen und Kandidaten. Deutlich weniger als im vergangenen Jahr.
6: Einen klaren Favoriten gibt es in diesem Jahr nicht. Auch wenn mit Donald Trump, Papst Leo und der Witwe des russischen Oppositionspolitikers Alexei Nawalny wieder prominente Namen gehandelt werden. Das Friedensforschungsinstitut PRIO in Oslo tippt, dass der Preisträger in diesem Jahr weniger kontrovers sein wird. Was die Welt nun brauche, sei ein Preis, der die Bedeutung der internationalen Zusammenarbeit betone. Eine Organisation, die mit humanitärer Hilfe arbeitet, könnte so ein Kandidat sein. Aus Oslo, Sigrid Harms.
3: In Berlin setzen Linke, Grüne und SPD heute ihre Sondierungsgespräche fort. Dabei soll es um den Landeshaushalt gehen. Die finanzielle Lage Berlins ist sehr angespannt. Im Haushalt fehlen Milliarden. Da ist es fraglich, wie Wahlversprechen vor allem von Seiten der Linken bezahlt werden sollen.
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1: Der Verkehr für die Steinhuder Meerregion. Auf der A2 Dortmund Richtung Hannover ist auf Höhe Hannover-Langenhagen wegen eines defekten LKW auf dem Standstreifen die Fahrbahn verengt. Die wechselnden Verkehrszeichen arbeiten fehlerhaft. Dort gilt eine zulässige Höchstgeschwindigkeit von 80 Stundenkilometern. Bitte fahrt vorsichtig.
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1: Schauen wir auf die aktuelle Blitzerlage rund ums Steinhuder Meer. Auf der B442 in Neustadt wird geblitzt. In Hannover wird gleich dreimal geblitzt. In Bodfeld, im Heidkampe, Ecke Alter Mühlenkamp, in Großbuchholz auf der Milanstraße und in Linden-Süd auf der Ritter-Brüning-Straße. Auf Höhe des Bauhofs misst die Polizei auf der Leinstraße in Neustadt. Auch in Hägewiesen steht ein Blitzer auf der Windmühlenstraße. In der Wedemark wird zweimal geblitzt. 110 Meter vor der Feuerwehr auf der Zellerstraße in Mellendorf und auf der Berghofer Straße in Berghof an der Ecke am Haierhaus. 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

0: Guten Morgen, hier ist Meerradium, kurz nach 6:30. Das Wochenende, die steht direkt vor der Tür und wer noch nicht so richtig weiß, na, was machen wir Schönes in der Sportwelt, ist ziemlich alles wieder los, rund um Stein oder Meer, vielleicht da einfach mal vorbeischauen. Was genau passiert da, Kollege Silas Müller weiß?
1: Heute Abend zum Beispiel um 19 Uhr empfangen die Hannover Recken zu Hause in der ZAG Arena ein echtes Handball-Spitzenteam und zwar die SG Flensburg-Handewitt. Eine Stunde später ist dann auch noch Derbyzeit im Eishockey, die Scorpions treffen auf die Indians. Morgen steht dann zuerst Fußball auf dem Programm. Um 13 Uhr spielt Hannover 96 das erste Mal unter dem neuen Cheftrainer Sandro Wagner und zwar auswärts in Magdeburg. Havisse spielt um 14 Uhr außerdem noch in Regensburg. Morgen Abend um 19 Uhr haben die Handballer vom TuS Finnhorst Bielefeld zu Gast. Am Sonntag spielt in der gleichen Liga übrigens auch noch der MTV Großenhaidorn gegen den VfL Fredenbeck. Abgerundet wird das Wochenende dann noch mit Basketball. Sonntag um 16 Uhr spielen die Temp-Shooters aus Neustadt zu Hause gegen Lok Bernau. Parallel wird's beim Frauenbasketball erstklassig, wenn die TK Hannover Luchse zu Hause gegen Nördlingen ran müssen.
0: Ja, wir drücken natürlich allen Sportlerinnen und Sportlern die Daumen. Kurzer Hinweis noch für Sonntag. Übrigens, da sind nämlich mehr als 4000 Sportler beim Halbmarathon in Hannover unterwegs. Um 17 Uhr geht's los. Einmal kreuz und quer durch die Innenstadt. Also am besten auch drauf achten, wer da irgendwie unterwegs sein will. Schlimmstenfalls mit dem Auto. Das wird eventuell eine absolute Katastrophe.
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0: Guten Morgen. Wie sieht es bei euch auf dem Konto aus? Bei mir ja generell immer ein bisschen, naja, angespannte Situation, möchte ich sagen. Aber das kennen die Kommunen rund um Stein oder Meer natürlich auch gut. Die Kassen sind klamm. Schwimmbäder zum Beispiel, ein riesengroßes Thema. Und gerade da, wo es überhaupt noch Schwimmflächen gibt, da, wo man sich abkühlen kann im Sommer, da, wo man schwimmen lernen kann, da ist oft nicht alles unbedingt im Lot. Kostet aber auch alles richtig Geld. In der Wedemark wird es mit dem Freibad jetzt ein gutes Stück einfacher. Bürgermeister Helke Zichlinski, der freut sich schon. Wir haben ihn vor die Flinte bekommen im Interview mit Miriam Kurz.
1: Man kriegt nicht aller Tage den Anruf aus Berlin, dass in die Gemeinde Wedemark eine gute Million Euro überwiesen wird.
0: Die Flinte bekommen im Interview mit Miriam Kurz.
1: Man kriegt nicht aller Tage den Anruf aus Berlin, dass in die Gemeinde Wedemark eine gute Million Euro überwiesen wird.

0: Betreiber zusammensetzen und werden dann angucken, welche Maßnahmen konkret sich aus der Förderung dann ableiten lassen. Und es wird in jedem Fall so sein, dass das Freibad davon profitiert, dass die vermutlich auch dann die Energiekosten sinken werden, dass es gut fürs Klima wird und dass eben auch alle, die gerne im Sommer ins Freibad gehen, dann weiterhin ein modernes Freibad erleben können.
1: Auch wenn das Wetter mal nicht so prall ist.
0: Es ist ja ein beheiztes Freibad. Insofern kommt dem Thema Energietechnik und erneuerbare Energien dann ein ganz großes Feld auch zu. Und das ist nicht gut, wenn man das mit Gas auf 22, 23 Grad erhitzt, wenn es auch mal im Sommer nur 15 Grad sind. Also da muss man dann eben schon was reinstecken. Und insofern können wir jetzt eine Maßnahme durchaus durch mithilfe des Bundes auch vorziehen, die wahrscheinlich sonst erst in den 30er Jahren irgendwann umgesetzt worden wäre.
2: Tolle Sache. Also es bleibt natürlich wichtig, dass die Schwimmbäder rund um Stein oder Meer erhalten bleiben. Das fordert die DLRG zum Beispiel schon seit Jahrzehnten, aber nicht nur die. Und Unterstützung für die Kommunen, da klappt das leider nicht gut. Gut, dass der Geldhahn jetzt einmal aufgemacht worden ist. Ne? Der Anruf aus Berlin, der da Geld verspricht. Hätte ich auch gerne mal. Der letzte Anruf aus Berlin war nur so ein Callcenter. Hat keiner 1 Million Euro überwiesen. Schade eigentlich. 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
1: Aktuell melden Neustadt-Hagen, Hemsen am Sportplatz und Auetal jeweils 10 Grad. Dazu fällt bei leichtem Wind Regen. In der Steinhuder Meerregion regnet es auch am Vormittag weiter. Am Nachmittag halten die Regenfälle an, der Wind lebt zeitweise auf und die Temperaturen erreichen bis zu 13 Grad. Am Abend bleibt es nass, im Weserbergland teils mit Nieselregen, bevor es in der Nacht auflockert. Morgen ist es zunächst locker bewölkt, später ziehen einzelne Schauer auf und zum Abend wird es wieder grauer. Am Sonntag wird es nach zunächst trübem Himmel deutlich freundlicher. Am Montag bleibt es voraussichtlich sonnig.
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2: Ich bin Katrin Müller. Patientinnen und Patienten sollen künftig schneller einen Facharzttermin bekommen. Das planen Union und SPD im Zuge der Gesundheitsreform. Kassenärztechef Andreas Gassen warnt allerdings vor zu hohen Erwartungen. Eine Termingarantie sei eine Nebelkerze, sagte er dem Podcast Lebensretter der Björn Steiger Stiftung.
3: Arzttermine zum Wunschtermin jederzeit, das kann nicht funktionieren, sagt Gassen. Er schlägt stattdessen vor, dass vor allem medizinisch dringende Fälle schneller versorgt werden, unabhängig davon, ob jemand gesetzlich oder privat versichert ist. Union und SPD planen ein neues System, um das Warteproblem zu lösen. Danach sollen Patienten erstmal zum Hausarzt gehen und der überweist sie dann, wenn nötig, zum Facharzt. Claudia Wächter, Nachrichtenredaktion.
2: Die geplante Erschießung eines zum Tode verurteilten Attentäters auf einem Militärstützpunkt im US-Bundesstaat Texas soll per Livestream übertragen werden. Das bestätigte US-Verteidigungsminister Pete Hegseth auf der Plattform X.
4: Die letzte öffentliche Hinrichtung in den USA liegt fast ein Jahrhundert zurück. 1936 war das, noch vor dem Zweiten Weltkrieg. Deshalb ist die Aufruhr nun groß. 2009 hat ein damaliger Psychiater des US-Heeres auf einem Militärstützpunkt 13 Menschen getötet. Anfang Dezember soll er nun hingerichtet werden und das soll über einen Livestream gezeigt werden. Den demokratischen Senator Chris Murphy erinnert das an die Terrormiliz Islamischer Staat. Öffentliche Hinrichtung bezeichnet er als mittelalterlich. Franziska Spieker, Washington.
2: Heute wird bekannt gegeben, wer den Friedensnobelpreis bekommt. Die Jury wählt aus 287 Kandidatinnen und Kandidaten aus. Auch US-Präsident Donald Trump soll wieder unter den Nominierten sein. Dass er den Preis bekommt, der als wichtigste Auszeichnung der Welt gilt, dürfte jedoch in diesem Jahr genauso unwahrscheinlich sein wie im letzten. Den Führerschein machen könnte bald günstiger werden. Verkehrsminister Steffen Bilger hat erstmals konkrete Zahlen genannt. Fahrschüler könnten mehrere hundert Euro sparen, im besten Fall sogar bis zu 1.000 Euro. Das sagte Bilger der Welt. Aktuell kostet der Führerschein der Klasse B im Schnitt rund 3.400 Euro. Mehr digitaler Unterricht und weniger Bürokratie sollen die Kosten senken. Die neuen Regeln sollen möglichst Anfang 2027 greifen.
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1: Ein Blick auf den Verkehr. Vorsicht! Auf der A2 Dortmund Richtung Hannover steht auf Höhe Hannover-Langenhagen ein defekter LKW auf dem Standstreifen. Dadurch ist die Fahrbahn verengt. Die zulässige Höchstgeschwindigkeit beträgt 80 km/h. Die wechselnden Verkehrszeichen arbeiten fehlerhaft. Bitte fahrt vorsichtig. Das sind die aktuellen Blitzer in der Steinhuder Meerregion. Auf der B442 in Neustadt wird geblitzt. In Hannover wird dreimal geblitzt. In Bodfeld, im Heidkampe Ecke Alter Mühlenkamp, in Großbuchholz auf der Milanstraße und in Linden Süd auf der Ritter-Brüning-Straße. In Neustadt steht ein Blitzer auf der Leinstraße auf Höhe des Bauhofs. Auf der Windmühlenstraße in Uetze-Hägewiesen misst die Polizei. Zweimal wird in der Wedemark geblitzt. In Berghof auf der Berghofer Straße Ecke am Haierhaus und in Mellendorf auf der Zellerstraße, 110 Meter vor der Feuerwehr. Die aktuelle Verkehrslage findet ihr wie immer auch im Netz und in unserer Meerradio-App. Gute Fahrt!
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5: Guten Morgen, kurz nach 7 in Großmunzel. Da sind jetzt Schafsreste in Müllsäcken am Straßenrand gefunden worden. Ich hoffe, ihr beißt gerade nicht ins Brötchen. Es tut mir leid, aber für die Realität kann ich nichts. Darin waren Innereien und Fellreste. Die Polizei, die hat jetzt wegen des Verstoßes gegen den Seuchenschutz die Umweltbehörde auch eingeschaltet. Nach bisherigen Ermittlungen sind da noch viele, viele Fragen offen. Wir sind gespannt, was dabei rauskommt. Und Thema Essen. Die Region wird das Schuhessen ja neu organisieren. Welche Rolle dabei vorhandene Küchen und Kantinen spielen, das klären wir gleich nach zwei Songs.

0: Blake Rose voll reingequatscht gerade. Also ich hoffe, ihr habt jetzt nicht mit dem Kassettendeck da gesessen und das Ding aufgenommen. Dann tut's mir auf jeden Fall leid. Der ein oder andere, der kennt das noch von früher. Wiederum andere mit großen Fragezeichen, denen würde ich das auch gerne erklären. Kurze Frage per WhatsApp halt einfach ins Studio stellen, kein Problem. Schuhe essen kostet mal mehr, mal weniger. Mal schmeckt's besser und manchmal ist schon die Organisation eine Wissenschaft für sich. Für die eigenen Schuhe will die Region Hannover jetzt langfristig Schluss mit dem Caterer Flickenteppich machen. Kollege Silas Müller, der weiß, was kommen könnte.
1: Die Idee, eine große Regionalküche, die soll künftig Berufs- und Förderschulen in Trägerschaft der Region zentral mit Mittagessen versorgen. Allein die 12 Berufsschulen haben rund 35.000 Schülerinnen und Schüler. Dazu kommen 17 Förderschulen. Das Ziel, einheitliche Qualität, verlässliche Preise und möglichst gesunde und nachhaltige Mahlzeiten. Gleichzeitig könnten Lebensmittel stärker von Bauern und Lieferanten aus der Region kommen. Wie genau das Ganze funktionieren soll, steht allerdings noch ziemlich am Anfang. Erstmal wird genau geprüft, wie das Schulessen aktuell organisiert ist, was es kostet und welche bestehenden Küchen oder Kantinen eingebunden werden könnten. Und auch die spannende Frage, ob das Mittagessen irgendwann kostenlos angeboten wird, ist noch offen.
0: Schade eigentlich. Also bis zum ersten Halbjahr 27 soll zunächst die Bestandsaufnahme fertig sein. Danach wird entschieden, wie die Regionalküche konkret aussehen, finanziert und Schritt für Schritt aufgebaut werden könnte. Also, ein gutes Vorhaben grundlegend. Gucken wir mal, was man draus macht. Ne? Wir bleiben am Ball für euch und informieren euch, sobald es da was Neues gibt. 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

0: der frühe Vogel und so. In einigen Betrieben ist jetzt auch schon ein bisschen was los. Ne? Gerade die Gewerke, die die Autos schon gepackt haben oder teilweise auf der Baustelle sind. Berühmte Verladen, kennen wir alle, ne? Mit den Azubis oder so. Also ein Blaulichtmilieu war gerne der Kopfamputatsbeutel zu holen. Das Blaulichtfett oder die Pressluft fürs Martinshorn. Gerne, wenn es ein Camouflage sein soll, natürlich der Schlüssel für den Verfügungsraum oder geht doch mal in Kommandodruckraum, hol neues Kartenmaterial. Auch das gerne gesehen. Ansonsten auf der Baustelle natürlich die Ersatzblase für die Wasserwaage oder das Wasser zum Auffüllen der Wasserwaage und der U-Boot-Stahl. Ne? Sachen aus U-Boot-Stahl, die tauchen nämlich wieder auf. Würde man sich bei der DLRG am Stein oder Meer sicherlich auch wünschen. Metall war dran, aber ob der wieder auftaucht, der Motor ist nämlich weg. Ja, vom Einsatzboot. Einfach weg. Einfach so. Geklaut. Der Schaden liegt nach Angaben der DLRG bei rund 17.000 Euro. Das Boot war Anfang April erst in Dienst gestellt worden. Was passiert ist, das weiß Raphael Sachse von der DLRG Hannoverland.
1: Wir kriegten Bescheid von der Hafenmeisterin, wo unsere Boote in der Zeit, wo kein Personal permanent da ist, stehen, dass unser Boot nicht an seinen üblichen Liegeplatz treibt. Und entsprechend hat sie das überprüft und dabei festgestellt, dass bei dem einen neuen Einsatzboot der Motor geklaut worden ist.
0: Der Bootskörper ist laut DLRG zum Glück nicht beschädigt, immerhin was, aber der Motor, der war keine Standardausstattung. Das Boot ist speziell fürs Steinhuder Meer gebaut.
1: Das Boot, was wir jetzt im April neu in Dienst gestellt haben, ist so konzipiert worden, dass es speziell für das Steinhuder Meer entwickelt haben. Das heißt, Motorleistung, Tiefgang, besondere Funktionen am Boot, die speziell eher für das Steinhuder Meer vorgesehen sind und nicht für den normalen Wasserrettungsdienst an der Küste oder ähnliches, können wir dieses Boot aktuell so nicht einsetzen und müssen auf unsere Reserveboote zurückgreifen, die teilweise auch schon aus den 90er Jahren stammen.
0: Ja, die DLRG hat natürlich Anzeige erstattet, klar. Jetzt ist die Frage, wann ist das Boot wieder einsatzfähig?
1: Das ist vermutlich ein Auftragsklau gewesen, weil sowas speziell ausgekundschaftet wird und dann geklaut wird. Für uns ist es jetzt so, dadurch, dass wir kein Boot aktuell haben, müssen wir jetzt auf die Reserveboote zurückgreifen und hoffen, dass jetzt die Boots in der Bootswerft nach Gutachter, was dann entsprechend noch welche Schäden versteckt sind, rauskommen, entsprechend instand gesetzt werden kann und hoffentlich nächstes Jahr zum Saisonbeginn wieder ins Wasser kann das Boot.
0: Die Hoffnung ist da, es werden Hinweise gesucht. Die Meldung bitte dann bei der Polizei Neustadt abgeben, nimmt aber auch jede andere Polizeidienststelle entgegen. Bis dahin sichern die Reserveboote den Dienst am Steinhuder Meer. Sie sind laut der LRG zwar einsatztauglich, aber jetzt nicht mehr unbedingt zeitgemäß. Naja, wir hoffen das Beste.

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1: Moin aus der Meerradio Wetterredaktion. Im Moment melden Neustadt beim Schloss und Bergdorf jeweils 10 Grad. Ronnenberg 11 Grad. Dazu ist es bewölkt. Bis zum Vormittag fällt leichter Regen bei schwachem Wind. Am Nachmittag setzt sich der Regen fort, der Wind frischt auf und die Temperaturen steigen auf bis zu 13 Grad. Auch am Abend bleibt es nass. Im Weserbergland fällt zeitweise Nieselregen, bevor die Nacht etwas auflockert. Morgen zeigt sich der Himmel zunächst freundlich, später ziehen Schauer auf. Am Abend wird es wieder dichter bewölkt. Am Sonntag beginnt der Tag grau, nachmittags wird es freundlich. Im Nienburger Land sind dabei einzelne Gewitter möglich. In der Steinhuder Meerregion bleibt es am Montag voraussichtlich sonnig.
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3: Ich bin Katrin Müller. Patientinnen und Patienten sollen künftig schneller einen Facharzttermin bekommen. Das planen Union und SPD im Zuge der Gesundheitsreform. Kassenärztechef Andreas Gassen warnt allerdings vor zu hohen Erwartungen. Eine Termingarantie sei eine Nebelkerze, sagte er dem Podcast Lebensretter der Björn Steiger Stiftung.
4: Arzttermine zum Wunschtermin jederzeit, das kann nicht funktionieren, sagt Gassen. Er schlägt stattdessen vor, dass vor allem medizinisch dringende Fälle schneller versorgt werden, unabhängig davon, ob jemand gesetzlich oder privat versichert ist. Union und SPD planen ein neues System, um das Warteproblem zu lösen. Danach sollen Patienten erstmal zum Hausarzt gehen und der überweist sie dann, wenn nötig, zum Facharzt. Claudia Wächter, Nachrichtenredaktion.
3: Die geplante Erschießung eines zum Tode verurteilten Attentäters auf einem Militärstützpunkt im US-Bundesstaat Texas soll per Livestream übertragen werden. Das bestätigte US-Verteidigungsminister Pete Hegseth auf der Plattform X.
5: Die letzte öffentliche Hinrichtung in den USA liegt fast ein Jahrhundert zurück. 1936 war das, noch vor dem Zweiten Weltkrieg. Deshalb ist die Aufruhr nun groß. 2009 hat ein damaliger Psychiater des US-Heeres auf einem Militärstützpunkt 13 Menschen getötet. Anfang Dezember soll er nun hingerichtet werden und das soll über einen Livestream gezeigt werden. Den demokratischen Senator Chris Murphy erinnert das an die Terrormiliz Islamischer Staat. Öffentliche Hinrichtung bezeichnet er als mittelalterlich. Franziska Spieker, Washington.
3: Heute wird bekannt gegeben, wer den Friedensnobelpreis bekommt. Die Jury wählt aus 287 Kandidatinnen und Kandidaten aus. Auch US-Präsident Donald Trump soll wieder unter den Nominierten sein. Dass er den Preis bekommt, der als wichtigste Auszeichnung der Welt gilt, dürfte jedoch in diesem Jahr genauso unwahrscheinlich sein wie im letzten. Den Führerschein machen könnte bald günstiger werden. Verkehrsminister Steffen Bilger hat erstmals konkrete Zahlen genannt. Fahrschüler könnten mehrere hundert Euro sparen, im besten Fall sogar bis zu 1.000 Euro. Das sagte Bilger der Welt. Aktuell kostet der Führerschein der Klasse B im Schnitt rund 3.400 Euro. Mehr digitaler Unterricht und weniger Bürokratie sollen die Kosten senken. Die neuen Regeln sollen möglichst Anfang 2027 greifen.
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1: Aktuell auf den Straßen. Die A2 Dortmund Richtung Hannover ist auf Höhe Hannover-Langenhagen wegen eines defekten LKW auf dem Standstreifen verengt. Die wechselnden Verkehrszeichen arbeiten fehlerhaft. Die zulässige Höchstgeschwindigkeit beträgt 80 km pro Stunde. Bitte fahrt vorsichtig.
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1: Frisch gemeldet, das sind die 8 aktuellsten Blitzer in der Region. Auf der B442 in Neustadt steht ein Blitzer. Auf dem Bremer Weg in Kleinhehlen wird kontrolliert. In Hannover wird gleich dreimal geblitzt. In Bodfeld, im Heidkampe, Ecke Alter Mühlenkamp, in Großbuchholz auf der Milanstraße und in Linden Süd auf der Ritter-Brüning-Straße, Ecke Göttinger Straße. Auf der Leinstraße in Neustadt misst die Polizei auf Höhe des Bauhofs. Zweimal wird in der Wedemark geblitzt. In Berghof auf der Berghofer Straße, Ecke am Haierhaus und in Mellendorf auf der Zellerstraße, 110 Meter vor der Feuerwehr. Wo heute sonst noch geblitzt wird, erfahrt ihr auf der Meerradio-Website und in unserer App. Kommt gut durch!
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0: ja schon wieder Ferien. Also mittlerweile habe ich mich ja auf die andere Seite begeben. Früher hat man ja die Sprüche auch gehört. Ne? Habt ihr schon wieder Ferien? Habt ihr mehr Ferien als alles andere? Meine Kinder gehen zwar noch nicht zur Schule, aber man kriegt es natürlich mit. Und auch in der Kita kriegt man es ja dann mit. Wenn Ferien sind, dann fehlen so ein paar Kinder. Das ist ja auch mal ein bisschen entspannter. Die stehen also vor der Tür. Vielleicht nutzt ihr ja die Chance und verreist mit der ganzen Familie. Aber auch für den Rest soll es natürlich nicht langweilig werden, ist die Prämisse. In Garbsen, da bietet die Stadt zum Beispiel wieder buntes Ferienprogramm für Kinder und Jugendliche an. Kollege Silas Müller.
1: Die Abteilung Jugend und Integration hat für alle Kinder und Jugendlichen ordentlich was vorbereitet und für einige Aktionen sind sogar noch Plätze frei. Nächste Woche Mittwoch können 9- bis 11-Jährige in der Polizeiinspektion in Garbsen zum Beispiel kostenlos Rätseln auf die Spur gehen. Am Freitag, den 16. Oktober, gibt's Stockbrot und Grillen vor dem Haus der Jugend in Bernbostel. Die Fußballfans kommen am Montag, den 19. Oktober, auf ihre Kosten. Da gibt es für alle ab 10 Jahren eine ausführliche Stadionführung durch die Heinz-von-Heiden-Arena für 6 Euro. Ein paar Tage später wird dann noch ein Ausflug in das Highscore, das Erlebnis- und Technikmuseum mit einer riesigen Konsolensammlung in Hannover, angeboten.
0: Ja, die Anmeldung für die Aktion ist nur persönlich im Haus der Jugend in Bärenbostel möglich. Weitere Infos gibt es auch auf der Webseite der Stadt Garbsen. Euch einen schönen Start jetzt in diesen Freitag, der 9. Oktober. Mit Rushley Arms hier bei Mehrradio.

0: Scheiße.
1: Rosli Arms begleiten euch beim Frühstücken rein in diesen Freitag. Jeder sollte einen zu Hause haben, falls mal was ist. Aber zum einen laufen Feuerlöscher auch ab. Ja, zum anderen vergessen viele, dass sie überhaupt gar keinen haben. Heute ist Tag des Brandschutzes. Für uns Anlass, mal genau auf die roten Flaschen zu schauen. Da stehen nämlich nicht ganz unwichtige Änderungen an. Markus Dumrath vom Brandschutzexperten Minimax Mobile. Was gilt in Sachen Feuerlöscher aktuell zu beachten?
2: Ja, erstmal wäre es wichtig zu wissen, wo der nächste hängt, ob der geprüft ist, ob der einsatzfähig ist und wie man den bedient. Jetzt kommt es aber auch noch darauf an, was für ein Löschmittel da drin ist, also womit man eigentlich löscht. Weil in den meisten Schaumlöschern früher PFAS eingesetzt wurde. Das hat sich mittlerweile als hochproblematisch herausgestellt. Das Zeug ist hochpersistent und teilweise auch krebserregend. Deswegen ist das verboten worden. Damit ist auch so ziemlich jeder alte Schaumfeuerlöscher betroffen.
1: Ja, gibt es da Fristen, die wir im Kopf haben sollten?
2: Ab dem 23. Oktober darf kein Feuerlöscher mit PFAS und auch nicht mehr mit Ersatzlöschmitteln versorgt werden, die in der Vergangenheit produziert wurden. Damit ist er zumindest für gesorgt, dass nicht noch mehr davon aufgehangen werden. Aber auch der Bestand muss nur getauscht werden. Bis Ende 2030 muss es erledigt sein. Dann darf man die Feuerlöscher auch nicht mehr benutzen.
1: Na, lohnt sich die Umstellung schon vor 2030?
2: Definitiv. Zum einen macht das Verbot ja auch Sinn, weil die Freisetzung von PFAS nachgewiesen schlecht für uns alle ist. Man kann es also guten Gewissens gar nicht mehr einsetzen. Und man hat auch ein Problem, wenn man es einsetzt, dass der Löschschaden, der entsteht, sehr teuer zu beseitigen ist. Die Haftpflichtversicherungen haben PFAS oftmals schon auch einsetzen. Und man hat auch ein Problem, wenn man es einsetzt, dass der Löschschaden, der entsteht, sehr teuer zu beseitigen ist. Die Haftpflichtversicherungen haben PFAS

eines Brandereignis, knallt da mit einem Pulverlöscher drauf, dann macht dieses Pulver wirklich mehr kaputt als alles andere. Das setzt sich in die kleinsten Poren rein, ist wirklich unangenehm. Also da kann ich zumindest schon mal sagen, dass sich das nicht lohnt. Da am besten aber nochmal vor Ort das mit den Experten klären.

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1: Derzeit melden Garbsen an der IGS, Brelingen und Wietze jeweils 10 Grad. Dazu ist es verbreitet bewölkt. Heute Morgen fällt in der Steinhuder Meerregion Regen bei leichtem Wind. Bis zum Nachmittag hält der Regen an. Dabei bleibt es mit bis zu 13 Grad mild. Auch am Abend regnet es weiter. Im Weserbergland zeitweise als Nieselregen, bevor die Nacht wechselnd bewölkt verläuft. Morgen zeigt sich der Himmel zunächst freundlich mit Auflockerungen. Am Nachmittag ziehen Schauer auf. Abends wird es wieder dichter bewölkt. Am Sonntag bleibt es zunächst grau. Später wird es deutlich freundlicher. Am Montag bleibt es voraussichtlich sonnig.
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2: Ich bin Katrin Müller. Mit einer Reform will die Bundesregierung den Führerschein günstiger machen. Doch wie viel können Fahrschüler künftig tatsächlich sparen? Bundesverkehrsminister Steffen Bilger hat jetzt konkrete Zahlen genannt. Es sollen mehrere hundert Euro, im besten Fall sogar bis zu 1.000 Euro sein, sagte Bilger der Welt.
3: Im bundesweiten Schnitt kostet der Führerschein aktuell rund 3.400 Euro, teilweise aber auch deutlich mehr. Hier soll die Reform gegensteuern. Mit mehr digitalem Unterricht und weniger Sonderfahrten über Land und nachts zum Beispiel und weniger Papierkram. Regional wird es bei den Kosten aber weiter Unterschiede geben, sagt Verkehrsminister Bilger. Und es wird auch immer Fahrschüler geben, die mehr Fahrstunden brauchen als andere. Stand jetzt sollen die neuen Regeln im neuen Jahr in Kraft treten. Bundestag und Bundesrat müssen noch zustimmen. Diana Kramer, Nachrichtenredaktion.
2: Heute wird bekannt gegeben, wer den Friedensnobelpreis bekommt. Die Jury wählt aus 287 Kandidatinnen und Kandidaten aus. Auch US-Präsident Donald Trump soll wieder unter den Nominierten sein. Dass er den Preis bekommt, der als wichtigste Auszeichnung der Welt gilt, dürfte jedoch in diesem Jahr genauso unwahrscheinlich sein wie im letzten. Nach tödlichen Schüssen auf Behördenmitarbeiter in Berngau in der Oberpfalz hat die Polizei in der Nacht den mutmaßlichen Täter festgenommen. Er hatte zwei Mitarbeitende des Landratsamts Neumarkt erschossen.
4: Der Mann und die Frau wollten am Nachmittag eine routinemäßige Waffenkontrolle durchführen. Da eröffnete der 60-Jährige das Feuer. Anschließend verschanzte er sich in seinem Wohnhaus. Gegen 2.20 Uhr in der Nacht dann der Zugriff. Polizeisprecherin Corinna Witt.
5: Das ist durch ein schlagartiges Eindringen von unseren Spezialkräften der Fall gewesen. Und so konnte man dann den mutmaßlichen Schützen überwältigen und letztendlich dann auch festnehmen.
4: Motiv und weitere Hintergründe sind noch unklar. Moritz Einzel, Nachrichtenredaktion.
2: Wer zum Facharzt muss, soll möglichst schnell einen Termin bekommen, egal wie er versichert ist, so die Pläne der Bundesregierung. Der Chef der Kassenärztlichen Bundesvereinigung, Andreas Gassen, warnt allerdings vor zu hohen Erwartungen an die geplante Termingarantie für Facharztbesuche. Dies sei eine Nebelkerze, sagte er dem Podcast Lebensretter der Björn-Steiger-Stiftung. Gassen ist dafür, erstmal nur Notfälle schnell an die jeweiligen Fachärzte weiterzuüberweisen.
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1: Hallo unterwegs. Aktuell liegen uns keine Verkehrsstörungen rund ums Steinhuder Meer vor. Frisch gemeldet, das sind die 8 aktuellsten Blitzer in der Region. Auf der Dorfstraße in Hesel wird geblitzt. Auch in Kleinhehlen steht ein Blitzer auf dem Bremer Weg. In Hannover wird zweimal geblitzt. In Bodfeld auf dem Heidkampe, Ecke Alter Mühlenkamp und in Linden-Süd auf der Ritter-Brüning-Straße, Ecke Göttinger-Straße. Auf der Leinstraße in Neustadt, Höhe Bauhof, wird geblitzt. In Welje wird auf der Welje kontrolliert. In der Wedemark wird zweimal geblitzt. In Berghof auf der Berghofer Straße an der Ecke am Haiha-Haus und in Mellendorf auf der Zellerstraße, 110 Meter vor der Feuerwehr. Alle weiteren Blitzermeldungen aus der Region findet ihr jederzeit im Netz und in der Meerradio-App. Kommt gut durch!
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6: Schönen guten Morgen, es ist Freitag, kurz nach 8. Parkende Autos, hier und da ein Ärgernis, weil man nichts zum Parken findet. Ne? Aber manchmal machen die auch Sachen einfach gefährlich. Ne? Den Gegenverkehr zum Beispiel in der Kita in Lindhorst machen sie mindestens schwierig. Seit der neue Kindergarten Vielfalt geöffnet ist, hat sich die Verkehrssituation an der Lüdersfelder Straße echt verschärft. Die Gemeinde, die kann da selbst nur noch wenig ausrichten. Die Straße ist eine Landesstraße. Langfristig sollen zusätzlich Parkplätze entstehen. Auch ein Haltverbot ist noch im Gespräch. Wir gucken mal, wie es da weitergeht. Läuft. Wichtig ist natürlich, Sicherheit für alle zu gewährleisten. Nicht nur für die Kleinen, sondern auch für alle anderen. Und gleich um 19:15, da schauen wir mal nach Seelze. Wir sprechen jetzt nach der Kommunalwahl natürlich mit dem designierten Bürgermeister. Und da wollen wir mal gucken, wo kann, soll, muss in der Stadt eigentlich gespart werden? Denn Haushaltslage ist ja immer angespannt. Welche Bereiche sollen ausdrücklich verschont werden? Das gibt's gleich.

Schönen guten Morgen. Wir sind drin im Herbst. Es ist der 9. Oktober. Wetter und Verkehr bei uns natürlich auch immer im Netz auf meerradio.de. Ansonsten zur vollen und halben Stunde ist ganz klar. Heute wird's richtig nass in Großburgwedel, aber nur für Hunde nochmal expliziter. Im Freibad geht's los wieder mit dem Hundeschwimmen. 15.30 Uhr. Die Vierbeiner dürfen ins ungeklorte Becken. Impfpass und Haftpflichtnachweise gehören aber in die Tasche. Am Abend geht's dann endlich wieder los. Gott, wie habe ich mich drauf gefreut, dass wir endlich wieder ziehen dürfen mit unseren Laternen. In Isernhagen, FB, geht's los. Treffen wir uns um 18.30 Uhr am neuen Feuerwehrhaus. 19 Uhr geht's los mit Kapelle natürlich. Der Zug über die A7-Brücke. Und fürs Wochenende schon mal vormerken, am Samstag öffnet natürlich die Infa auf dem Messegelände in Hannover 10 bis 18 Uhr mit den 7 Hallen, mit Oldtimer-Parade und Schlittschuhbahn mitten in der Weihnachtshalle. Das ist meine Lieblingshalle, ne, an dieser Stelle. Also jetzt fürs Wochenende haben wir auf jeden Fall eine Menge vor. Einen schönen guten Morgen. Ich bin's, der Gottschalk. 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

0: schon Run to You aus den frühen 90ern. Ich auch. Hier ist der Gottschalk. Einen wunderschönen guten Morgen. Alexander Masthoff bleibt Bürgermeister von Seelze. Ne, das hatte ich vorhin ein bisschen. Er ist ja nicht nur der Designierte. Er ist ja bereits Bürgermeister und bleibt es auch. Und eine Baustelle nimmt er mit in die Amtszeit, in die neue, die leere Stadtkasse nämlich. Bei Kultur, Sport oder Stadtbibliothek will er trotzdem nicht kürzen. Masthoff sagt, viel zu sparen gibt es in Seelze ohnehin nicht mehr. Jetzt müssten vor allem vom Bund und Land die Kommunen besser ausgestattet werden.
1: Also erstmal ist es ja tatsächlich eine Situation, die für Seelze nicht ganz neu ist. Aus unterschiedlichen strukturellen Gründen sind wir unterfinanziert, das auch schon seit vielen Jahren, und wir sind auch schon seit vielen Jahren in der Haushaltskonsolidierung. Ja,
0: gerade dadurch geraten natürlich einige Leistungen unter Druck, die Freiwilligen nämlich.
1: Das heißt, diese Situation in Seelze ist keine neue, aber natürlich werden die Herausforderungen immer größer, weil vor allen Dingen Aufgaben von Bund und Ländern auf uns Kommunen übertragen werden und diese Finanzierung dann nicht auskömmlich ist. Also da, wo man sparen kann, das sind ja nicht die Pflichtaufgaben, sondern das sind die sogenannten freiwilligen Leistungen. Und das macht das Leben in Seelze oder in den Kommunen sowieso grundsätzlich lebenswerter.
0: Ja, das sind nämlich Kultur, Sport und Co. Für ihn ist also klar, da wird nicht gespart. Gleichzeitig muss die Verwaltung aber effizienter werden. Ob das am Ende reicht, das hängt natürlich auch ein bisschen davon ab, wie viel Geld künftig von Bund und Land kommt.
1: Wo wir immer wieder gucken, ist noch effektiver zu werden hinsichtlich Verwaltungsdienstleistungen, auch hinsichtlich der Frage von Digitalisierung, also die internen Abläufe dann eben auch nochmal zu verdichten. Das ist aber ein steter Prozess, den man sowieso eben entsprechend vollziehen muss.
0: Ja, unterm Strich will Masthoff also sparen, ohne dass Seelze dabei an Lebensqualität verliert. Ob das klappt, das hängt aber nicht nur von der Stadt selbst ab, sondern eben auch, wie viel Unterstützung künftig von, ich weiß nicht, ob ich es schon erwähnt habe, Bund und Land kommen.

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1: Aktuell melden Altgarbsen und Resse jeweils 11, Fassberg 10 Grad. Dazu ist es verbreitet bewölkt. Am Vormittag fällt im Weserbergland leichter Regen bei schwachem Wind. Bis zum Nachmittag bleibt es in der Steinhuder Meerregion nass und grau mit bis zu 13 Grad. Am Abend hält der Regen an und geht in Nieselregen über, bevor die Wolken in der Nacht etwas auflockern. Morgen zeigt sich zunächst freundlich mit Auflockerungen. Am Nachmittag folgen Schauer, abends wird es wieder bewölkter. Am Sonntag bleibt es zunächst grau, später wird es deutlich freundlicher. Im Nienburger Land sind einzelne Gewitter möglich. Am Montag deutet sich in unserer Region erneut sonniges Wetter an, bei leicht kühlerer Tendenz.
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3: Ich bin Katrin Müller. Mit einer Reform will die Bundesregierung den Führerschein günstiger machen. Doch wie viel können Fahrschüler künftig tatsächlich sparen? Bundesverkehrsminister Steffen Bilger hat jetzt konkrete Zahlen genannt. Es sollen mehrere hundert Euro, im besten Fall sogar bis zu 1.000 Euro sein, sagte Bilger der Welt.
4: Im bundesweiten Schnitt kostet der Führerschein aktuell rund 3.400 Euro, teilweise aber auch deutlich mehr. Hier soll die Reform gegensteuern. Mit mehr digitalem Unterricht und weniger Sonderfahrten über Land und nachts zum Beispiel und weniger Papierkram. Regional wird es bei den Kosten aber weiter Unterschiede geben, sagt Verkehrsminister Bilger. Und es wird auch immer Fahrschüler geben, die mehr Fahrstunden brauchen als andere. Stand jetzt sollen die neuen Regeln im neuen Jahr in Kraft treten. Bundestag und Bundesrat müssen noch zustimmen. Diana Kramer, Nachrichtenredaktion.
3: Heute wird bekannt gegeben, wer den Friedensnobelpreis bekommt. Die Jury wählt aus 287 Kandidatinnen und Kandidaten aus. Auch US-Präsident Donald Trump soll wieder unter den Nominierten sein. Dass er den Preis bekommt, der als wichtigste Auszeichnung der Welt gilt, dürfte jedoch in diesem Jahr genauso unwahrscheinlich sein wie im letzten. Nach tödlichen Schüssen auf Behördenmitarbeiter in Berngau in der Oberpfalz hat die Polizei in der Nacht den mutmaßlichen Täter festgenommen. Er hatte zwei Mitarbeitende des Landratsamts Neumarkt erschossen.
5: Der Mann und die Frau wollten am Nachmittag eine routinemäßige Waffenkontrolle durchführen. Da eröffnete der 60-Jährige das Feuer. Anschließend verschanzte er sich in seinem Wohnhaus. Gegen 2.20 Uhr in der Nacht dann der Zugriff. Polizeisprecherin Corinna Wild.
6: Das ist durch ein schlagartiges Eindringen von unseren Spezialkräften der Fall gewesen. Und so konnte man dann den mutmaßlichen Schützen überwältigen und letztendlich dann auch festnehmen.
5: Motiv und weitere Hintergründe sind noch unklar. Moritz Einzel, Nachrichtenredaktion.
3: Wer zum Facharzt muss, soll möglichst schnell einen Termin bekommen, egal wie er versichert ist. So die Pläne der Bundesregierung. Der Chef der Kassenärztlichen Bundesvereinigung, Andreas Gassen, warnt allerdings vor zu hohen Erwartungen an die geplante Termingarantie für Facharztbesuche. Dies sei eine Nebelkerze, sagte er dem Podcast Lebensretter der Björn-Steiger-Stiftung. Gassen ist dafür, erstmal nur Notfälle schnell an die jeweiligen Fachärzte weiter zu überweisen.
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1: Hallo unterwegs. Uns liegen im Moment keine Staus und Behinderungen in der Steinhuder Meerregion vor. Kommt gut an.
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1: Frisch gemeldet. Das sind die 8 aktuellsten Blitzer in der Region. Geblitzt wird auf der B442 in Neustadt. Auf dem Bremer Weg in Kleinhehlen steht ein Blitzer. In Hannover wird gleich 3-mal geblitzt. In Bodfeld auf dem Heidkampe, Ecke Alter Mühlenkamp. In Großbuchholz auf der Milanstraße. Und in Linden-Süd auf der Ritter-Brüning-Straße, Ecke Göttingerstraße. In Neustadt ist ein Blitzer gemeldet. Auf der Leinstraße auf Höhe des Bauhofs. Auch in Velje wird auf der Straße Velje kontrolliert. Ein Blitzer steht außerdem in Berghof auf der Berghofer Straße, Ecke am Haierhaus. Alle weiteren Blitzermeldungen aus der Region findet ihr jederzeit im Netz und in der Meerradio-App. Kommt gut durch.
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0: McDonald's, Dream On. Ich weiß gar nicht, wie ich... Ach komm, gerade raus. Steuern. Einen wunderschönen guten Morgen. Stadt, Land, komplette Einöde. Großer Unterschied, ne, beim Punkto Steuern, und zwar, wenn es um Hunde geht. Ein neuer Vergleich zeigt, bei der Hundesteuer gehört die Region Hannover zu den teuersten Ecken Niedersachsens. Kollege Silas Müller.
1: Der Bund der Steuerzahler hat die Hundesteuer in allen 941 niedersächsischen Städten und Gemeinden verglichen. Im Landesschnitt kostet der erste Hund 52 Euro im Jahr. Spitzenreiter ist allerdings Seeze mit 158 Euro. Hannover verlangt 150 Euro, Wunstorf 132 und Basinghausen 128 Euro. Noch deutlicher wird der Unterschied bei mehreren Hunden. Für 3 Vierbeiner werden in Hannover insgesamt 702 Euro im Jahr fällig, in Seeze 658 und in Basinghausen 648 Euro. Und generell gilt, in größeren Städten ist die Hundesteuer meistens höher als auf dem Land. In der Region Hannover liegt der Durchschnitt für den ersten Hund bei 102 Euro und damit mehr als doppelt so hoch wie in einigen ländlicheren Landkreisen.
0: Und günstiger wird es vielerorts eher nicht. Seit 2022 haben 300 niedersächsische Kommunen ihre Hundesteuer erhöht, Basinghausen und Hameln sogar mehrfach.

0: Ich hoffe, euch geht's da ähnlich mit dem guten Gefühl zum Start in diesen Freitag. Das gute Gefühl, vielleicht das Wochenende steht's bevor. Ne? Das gute Gefühl, vielleicht ja auch selber frei zu haben oder dass die Herbstferien schon warten. Also gute Gefühle rund um Stein oder Meer, bleibt jedem zu hoffen. 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Und es geht ja auch wieder los, ne? Mit dem Herbst, mit dem Winter, der dann irgendwann ansteht. Man sieht es auch bei mir, ich futter mir auch schon fleißig Winterspeck an, ungefähr seit ja so ein bisschen mehr als 30 Jahren. Aber auch die Wildtiere, die bereiten sich vor. Manchmal läuft das nicht ganz so glatt, ne? Denken wir zumindest. Oft landen zum Beispiel junge Igel in der Wildtier- und Artenschutzstation in Sachsenhagen. Dabei ist eigentlich gar nichts. Kollegin Miriam Kurt hat sich mit Stationsleiter Dr. Florian Brandes getroffen und mal klären lassen, wann Igel wirklich Hilfe brauchen.
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2: Igel werden ja ganz normal erst im August geboren. Das heißt, im September machen irgendwann die kleinen Igel, die wiegen dann so kaum 100 Gramm, die ersten Ausflüge aus den Nestern. Und das ist auch eine Phase, die völlig normal ist. Und der Igel hat bis zum November noch Zeit und da erreichen die auch noch ihre 450, 500 Gramm, die sie nachher für den Winterschlaf brauchen, die Jungigel. Und auch da muss man die Finger von lassen, wenn abends, auch schon in der Dämmerung, so kleine Igel munter durch den Garten laufen, die Finger von lassen, egal wie groß die sind. Wenn die nicht offensichtlich krank sind, das heißt tagsüber irgendwo unterkühlt, auf der Seite liegend oder sowas, dann haben sie ein Problem. Aber nicht, wenn abends so ein kleiner Igel durch den Garten läuft, einfach weil der noch keine 500 Gramm wiegt, können die noch gar nicht haben. Da muss man dann auch die Finger von lassen.
3: Ab welchem Monat im Jahr wird es denn eigentlich für die Igel kritisch? Ich habe jetzt im letzten Jahr einen Igel gesehen, der war, glaube ich, im Dezember noch unterwegs. Der ist so bei Abenddämmerung über die Straße gelaufen und hat komisch geatmet. Wäre das so ein Moment, wo du sagen würdest, gib mal her?
2: Nicht aufgrund der Jahreszeit. Wenn die Witterung im Dezember noch so ist, dass der Igel auch noch Nahrung findet, weil wir noch keinen Frost haben oder Schnee haben, dann kann der auch im Dezember noch rumlaufen. Ein anderes Kriterium wäre zum Beispiel, wenn du sagst, der hat komisch geatmet. Das ist sehr häufig bei Igeln, dass die Lungenwürmer haben und dadurch auch Probleme kriegen können und dann kann man den herbringen, dann gucken wir uns das an, dann kriegt er vielleicht auch eine Wurmkur. Aber nur weil es Dezember ist, wenn ein gesunder Igel auch im Dezember nochmal rumläuft, können wir den hier noch nicht aufnehmen. Das kann auch normal sein.
3: Wenn ich jetzt ein Wildtier sehe und das braucht offensichtlich Hilfe, weil es irgendwie nicht mehr reagiert oder so, wie sammle ich das am besten ein? Ich meine, so ein Igel zum Beispiel, der ist ja auch relativ pieksig.
2: Also Igel sind noch relativ einfach einzusammeln, weil sie ja nicht so schnell sind und mit Gartenhandschuhen bewaffnet kann man den ganz gut bergen. Meistens ist es ja dann auch so, dass die kranken Igel gar nicht mehr flüchten. Die rollen sich vielleicht noch an Ort und Stelle ein bisschen zusammen, aber liegen sonst da tagsüber häufig auch schon teilnahmslos rum. Ruhig setzen, wenn auf dem Transport oder wenn da noch eine Pause irgendwie dazwischen ist, am besten in Karton. Gerade auch Vögel, besser in Karton als zum Beispiel in Gitterkäfige, weil die Wildvögel ja Angst haben. Sie versuchen zu fliehen, können sich an Gitter noch kaputt machen. Wenn sie in einem geschlossenen Karton dunkel sitzen, dann sind sie ruhiger. Bisschen Luftlöcher rein und dann so schnell wie möglich her.
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1: Hallo zusammen. Momentan messen wir in Gümmer am Sportplatz und Lauenau 11 Grad, in Soltau 10 Grad. Dazu ist es verbreitet bewölkt. In unserer Region zwischen Heide und Hildesheim fällt heute Vormittag örtlich Regen. Im weiteren Verlauf bleibt es verbreitet nass, am Nachmittag werden bis zu 13 Grad erreicht. Der Wind frischt zeitweise auf und im Weserbergland fällt gegen Abend teils Nieselregen. Morgen zeigt sich der Vormittag zunächst mit freundlichen Abschnitten. Am Nachmittag ziehen Schauer auf, am Abend wird es wieder dichter bewölkt. Am Sonntag bleibt es anfangs grau, dort kann zunächst noch Regen fallen. Später gibt es zunehmend freundliche Abschnitte. Am Montag deutet sich verbreitet sonnigeres Wetter bei weitgehend konstanten Temperaturen an.
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2: Ich bin Katrin Müller. Wer zum Facharzt muss, soll möglichst schnell einen Termin bekommen, egal wie er versichert ist, so die Pläne der Bundesregierung. Der Chef der Kassenärztlichen Bundesvereinigung, Andreas Gassen, warnt allerdings vor zu hohen Erwartungen an die geplante Termingarantie für Facharztbesuche. Dies sei eine Nebelkerze, sagte er dem Podcast Lebensretter der Björn-Steiger-Stiftung. Gassen ist dafür, erstmal nur Notfälle schnell an die jeweiligen Fachärzte weiter zu überweisen. Die geplante Erschießung eines zum Tode verurteilten Attentäters auf einem Militärstützpunkt im US-Bundesstaat Texas soll per Livestream übertragen werden. Das bestätigte US-Verteidigungsminister Pete Hegseth auf der Plattform X.
3: Die letzte öffentliche Hinrichtung in den USA liegt fast ein Jahrhundert zurück. 1936 war das, noch vor dem Zweiten Weltkrieg. Deshalb ist die Aufruhr nun groß. 2009 hat ein damaliger Psychiater des US-Heeres auf einem Militärstützpunkt 13 Menschen getötet. Anfang Dezember soll er nun hingerichtet werden und das soll über einen Livestream gezeigt werden. Den demokratischen Senator Chris Murphy erinnert das an die Terrormiliz Islamischer Staat. Öffentliche Hinrichtung bezeichnet er als mittelalterlich. Franziska Spieker, Washington.
2: In Oslo wird heute der diesjährige Friedensnobelpreis verliehen. Die Jury hatte diesmal die Wahl aus 287 Kandidatinnen und Kandidaten. Deutlich weniger als im vergangenen Jahr.
4: Einen klaren Favoriten gibt es in diesem Jahr nicht, auch wenn mit Donald Trump, Papst Leo und der Witwe des russischen Oppositionspolitikers Alexei Nawalny wieder prominente Namen gehandelt werden. Das Friedensforschungsinstitut PRIO in Oslo tippt, dass der Preisträger in diesem Jahr weniger kontrovers sein wird. Was die Welt nun brauche, sei ein Preis, der die Bedeutung der internationalen Zusammenarbeit betone. Eine Organisation, die mit humanitärer Hilfe arbeitet, könnte so ein Kandidat sein. Sigrid Hams, Oslo.
2: Den Führerschein machen könnte bald günstiger werden. Verkehrsminister Steffen Bilger hat erstmals konkrete Zahlen genannt. Fahrschüler könnten mehrere hundert Euro sparen, im besten Fall sogar bis zu 1.000 Euro. Das sagte Bilger der Welt. Aktuell kostet der Führerschein der Klasse B im Schnitt rund 3.400 Euro. Mehr digitaler Unterricht und weniger Bürokratie sollen die Kosten senken. Die neuen Regeln sollen möglichst Anfang 2027 greifen.
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1: Hallo unterwegs. Uns liegen im Moment keine Staus und Behinderungen in der Steinhuder Meerregion vor. Kommt gut an. Hier kommen die 8 aktuellsten Blitzer für die Steinhuder Meerregion. Auf der B442 in Neustadt wird geblitzt. In Hesel auf der Dorfstraße steht ein Blitzer. Auch in Kleinhehlen auf dem Bremer Weg wird kontrolliert. In Hannover wird zweimal geblitzt. In Botfeld im Heidkampe, Ecke Alter Mühlenkamp und in Linden-Süd auf der Ritter-Brüning-Straße, Ecke Göttinger Straße. An der Leinstraße in Neustadt misst die Polizei auf Höhe des Bauhofs. In der Wedemark wird zweimal geblitzt. In Berghof auf der Berghofer Straße, Ecke am Heierhaus und in Mellendorf auf der Zellerstraße, 110 Meter vor der Feuerwehr. Alle weiteren Blitzermeldungen aus der Region findet ihr jederzeit im Netz und in der Meerradio-App. Kommt gut durch!
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5: Schönen guten Morgen. 3 Wochen lang kommt ihr in Ronnenberg nicht auf der B217 stadteinwärts voran. Ja, beide Fahrspuren in Richtung Hannover sind gesperrt. Es ist der letzte Abschnitt der Sanierung zwischen Hannover und Weetzen in Richtung Hameln. Bleibt eine Spur frei. Also ein bisschen noch durchhalten und dann ist wieder alles schicki. Wir begleiten euch auf dem Weg. Egal, wo es hingeht, gleich mit Banners und das hier ist Backemat. Das ist I Love Life. Schönen Start in den Freitag. Moin! Ja,

0: Also wir haben echt drauf gewartet, dass endlich wieder ein bisschen mehr Herbst ist. Ne? Endlich eine gute Ausrede, um drin zu bleiben oder Pilze sammeln, draußen im nassen Laub zu spielen. Das macht schon Spaß. Aber wir haben uns auch vorgenommen, hier bei Meerradio jetzt mal einen ganz großen Klassiker hier an die Wand zu nageln und zu sagen, komm, das müssen wir auch mal klären. Gerade natürlich auch für die Eltern rund um Steinhöder Meer, die es vielleicht selber nicht mehr so richtig auf dem Schirm haben, die aber bestimmt von ihren Kindern auch mal durchaus gefragt werden, können wir hier eine Antwort bieten. Warum verlieren die Bäume nochmal die Blätter im Herbst, David Himmelreich?
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2: Laubbäume brauchen viel Wasser für die Photosynthese. Dabei wandeln die Pflanzen mit ihren Blättern das Sonnenlicht in Zucker um. Der liefert ihnen Energie. Bei der Photosynthese verdunsten die Bäume über ihre Blätter viel Wasser. Sie verlieren es also und brauchen daher Nachschub. Bei Frost können sie, da der Boden gefroren ist, aber nicht genügend Wasser aufnehmen. Die Pflanzen würden bei voller Belaubung deswegen praktisch gefriergetrocknet. Um gut durch den Winter zu kommen, werfen viele Laubbäume bei uns ihre Blätter daher komplett ab. Die meisten Nadelbäume verlieren ihre Blätter dagegen nicht. Ihnen macht Trockenheit und Kälte weniger aus. Das liegt an der Form und der Beschaffenheit ihrer Blätter. Da die Nadeln klein und schmal sind, verlieren sie weniger Wasser. Außerdem sorgt eine Wachsschicht auf den Nadeln dafür, dass ihnen das Wasser nicht so stark abhanden kommt. Viele Nadelbäume behalten ihre Blätter auch, weil in den Gebieten, in denen sie vorkommen, im Frühsommer immer noch Frost und im Frühherbst schon wieder Frost auftreten kann. Ihre Zeit mit ausreichend Helligkeit und Wärme ist dort zu kurz, um erst die Blätter zu bilden und dann noch ausreichend Energie für Früchte und Samen zu sammeln. Es gibt aber auch Ausnahmen. Laubbäume und Sträucher, die ihre Blätter behalten, wie Kirschlorbeer oder Rhododendron, kommen meistens aus Gegenden, in denen die Winter eher kurz und mild sind.
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1: Moin aus der Meerradio Wetterredaktion. Aktuell melden Bissendorf-Wietze 12 Grad sowie Sehnde und Lindhorst am See jeweils 11 Grad. In Lindhorst regnet es, in Bissendorf-Wietze und Sehnde ist es bewölkt. Heute Vormittag weht ein schwacher Wind. In der Steinhuder Meerregion bleibt es am Nachmittag grau und nass bei bis zu 13 Grad. Am Abend hält der Regen an, bevor die Nacht überwiegend bewölkt bleibt. Morgen beginnt der Tag freundlich mit etwas Sonne. Später ziehen Regenschauer auf und am Abend wird es wieder grauer. Am Sonntag bleibt es zunächst trüb und stellenweise nass. Nachmittags sind freundlichere Abschnitte möglich. Zum Wochenstart deutet sich überwiegend sonniges Wetter an.
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2: Ich bin Katrin Müller. Wer zum Facharzt muss, soll möglichst schnell einen Termin bekommen, egal wie er versichert ist, so die Pläne der Bundesregierung. Der Chef der Kassenärztlichen Bundesvereinigung, Andreas Gassen, warnt allerdings vor zu hohen Erwartungen an die geplante Termingarantie für Facharztbesuche. Dies sei eine Nebelkerze, sagte er dem Podcast Lebensretter der Björn-Steiger-Stiftung. Gassen ist dafür, erstmal nur Notfälle schnell an die jeweiligen Fachärzte weiter zu überweisen. Die geplante Erschießung eines zum Tode verurteilten Attentäters auf einem Militärstützpunkt im US-Bundesstaat Texas soll per Livestream übertragen werden. Das bestätigte US-Verteidigungsminister Pete Hegseth auf der Plattform X.
3: Die letzte öffentliche Hinrichtung in den USA liegt fast ein Jahrhundert zurück. 1936 war das, noch vor dem Zweiten Weltkrieg. Deshalb ist die Aufruhr nun groß. 2009 hat ein damaliger Psychiater des US-Heeres auf einem Militärstützpunkt 13 Menschen getötet. Anfang Dezember soll er nun hingerichtet werden und das soll über einen Livestream gezeigt werden. Den demokratischen Senator Chris Murphy erinnert das an die Terrormiliz Islamischer Staat. Öffentliche Hinrichtung bezeichnet er als mittelalterlich. Franziska Spieker, Washington.
2: In Oslo wird heute der diesjährige Friedensnobelpreis verliehen. Die Jury hatte diesmal die Wahl aus 287 Kandidatinnen und Kandidaten. Deutlich weniger als im vergangenen Jahr.
4: Einen klaren Favoriten gibt es in diesem Jahr nicht. Auch wenn mit Donald Trump, Papst Leo und der Witwe des russischen Oppositionspolitikers Alexei Nawalny wieder prominente Namen gehandelt werden. Das Friedensforschungsinstitut PRIO in Oslo tippt, dass der Preisträger in diesem Jahr weniger kontrovers sein wird. Was die Welt nun brauche, sei ein Preis, der die Bedeutung der internationalen Zusammenarbeit betone. Eine Organisation, die mit humanitärer Hilfe arbeitet, könnte so ein Kandidat sein. Sigrid Hams, Oslo.
2: Den Führerschein machen könnte bald günstiger werden. Verkehrsminister Steffen Bilger hat erstmals konkrete Zahlen genannt. Fahrschüler könnten mehrere hundert Euro sparen, im besten Fall sogar bis zu 1.000 Euro. Das sagte Bilger der Welt. Aktuell kostet der Führerschein der Klasse B im Schnitt rund 3.400 Euro. Mehr digitaler Unterricht und weniger Bürokratie sollen die Kosten senken. Die neuen Regeln sollen möglichst Anfang 2027 greifen.
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1: Vorsicht! A352 Hannover Nord Richtung Hannover West. Zwischen Dreieck Hannover Nord und Langenhagen-Kaltenweide besteht Gefahr durch verlorene Ladung, ein Plastikteil. Achtet auf die Situation.
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1: Hier kommen die 8 aktuellsten Blitzer für die Steinhuder Meerregion. Auf der Dorfstraße in Hesel steht ein Blitzer. Auch in Kleinhelen steht ein Blitzer auf dem Bremer Weg. In Botfeld kontrolliert die Polizei im Heidkampe Ecke Alter Mühlenkamp. Auf der Ritter-Brüning-Straße in Linden-Süd wird an der Ecke Göttinger Straße kontrolliert. Geblitzt wird in Neustadt auf der Leinstraße auf Höhe des Bauhofs. In Welje misst die Polizei auf der Welje. Zweimal wird in der Wedemark geblitzt. In Berghof auf der Berghofer Straße Ecke am Haierhaus und in Mellendorf auf der Zellerstraße, 110 Meter vor der Feuerwehr. Alle weiteren Blitzermeldungen aus der Region findet ihr jederzeit im Netz und in unserer Meerradio-App. Kommt gut durch!
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0: Tag, es ist Freitag. Ich bin Sir Gottschalk, freue mich, dass ihr mit hier seid. Wir starten Richtung Wochenende. Heute wird es in Großburg-Wedel nochmal für die Hunde nass. Ne? Im Freibad beginnt das Hundeschwimmen um 15.30 Uhr. Tolle Sache, Impfpass, Haftpflichtnachweis mit dabei haben, dann kann es losgehen. Wasser ist ja ungeklort. Das Thema Freibad ist ja immer so eins, ne? Rund um Stein oder Meer. Oft sanierungsbedürftig, da muss was getan werden. Mancherorts läuft es ganz gut, das ist sehr unterschiedlich. Und auch in der Wedemark, da sind die Kassen klamm und es muss was getan werden. Da gab es jetzt aber gute Neuigkeiten, hat Miriam Kurz von noch Bürgermeister Helge Zichlinski erfahren.
1: Man kriegt nicht aller Tage den Anruf aus Berlin, dass in die Gemeinde Wedemark eine gute Million Euro überwiesen wird aus Bundesknete für Sanierungsmaßnahmen in unserem Freibad. Das ist eine richtig schöne Nachricht für die Gemeinde Wedemark. Auf die letzten Meter im Amt umso schöner, weil es eben nicht alltäglich ist.
2: Was muss denn gemacht werden?
1: Also das Freibad ist grundsätzlich erstmal in keinem katastrophalen Zustand, aber energetisch muss natürlich was gemacht werden. So wie es jetzt ist, ist es ungefähr 25 Jahre alt und da muss natürlich die Technik auf Erneuerbare umgerüstet werden. Das wird auch der Schwerpunkt des Ganzen sein. Wir haben bei dem Förderantrag ein bisschen mehr beantragt, sogar mehr als das Doppelte, wenn ich mich richtig erinnere. Aber das ist trotzdem eine großartige Information, die wir bekommen haben. Jetzt werden wir uns mit dem Freibadbetreiber zusammensetzen und werden dann angucken, welche Maßnahmen konkret sich aus der Förderung dann ableiten lassen. Und es wird in jedem Fall so sein, dass das Freibad davon profitiert, dass die vermutlich auch dann die Energiekosten sinken werden, dass es gut fürs Klima wird und dass eben auch alle, die gerne im Sommer ins Freibad gehen, dann weiterhin ein modernes Freibad erleben können.
2: Auch wenn das Wetter mal nicht so prall ist.
1: Es ist ja ein beheiztes Freibad. Insofern kommt dem Thema Energietechnik und erneuerbare Energien dann ein ganz großes Feld auch zu. Und das ist nicht gut, wenn man das mit Gas auf 22, 23 Grad erhitzt, wenn es auch mal im Sommer nur 15 Grad sind. Also da muss man dann eben schon was reinstecken und insofern können wir jetzt eine Maßnahme durchaus durch mithilfe des Bundes auch vorziehen, die wahrscheinlich sonst erst in den 30er Jahren irgendwann umgesetzt worden wäre.
0: Ja, also es ist und bleibt wichtig, ein Schwimmbad zu haben, rund um Stein oder Meer, zum unter anderem natürlich auch schwimmen lernen, aber auch zum Abkühlen. Und in der Wedemark, da geht's jetzt richtig voran, dank eines schönen Anrufs aus Berlin.

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1: Schönen Vormittag aus der Meerradio Wetterredaktion. Aktuell melden Steinhude an der Uferpromenade und Marklohe jeweils 11 Grad. An beiden Orten regnet es. In Wietze sind es ebenfalls 11 Grad, dort ist es bewölkt. Zwischen Heide, Leine und Weser bleibt es bis zum Nachmittag nass und etwas windig, bei höchstens 13 Grad. Auch gegen Abend hält der Regen an. In der Nacht lässt der Niederschlag nach, der Himmel bleibt jedoch meist bedeckt. Morgen gibt es zunächst freundliche Abschnitte, später ziehen Schauer auf. Am Deister fällt dabei häufiger Regen. Am Sonntag wird es nach grauem Beginn spürbar freundlicher. Örtlich ist im Nienburger Land ein Gewitter möglich. Am Montag deutet sich weiterhin sonniges und kaum verändertes Wetter an.
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2: Ich bin Katrin Müller. Mit einer Reform will die Bundesregierung den Führerschein günstiger machen. Doch wie viel können Fahrschüler künftig tatsächlich sparen? Bundesverkehrsminister Steffen Bilger hat jetzt konkrete Zahlen genannt. Es sollen mehrere hundert Euro, im besten Fall sogar bis zu 1.000 Euro sein, sagte Bilger der Welt.
3: Im bundesweiten Schnitt kostet der Führerschein aktuell rund 3.400 Euro, teilweise aber auch deutlich mehr. Hier soll die Reform gegensteuern. Mit mehr digitalem Unterricht und weniger Sonderfahrten über Land und nachts zum Beispiel und weniger Papierkram. Regional wird es bei den Kosten aber weiter Unterschiede geben, sagt Verkehrsminister Bilger. Und es wird auch immer Fahrschüler geben, die mehr Fahrstunden brauchen als andere. Stand jetzt sollen die neuen Regeln im neuen Jahr in Kraft treten. Bundestag und Bundesrat müssen noch zustimmen. Diana Kramer, Nachrichtenredaktion.
2: In Berngau in der Oberpfalz ist es bei einer Routinekontrolle zu einer Katastrophe gekommen. Eine Mitarbeiterin und ein Mitarbeiter des Landratsamts Neumarkt sind durch Schüsse getötet worden. Der Verdächtige wurde festgenommen. Viele Fragen sind noch offen.
4: Was war das Motiv des 60-Jährigen? Was sind die weiteren Hintergründe? All das noch unklar. Heute will die Polizei weitere Details bekannt geben. Eine Mitarbeiterin und ein Mitarbeiter des Landratsamts Neumarkt in der Oberpfalz wollten gestern eine routinemäßige Waffenkontrolle bei dem mutmaßlichen Täter durchführen. Der eröffnete plötzlich das Feuer. Der 54-jährige Mann und seine 45 Jahre alte Kollegin sterben. Über Stunden zieht sich der Einsatz der Polizei. Der Verdächtige will sich nicht ergeben. In der Nacht dann stürmen Spezialkräfte seine Wohnung. Aus München, Helen Martin.
2: Heute wird bekannt gegeben, wer den Friedensnobelpreis bekommt. Die Jury wählt aus 287 Kandidatinnen und Kandidaten aus. Auch US-Präsident Donald Trump soll wieder unter den Nominierten sein. Dass er den Preis bekommt, der als wichtigste Auszeichnung der Welt gilt, dürfte jedoch in diesem Jahr genauso unwahrscheinlich sein wie im letzten. Wer zum Facharzt muss, soll möglichst schnell einen Termin bekommen, egal wie er versichert ist, so die Pläne der Bundesregierung. Der Chef der Kassenärztlichen Bundesvereinigung, Andreas Gassen, warnt allerdings vor zu hohen Erwartungen an die geplante Termingarantie für Facharztbesuche. Dies sei eine Nebelkerze, sagte er dem Podcast Lebensretter der Björn-Steiger-Stiftung.
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1: Alles frei auf den Straßen. Keine Staus oder Verkehrsbehinderungen in der Steinhuder Meerregion. Das sind die 8 neuesten Blitzermeldungen aus der Region. Auf der B6 in Stöcken wird am Westschnellweg auf Höhe der Stöckener Straße geblitzt. Und auf der B442 in Neustadt ebenso. Auf der Dorfstraße in Hesel steht ein Blitzer. In Kleinhelen wird am Bremerweg kontrolliert. Auf der Ritter-Brüning-Straße in Linden-Süd misst die Polizei an der Ecke Göttinger Straße. Und in Velje misst die Polizei auf der Velje. In der Wedemark wird zweimal geblitzt. In Berghof auf der Berghofer Straße, Ecke am Haierhaus und in Mellendorf auf der Zellerstraße, 110 Meter vor der Feuerwehr. Den Überblick über alle Blitzer in der Region gibt es auf der Meerradio-Website und in unserer App. Gute Fahrt!
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5: Wunderschönen guten Tag. Es geht ja oft so ein bisschen unter, wenn plötzlich irgendwo neue Schilder aufgestellt werden, ne? Und das so auf Fahrtstrecken, wo man ganz normal und selbstverständlich unterwegs ist, dass man da nochmal drauf achtet, ne? Wo der nämlich gestern noch 50 durch den Ort gefahren wurde, steht jetzt ein Tempo 30-Schild. Wunsdorf bremst auf den Ortsdurchfahrten, sogar auf der zentralen Trasse, ne? Wie der Hochstraße in der Kernstadt oder auch der Kohlenfelder. Also Autofahrer auf jeden Fall darauf einstellen, dass es da ein bisschen langsamer vorangeht. Wobei, langsamer voran kennen wir in Wunsdorf ja, aber so insgesamt, ne? Also auch gewollt, mit Ansage. Ja. Wir sind für euch da in jeder Lebenslage, ob schnell oder langsam. Hier ist Meerradio. Tag.

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3: Ja. Yeah. 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

0: 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Der Motor ist weg. Der Motor vom Einsatzboot der DLRG am Starnberger Meer. Einfach so geklaut. Ne? Schaden liegt nach Angaben der DLRG bei rund 17.000 Euro. Im April ist das Boot erst in Dienst gestellt worden. Was ist passiert? Raphael Sachse von der DLRG Hannover-Land.
1: Wir kriegten Bescheid von der Hafenmeisterin, wo unsere Boote in der Zeit, wo kein Personal permanent da ist, stehen, dass unser Boot nicht an seinen üblichen Liegeplatz treibt. Und entsprechend hat sie das überprüft und dabei festgestellt, dass bei dem einen neuen Einsatzboot der Motor geklaut worden ist.
0: Der Bootskörper, also das Boot an sich, ist zum Glück nicht beschädigt. Aber der Motor war jetzt kein Standardmotor von der Stange. Das Boot ist speziell fürs Starnberger Meer gebaut.
1: Das Boot, was wir jetzt im April neu in Dienst gestellt haben, ist so konzipiert worden, dass es speziell für das Starnberger Meer entwickelt haben. Das heißt, Motorleistung, Tiefgang, besondere Funktionen am Boot, die speziell eher für das Starnberger Meer vorgesehen sind und nicht für den normalen Wasserrettungsdienst an der Küste oder ähnliches, können wir dieses Boot aktuell so nicht einsetzen und müssen auf unsere Reserveboote zurückgreifen, die teilweise auch schon aus den 90er Jahren stammen.
0: Ja, natürlich hat man jetzt Anzeige erstattet. Die Frage ist nur, wann ist denn das Boot wieder einsatzbereit?
1: Das ist vermutlich ein Auftragsklau gewesen, weil sowas speziell ausgekundschaftet wird und dann geklaut wird. Für uns ist es jetzt so, dadurch, dass wir kein Boot aktuell haben, müssen wir jetzt auf die Reserveboote zurückgreifen und hoffen, dass jetzt die Boots in der Bootswerft nach Gutachter, was dann entsprechend noch welche Schäden versteckt sind, rauskommen, entsprechend instand gesetzt werden kann und hoffentlich nächstes Jahr zum Saisonbeginn wieder ins Wasser kann das Boot.
0: Ja, wir hoffen alle mit. Hinweise werden noch gesucht. Also, falls ihr welche habt, dann meldet sie bei der Polizei. Bis dahin jetzt die Reserveboote der DLRG da unterwegs am Stein oder Meer. Die sind zwar einsatztauglich, aber eben einfach nicht mehr zeitgemäß. Deswegen gab es ja das Neue. Also, wir hoffen, dass das alles sich aufklärt.

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1: Hallo zusammen. Derzeit melden Stehlingen, Rohrsen an den Weserwiesen und Algermissen jeweils 12 Grad. In Stehlingen und Algermissen ist es bewölkt, in Rohrsen regnet es. In der Steinhuder Meerregion fällt heute Vormittag bei schwachem Wind leichter Regen. Am Nachmittag bleibt es grau und nass bei rund 11 Grad. Zum Abend hält der Regen an, der Wind frischt zeitweise etwas auf. In der Nacht lockert die Bewölkung vorübergehend auf. Morgen beginnt der Tag freundlich mit Auflockerungen. Später ziehen Schauer auf, bevor es am Abend wieder trüber wird. Am Sonntag bleibt es zunächst grau und örtlich nass. Später lockert es auf. Im Nienburger Land kann es am Nachmittag vereinzelt gewittern. Am Montag deutet sich überwiegend freundliches und sonniges Wetter an.
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1: Alles frei auf den Straßen. Keine Staus oder Verkehrsbehinderungen in der Steinhuder Meerregion.
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1: Das sind die 8 aktuellsten Blitzer in der Steinhuder Meerregion. Auf der B6 in Stöcken misst die Polizei am Westschnellweg auf Höhe der Stöckener Straße. Auf der B442 in Neustadt wird geblitzt. Auf dem Planetenring in Auf der Horst steht ein Blitzer. In Hannover wird zweimal geblitzt. In Linden-Süd auf der Ritter-Brüning-Straße, Ecke Göttinger Straße und in Wettbergen auf der Neuen Straße, 90 Meter vor dem Spielplatz. Auch in Neustadt im Mühlenfelder Land kontrolliert die Polizei auf der Hagener Straße. Geblitzt wird außerdem auf der Welje in Welje. Und in Mellendorf misst die Polizei auf der Zeller Straße, 110 Meter vor der Feuerwehr. Alle weiteren Blitzermeldungen aus der Region findet ihr jederzeit im Netz und in unserer Meerradio-App. Kommt gut durch!
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0: Jason Derulo. Danke, dass er immer noch mal ansagt, wer er ist. Dann hat der Moderator weniger zu erzählen. Wobei, ich habe es ja trotzdem gesagt. Acapulco. Ja, okay. Hätte mal den Titel noch mit angesagt. Lest er aber zur Not im Netz bei uns auf mehrradio.de in unserer Titelliste oder natürlich in der App oder auch im Autoradio. Schön, dass ihr da seid. Ich bin's, der Gottschalk. Es ist Freitag. Ein Glück. Ne? Was machen wir am Wochenende? Bin mir noch unsicher, es gibt aber einiges zu tun. Kino zum Beispiel, Erntefest in Schneeren oder ein bisschen Sport gucken. Kollege Silas Müller, da ist ja einiges.
1: Heute Abend zum Beispiel um 19 Uhr empfangen die Hannover Recken zu Hause in der ZAG Arena ein echtes Handball-Spitzenteam und zwar die SG Flensburg-Handewitt. Eine Stunde später ist dann auch noch Derbyzeit im Eishockey. Die Scorpions treffen auf die Indians. Morgen steht dann zuerst Fußball auf dem Programm. Um 13 Uhr spielt Hannover 96 das erste Mal unter dem neuen Cheftrainer Sandro Wagner und zwar auswärts in Magdeburg. Havisse spielt um 14 Uhr außerdem noch in Regensburg. Morgen Abend um 19 Uhr haben die Handballer vom TuS Finnhorst Bielefeld zu Gast. Am Sonntag spielt in der gleichen Liga übrigens auch noch der MTV Großenhaidorn gegen den VfL Fredenbeck. Abgerundet wird das Wochenende dann noch mit Basketball. Sonntag um 16 Uhr spielen die Temps Shooters aus Neustadt zu Hause gegen Lok Bernau. Parallel wird's beim Frauenbasketball erstklassig, wenn die TK Hannover Luchse zu Hause gegen Nördling ran müssen.
0: Kann ich nur empfehlen, astreiner Basketball. Sonntag geht's auch los mit dem Laufen in Hannover. 4000 Sportler beim Halbmarathon. Um 17 Uhr geht's da los, einmal kreuz und quer durch die Innenstadt. Also auch eine Info für alle Autofahrer. Das wird schwierig.

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1: Einen schönen Vormittag. Derzeit melden Wunstorf am Bahnhof, Seelze und Stolzenau jeweils 12 Grad. Dazu regnet es. In der Steinhuder Meerregion weht der Wind heute Vormittag schwach. Bis zum Nachmittag bleibt es grau und regnerisch bei bis zu 13 Grad. Auch heute Abend hält der Regen an. In der Nacht lockern die Wolken auf. Morgen gibt es zunächst freundliche Abschnitte, später ziehen Schauer auf. Am Deister bleibt es dabei spürbar kühler, bei höchstens 15 Grad. Am Sonntag deutet sich verbreitet sonniges Wetter an.
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2: Ich bin Katrin Müller. Patientinnen und Patienten sollen künftig schneller einen Facharzttermin bekommen. Das planen Union und SPD im Zuge der Gesundheitsreform. Kassenärztechef Andreas Gassen sagte in einem Podcast der Björn-Steiger-Stiftung aber, eine Termingarantie sei eine Nebelkerze.
3: Arzttermine zum Wunschtermin jederzeit, das kann nicht funktionieren, sagt Gassen. Er schlägt stattdessen vor, dass vor allem medizinisch dringende Fälle schneller versorgt werden, unabhängig davon, ob jemand gesetzlich oder privat versichert ist. Union und SPD planen ein neues System, um das Warteproblem zu lösen. Danach sollen Patienten erstmal zum Hausarzt gehen und der überweist sie dann, wenn nötig, zum Facharzt. Claudia Wächter, Nachrichtenredaktion.
2: Eine routinemäßige Waffenkontrolle endete in Berngau in der Oberpfalz mit einer Katastrophe. Ein 60-Jähriger eröffnete das Feuer und erschoss laut den Ermittlern einen Mitarbeiter und eine Mitarbeiterin des Landratsamts Neumarkt. Den herbeieilenden Polizeibeamten wollte sich der mutmaßliche Täter partout nicht ergeben. Mitten in der Nacht griffen die Einsatzkräfte schließlich zu. Mithilfe von Sprengmitteln und Schüssen nahmen sie den 60-Jährigen fest. Seit knapp 2 Wochen protestieren in Frankreich Schüler und Studenten für mehr Lehrer und eine bessere Ausstattung an Schulen und Unis. Jetzt geht die Regierung erstmals auf die Forderungen ein und hat angekündigt, kurzfristig über 3000 Vertretungslehrer einzusetzen.
4: Die zusätzlichen Lehrkräfte sollen an 114 Gymnasien kommen, wo der Lehrermangel am drängendsten sei, teilte der französische Premierminister Sébastien Lecornu mit. Ihre Arbeit sollen sie zwischen dem heutigen Freitag und kommendem Dienstag antreten. Der Premier stellte auch zusätzliches Geld in Aussicht. Dafür will die Regierung Vorschläge zum Haushalt für das nächste Jahr machen. Es soll um konkrete Maßnahmen, etwa im Bereich der Vertretungslehrer, gehen. Valeria Nickel, Nachrichtenredaktion.
2: Den Führerschein machen könnte bald günstiger werden. Verkehrsminister Steffen Bilger hat erstmals konkrete Zahlen genannt. Fahrschüler könnten mehrere hundert Euro sparen, im besten Fall sogar bis zu 1000 Euro. Das sagte Bilger der Welt. Aktuell kostet der Führerschein der Klasse B im Schnitt rund 3400 Euro. Mehr digitaler Unterricht und weniger Bürokratie sollen die Kosten senken. Die neuen Regeln sollen möglichst Anfang 2027 greifen.
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1: Vorsicht, B65. Zwischen Empelde-Gewerbegebiet und Empelde liegen mehrere Holzteile auf der Fahrbahn. Frisch gemeldet, das sind die 8 aktuellsten Blitzer in der Region. Auf der B6 in Stöcken wird am Westschnellweg auf Höhe der Stöckener Straße kontrolliert. Auch die B442 in Neustadt ist betroffen. Am Planetenring in Aufderhorst misst die Polizei die Geschwindigkeit. Und in Linden-Süd steht ein Blitzer an der Ritter-Brüning-Straße, Ecke Göttinger Straße. An der Hagener Straße in Neustadt im Mühlenfelder Land heißt es Tempo runter. Auf der Welje steht ein Blitzer nahe dem Restaurant. In der Wedemark wird 2-mal geblitzt. In Berghof auf der Berghofer Straße, Ecke am Haierhaus. Und in Mellendorf auf der Zellerstraße, 110 Meter vor der Feuerwehr. Wo heute sonst noch geblitzt wird, erfahrt ihr auf der Meerradio-Website und in unserer App. Kommt gut durch!
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5: Einen wunderschönen guten Tag an diesem Freitag. Die Brücke über den Mittellandkanal bei Meinsen bleibt doch länger gesperrt als gedacht. Die Bauarbeiten sind eingestellt worden. Es gibt wieder ein Problem. Wir sagen Bescheid.

Hurricane, ich bin's, der Gottschalk. Für euch vorbereitet ist jetzt Midnight Oil mit Beds Are Burning und witzige Geschichte. Manchmal, da kommen ja Musiker wirklich auf abgefahrene Ideen. Da gibt es gleich, wenn er singt, The Time Has Come. Kurz danach hört man so ein Klacken. Das klingt ein bisschen wie eine Drum Machine, aber irgendwie auch nicht. Da ist man auf die Idee gekommen, ich nehme mal ein Metronom in den Mund, ja, Mikrofon davor, Mund auf, Mund zu und schon klackerte es. Das Ganze wurde dann geloopt und rhythmisch zurechtgerückt. Und das ist wirklich eine spannende Geschichte geworden. Hören wir gleich. Also hier ist er schon, der Song. Achtet mal drauf. Midnight Oil, Beds Are Burning hier bei Meerradio.

0: All. Na komm schon. A Burning. 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Ich bin's, der Gottschalk. Passt eigentlich wie die Faust aufs Auge, denn es ist heute Tag des Brandschutzes. Bats are burning, ihr wisst schon. Na gut, jeder sollte einen zu Hause haben, einen Feuerlöscher. Wir haben auch einen stehen, da muss ich nachher erstmal drauf gucken, denn es steht im Punkto Feuerlöscher eine wichtige Änderung an. Markus Dumrath vom Brandschutzexperten Minimax Mobile, was gilt in Sachen Feuerlöscher aktuell jetzt zu beachten?
1: Ja, erstmal wäre es wichtig zu wissen, wo der nächste hängt, ob der geprüft ist, ob der einsatzfähig ist und wie man den bedient. Jetzt kommt es aber auch noch drauf an, was für ein Löschmittel da drin ist, also womit man eigentlich löscht. Weil in den meisten Schaumlöschern früher PFAS eingesetzt wurde. Das hat sich mittlerweile als hochproblematisch herausgestellt. Das Zeug ist hochpersistent und teilweise auch krebserregend. Deswegen ist das verboten worden. Damit ist auch so ziemlich jeder alte Schaumfeuerlöscher betroffen.
0: Ja, gibt es da Fristen, die wir im Kopf haben sollten?
1: Ab dem 23. Oktober darf kein Feuerlöscher mit PFAS und auch nicht mehr mit Ersatzlöschmitteln versorgt werden, die in der Vergangenheit produziert wurden. Damit ist er zumindest für gesorgt, dass nicht noch mehr davon aufgehangen werden. Aber auch der Bestand muss nur getauscht werden. Bis Ende 2030 muss es erledigt sein. Dann darf man die Feuerlöscher auch nicht mehr benutzen.
0: Okay, lohnt sich dann die Umstellung schon vor 2030?
1: Definitiv. Zum einen macht das Verbot ja auch Sinn, weil die Freisetzung von PFAS nachgewiesen schlecht für uns alle ist. Man kann es also guten Gewissens gar nicht mehr einsetzen. Und man hat auch ein Problem, wenn man es einsetzt, dass der Löschschaden, der entsteht, sehr teuer zu beseitigen ist. Die Haftpflichtversicherungen haben PFAS oftmals schon ausgeschlossen, sodass man, wenn das Zeug in Gewässer, in Böden oder in die Kanalisation gelangt, mit der Reinigung alleine dasteht, das kann wirklich teuer werden. Und auch die Entsorgung alter Löscher, die wird nicht einfacher. Wir sollten also jetzt schon handeln.
0: Also ran da, am besten Löscher kaufen in nächster Zeit. Ne, vorher natürlich beraten lassen, vielleicht bei der Feuerwehr. Oder es gibt ja auch genügend Brandschutzexperten rund ums Stein oder Meer. Einfach mal bei Google Maps schauen. 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
1: Moin. Aktuell melden Bärenbostel im Bürgerpark und Schwarmstedt jeweils 12 Grad, Uchte 10 Grad. Dazu ist es verbreitet bewölkt. In der Steinhuder Meerregion fällt bei schwachem Wind leichter Regen. Bis zum Nachmittag bleibt es regnerisch, die Höchstwerte liegen bei bis zu 13 Grad. Auch am Abend regnet es weiter. Am Deister bleibt es dabei etwas kühler, im Schaumburger Land ist es windiger. Morgen gibt es zunächst freundliche Abschnitte mit Sonne, später ziehen Schauer auf. Am Abend wird es wieder meist bewölkt. Am Sonntag bleibt es nach einem grauen Start weitgehend freundlich, örtlich sind noch Schauer möglich. Am Montag deutet sich nach den Prognosen überwiegend sonniges Wetter an.
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1: Hallo unterwegs. Uns liegen im Moment keine Staus und Behinderungen in der Steinhuder Meerregion vor. Kommt gut an.
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1: Das sind die 8 aktuellsten Blitzer in der Steinhuder Meerregion. Auf der B6 in Stöcken wird am Westschnellweg auf Höhe der Stöckener Straße geblitzt. Und auf der B442 in Neustadt wird ebenfalls geblitzt. In Hannover wird gleich zweimal geblitzt. In Bodfeld im Heidkampe, Ecke Alter Mühlenkamp und in Linden Süd auf der Ritter-Brüning-Straße, Ecke Göttinger Straße. Ein Blitzer ist in Neustadt im Mühlenfelder Land auf der Hagener Straße gemeldet. Ein weiterer Blitzer steht in Uetze-Hägewiesen auf der Windmühlenstraße. In der Wedemark sind 2 Blitzer gemeldet. In Berghof auf der Berghofer Straße, Ecke am Haierhaus und in Mellendorf auf der Zeller Straße, 110 Meter vor der Feuerwehr. Die komplette Blitzerliste gibt es jederzeit im Netz und in der Meerradio-App. Gute Fahrt!
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0: Freunde, wir haben ein Problem.
1: Ich bin Sekocak. Schönen guten Tag. Ja, ich bin nicht das Problem, also hoffe ich zumindest. Deutschland hat ein Raubkatzenproblem, ja, oder ein Problem damit, normale Katzen von Raubkatzen zu unterscheiden. Also, diesmal wird in der Nähe von München nach einem Puma gesucht. Ein Jäger hat da nachts ein Tier gefilmt und seitdem sind Polizei, Drohnen und sogar Hubschrauber im Einsatz. Gefunden haben sie bislang nichts, aber die Polizei, die hat ja noch ein ganz anderes Problem, und zwar die KI, denn natürlich lassen sich mittlerweile wunderschöne Puma-Bilder erstellen. Ein Puma im Garten, ein Puma auf der Terrasse, ein Puma, der vermutlich gleich noch die gelbe Tonne an die Straße stellt. Wobei, das wäre realistisch, ja, und zumindest in Deutschland. Und die Polizei, die muss dann erstmal rausfinden, was denn jetzt echt, ja. Wobei, also erinnern wir uns noch mal kurz an die angebliche Puma-Suche in Sachsen-Anhalt am Geiseltalsee letztes Jahr. Da gab es ja auch ein Video und das sah ein bisschen so aus, als hätte jemand mit einem Nokia 3510i versucht, einen Schatten zu fotografieren. 9 Sekunden lang irgendein dunkler Fleck in der Landschaft. Also hätte ich auch auf der Suche nach Essen sein können. Man hätte das Tier wahrscheinlich besser mit einer Kartoffel gemalt. Trotzdem, damals waren doch ziemlich überzeugt, teilweise der eine oder andere, das muss ein Puma sein. Alles war auf den Beinen und unterwegs, bis jemand dann mal geguckt hat, passt das von der Größe oder nicht. Ja, jetzt ein Jahr später sind wir technisch natürlich viel, viel weiter. Heute, da kann sich quasi jeder mit KI innerhalb von Sekunden Puma erstellen, der gestochen scharf vor einem Carport steht. Mit Fellstruktur, Schattenwurf und in Deutschland natürlich auch TÜV-Plakette. Das Verrückte ist ja, früher waren die Bilder so schlecht, dass keiner wusste, was drauf ist. Heute sind die Bilder so gut, dass keiner mehr weiß, ob das echt ist. Und irgendwo sind jetzt wahrscheinlich ein ganz normaler Kater, der da rumsitzt und sich fragt, warum für ihn ständig irgendwelche Hubschrauber bestellt werden.
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0: Freitagvormittag, wir widmen uns den wirklich wichtigen Fragen, zumindest Fragen, die Kinder oft stellen. Und als Erwachsene haben wir manchmal da auch keine richtige Antwort mehr oder wir denken uns irgendwas aus, was wir irgendwo aufgeschnappt haben. Aber bei solchen Sachen, dann lieber auf Nummer sicher gehen. Zum Glück haben wir Experten. Die Frage nämlich heute ist, warum werfen nochmal Bäume das Laub im Herbst ab?
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2: Laubbäume brauchen viel Wasser für die Photosynthese. Dabei wandeln die Pflanzen mit ihren Blättern das Sonnenlicht in Zucker um. Der liefert ihnen Energie. Bei der Photosynthese verdunsten die Bäume über ihre Blätter viel Wasser. Sie verlieren es also und brauchen daher Nachschub. Bei Frost können sie, da der Boden gefroren ist, aber nicht genügend Wasser aufnehmen. Die Pflanzen würden bei voller Belaubung deswegen praktisch gefriergetrocknet. Um gut durch den Winter zu kommen, werfen viele Laubbäume bei uns ihre Blätter daher komplett ab. Die meisten Nadelbäume verlieren ihre Blätter dagegen nicht. Ihnen macht Trockenheit und Kälte weniger aus. Das liegt an der Form und der Beschaffenheit ihrer Blätter. Da die Nadeln klein und schmal sind, verlieren sie weniger Wasser. Außerdem sorgt eine Wachsschicht auf den Nadeln dafür, dass ihnen das Wasser nicht so stark abhanden kommt. Viele Nadelbäume behalten ihre Blätter auch, weil in den Gebieten, in denen sie vorkommen, im Frühsommer immer noch Frost und im Frühherbst schon wieder Frost auftreten kann. Ihre Zeit mit ausreichend Helligkeit und Wärme ist dort zu kurz, um erst die Blätter zu bilden und dann noch ausreichend Energie für Früchte und Samen zu sammeln. Es gibt aber auch Ausnahmen. Laubbäume und Sträucher, die ihre Blätter behalten, wie Kirschlorbeer oder Rhododendron, kommen meistens aus Gegenden, in denen die Winter eher kurz und mild sind.
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1: Moin aus der Meer-Radio-Wetterredaktion. Im Moment melden Otternhagen 12 Grad und Gerden am Schwimmbad 11 Grad. An beiden Orten regnet es. In Hülsede sind es 11 Grad, dazu ist es bewölkt. Bis zum Nachmittag hält zwischen Heide, Leine und Weser der leichte Regen an. Dazu weht ein auffrischender Wind. Mit bis zu 13 Grad bleibt es mild. Auch am Abend fällt weiterhin Regen, bevor die Wolken in der Nacht örtlich auflockern. Morgen gibt es zunächst sonnige Abschnitte, später ziehen Schauer und dichtere Wolken auf. Am Deister bleibt es eher nass. Am Sonntag zeigt sich das Wetter zunächst bedeckt und wechselhaft, nachmittags freundlicher, örtlich sind Gewitter möglich. Am Montag wird es voraussichtlich etwas heiterer und sonnig.
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2: Ich bin Katrin Müller. Der Friedensnobelpreis geht in diesem Jahr an die südafrikanische Juristin Navi Pillay. Das hat das norwegische Nobelkomitee in Oslo bekannt gegeben. Pillay werde für ihre Bemühungen um die Förderung des Friedens und des Völkerrechts geehrt, so der Vorsitzende des Nobelkomitees. Pillay sei eine der wichtigsten Rechtsexperten unserer Zeit, hieß es. Mit einer Reform will die Bundesregierung den Führerschein günstiger machen. Doch wie viel können Fahrschüler künftig tatsächlich sparen? Bundesverkehrsminister Steffen Bilger hat jetzt konkrete Zahlen genannt. Es sollen mehrere hundert Euro, im besten Fall sogar bis zu 1.000 Euro sein, sagte Bilger der Welt.
3: Im bundesweiten Schnitt kostet der Führerschein aktuell rund 3.400 Euro, teilweise aber auch deutlich mehr. Hier soll die Reform gegensteuern. Mit mehr digitalem Unterricht und weniger Sonderfahrten über Land und nachts zum Beispiel und weniger Papierkram. Regional wird es bei den Kosten aber weiter Unterschiede geben, sagt Verkehrsminister Bilger. Und es wird auch immer Fahrschüler geben, die mehr Fahrstunden brauchen als andere. Stand jetzt sollen die neuen Regeln im neuen Jahr in Kraft treten. Bundestag und Bundesrat müssen noch zustimmen. Diana Kramer, Nachrichtenredaktion.
2: In Berngau in der Oberpfalz ist es bei einer Routinekontrolle zu einer Katastrophe gekommen. Eine Mitarbeiterin und ein Mitarbeiter des Landratsamts Neumarkt sind durch Schüsse getötet worden. Der Verdächtige wurde festgenommen. Viele Fragen sind noch offen.
4: Was war das Motiv des 60-Jährigen? Was sind die weiteren Hintergründe? All das noch unklar. Heute will die Polizei weitere Details bekannt geben. Eine Mitarbeiterin und ein Mitarbeiter des Landratsamts Neumarkt in der Oberpfalz wollten gestern eine routinemäßige Waffenkontrolle bei dem mutmaßlichen Täter durchführen. Der eröffnete plötzlich das Feuer. Der 54-jährige Mann und seine 45 Jahre alte Kollegin sterben. Über Stunden zieht sich der Einsatz der Polizei. Der Verdächtige will sich nicht ergeben. In der Nacht dann stürmen Spezialkräfte seine Wohnung. Aus München, Helen Martin.
2: Wer zum Facharzt muss, soll möglichst schnell einen Termin bekommen, egal wie er versichert ist, so die Pläne der Bundesregierung. Der Chef der Kassenärztlichen Bundesvereinigung, Andreas Gassen, warnt allerdings vor zu hohen Erwartungen an die geplante Termingarantie für Facharztbesuche. Dies sei eine Nebelkerze, sagte er dem Podcast Lebensretter der Björn-Steiger-Stiftung.
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1: Hallo unterwegs. Uns liegen im Moment keine Staus und Behinderungen in der Steinhuder Meerregion vor. Kommt gut an. Rund ums Steinhuder Meer sind aktuell diese 8 Blitzer gemeldet. Auf der B6 in Stöcken wird am Westschnellweg auf Höhe der Stöckener Straße kontrolliert. Auf der B442 in Neustadt steht ein Blitzer. In Hannover wird gleich zweimal geblitzt. In Botfeld auf dem Heidkampe, Ecke Alter Mühlenkamp und in Linden Süd auf der Ritter-Brüning-Straße, Ecke Göttinger Straße. Die Polizei kontrolliert auf der Hagener Straße in Neustadt im Mühlenfelder Land. Auch in Velje steht ein Blitzer, auf der Velje in der Nähe des Restaurants. In der Wedemark wird zweimal geblitzt. In Berghof auf der Berghofer Straße an der Ecke am Haierhaus und in Mellendorf auf der Zellerstraße 110 Meter vor der Feuerwehr. Wo sonst noch geblitzt wird, seht ihr auf der Meerradio-Website und in unserer App. Kommt gut durch!
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1: Schönen Mittag aus der Meerradio Wetterredaktion. Derzeit melden Hagenburg im Findlingsgarten, Niedernwöhren und Luden jeweils 10 Grad. Dazu regnet es verbreitet. Am Nachmittag weht ein schwacher bis mäßiger Wind. In der Steinhuder Meerregion bleibt es grau und erreicht am Nachmittag bis zu 13 Grad. Zum Abend hin ziehen weitere Schauer durch. In der Nacht bleibt der Himmel meist bedeckt. Morgen beginnt es vielerorts freundlich. Später folgen wieder Regenschauer, am Deister eher früher. Am Sonntag ist es nach Regen und Schauern zunächst grau. Später gibt es einzelne Auflockerungen. Für Montag deutet sich insgesamt freundlicheres Wetter an.
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1: Vorsicht! Wegen eines defekten LKW gibt es auf der A7 Hannover Richtung Kassel an der Ausfahrt Hannover-Anderten eine gefährliche Situation.
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1: Schauen wir auf die aktuelle Blitzanlage rund ums Steinhuder Meer. Auf der B442 in Neustadt wird geblitzt. In Hannover wird zweimal geblitzt. In Bodfeld, im Heidkampe, Ecke Alter Mühlenkamp und in Wettbergen auf der Neuen Straße, 90 Meter vor dem Spielplatz. Geblitzt wird auf der Hagener Straße in Neustadt im Mühlenfelder Land. Auf der Welje in Steierberg steht ein Blitzer. Die Polizei misst in Uetze-Hägewiesen auf der Windmühlenstraße die Geschwindigkeit. In der Wedemark wird zweimal geblitzt. In Berghof auf der Berghofer Straße, Ecke am Heierhaus und in Mellendorf auf der Zellerstraße, 110 Meter vor der Feuerwehr. 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
1: Hallo zusammen. Derzeit melden Lute und Helbsen an der IGS jeweils 10 Grad, Evalo 9 Grad. Überall regnet es. Bis zum Nachmittag weht in der Steinhuder Meerregion mäßiger Wind. Am Nachmittag liegen die Höchstwerte bei bis zu 13 Grad. Gegen Abend ziehen weitere Schauer durch. Morgen gibt es zunächst freundliche Auflockerungen, bevor am Nachmittag Schauer und am Abend erneut Regen aufkommen. Am Sonntag fällt zunächst Regen, später bleibt es überwiegend grau. Im Schaumburger Land, im Nienburger Land und im Weserbergland sind am Nachmittag Gewitter möglich. Dabei wird es in der Steinhuder Meerregion etwas kühler. Am Montag deutet sich spürbar freundlicheres Wetter mit viel Sonne an. Der Wind lässt im weiteren Verlauf nach.
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2: Ich bin Katrin Müller. Der Friedensnobelpreis geht in diesem Jahr an die südafrikanische Juristin Navi Pillay. Das hat das norwegische Nobelkomitee in Oslo bekannt gegeben. Pillay werde für ihre Bemühungen um Frieden und Völkerrecht geehrt, so der Komiteevorsitzende. Die Juristin war unter anderem Richterin am Internationalen Strafgerichtshof für Ruanda sowie hohe Kommissarin der Vereinten Nationen für Menschenrechte. Und sie leitete die unabhängige internationale Untersuchungskommission der UN zu den besetzten palästinensischen Gebieten. Patientinnen und Patienten sollen künftig schneller einen Facharzttermin bekommen. Das planen Union und SPD im Zuge der Gesundheitsreform. Kassenärztechef Andreas Gassen sagte in einem Podcast der Björn-Steiger-Stiftung aber, eine Termingarantie sei eine Nebelkerze.
3: Arzttermine zum Wunschtermin jederzeit, das kann nicht funktionieren, sagt Gassen. Er schlägt stattdessen vor, dass vor allem medizinisch dringende Fälle schneller versorgt werden, unabhängig davon, ob jemand gesetzlich oder privat versichert ist. Union und SPD planen ein neues System, um das Warteproblem zu lösen. Danach sollen Patienten erstmal zum Hausarzt gehen und der überweist sie dann, wenn nötig, zum Facharzt. Claudia Wächter, Nachrichtenredaktion.
2: Seit knapp 2 Wochen protestieren in Frankreich Schüler und Studenten für mehr Lehrer und eine bessere Ausstattung an Schulen und Unis. Jetzt geht die Regierung erstmals auf die Forderungen ein und hat angekündigt, kurzfristig über 3000 Vertretungslehrer einzusetzen.
4: Die zusätzlichen Lehrkräfte sollen an 114 Gymnasien kommen, wo der Lehrermangel am drängendsten sei, teilte der französische Premierminister Sébastien Lecornu mit. Ihre Arbeit sollen sie zwischen dem heutigen Freitag und kommendem Dienstag antreten. Der Premier stellte auch zusätzliches Geld in Aussicht. Dafür will die Regierung Vorschläge zum Haushalt für das nächste Jahr machen. Es soll um konkrete Maßnahmen, etwa im Bereich der Vertretungslehrer, gehen. Valeria Nickel, Nachrichtenredaktion.
2: Den Führerschein machen könnte bald günstiger werden. Verkehrsminister Steffen Bilger hat erstmals konkrete Zahlen genannt. Fahrschüler könnten mehrere hundert Euro sparen, im besten Fall sogar bis zu 1.000 Euro. Das sagte Bilger der Welt. Aktuell kostet der Führerschein der Klasse B im Schnitt rund 3.400 Euro. Mehr digitaler Unterricht und weniger Bürokratie sollen die Kosten senken.
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1: Vorsicht! Es besteht auf der A2 Hannover Richtung Dortmund zwischen Lauenau und Rehren Gefahr durch Gegenstände auf der Fahrbahn. Auf der A7 Hannover Richtung Kassel gibt es an der Ausfahrt Hannover-Anderten eine gefährliche Situation durch einen defekten LKW in der Ausfahrt. Werfen wir einen Blick auf die 8 aktuellsten Blitzer rund ums Steinhuder Meer. Auf der B442 in Neustadt wird geblitzt. Ein Blitzer steht auf dem Planetenring in Aufderhorst. Im Heidkampe in Bodfeld steht ein Blitzer, Ecke Alter Mühlenkamp. Die Polizei misst auf der Hagener Straße in Neustadt im Mühlenfelder Land die Geschwindigkeit. Auch in Velje wird auf Velje geblitzt. Und in Uetze-Hägewiesen an der Windmühlenstraße heißt es Tempo runter. In der Wedemark wird 2-mal geblitzt. In Berghof auf der Berghofer Straße, Ecke am Haierhaus. Und in Mellendorf auf der Zeller Straße, 110 Meter vor der Feuerwehr. Die ganze Liste mit allen gemeldeten Blitzern findet ihr online und in unserer Meerradio-App. Kommt gut durch!
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2: Moin. Momentan messen wir in Schneren, Hemmingen und Walle jeweils 10 Grad. Überall regnet es. In der Steinhuder Meerregion weht am frühen Nachmittag mäßiger Wind. Heute Nachmittag bleibt es trüb und nass, bei höchstens 13 Grad. Gegen Abend geht der Regen in Schauer über, der Wind bleibt spürbar. In der Nacht ist es wechselnd bewölkt und gebietsweise aufgelockert. Morgen beginnt es freundlich, später kommen Schauer auf, am Abend fällt wieder Regen. Am Sonntag bleibt es zunächst nass, bevor die Wolken auflockern. Am Deister ist es etwas kühler, im Schaumburger und Nienburger Land sind einzelne Gewitter möglich. Zum Montag hin zeigt sich die Steinhuder Meerregion voraussichtlich wieder sonniger.
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2: Ihr habt freie Fahrt. Derzeit gibt es keine Verkehrsbehinderungen in der Steinhuder Meerregion. Schauen wir auf die aktuelle Blitzerlage rund ums Steinhuder Meer. Auf der B442 in Neustadt ist ein Blitzer gemeldet. In Hannover wird zweimal geblitzt. In Bodfeld im Heidkampe an der Ecke Alter Mühlenkamp und in Wettbergen auf der Neuen Straße, 90 Meter vor dem Spielplatz. In Neustadt im Mühlenfelder Land misst die Polizei auf der Hagener Straße. Ein Blitzer steht in Welje auf der Welje in der Nähe des Restaurants. An der Windmühlenstraße in Uetze-Hägewiesen wird kontrolliert. In der Wedemark wird zweimal geblitzt. In Berghof auf der Berghofer Straße an der Ecke am Haiherhaus und in Mellendorf auf der Zellerstraße, 110 Meter vor der Feuerwehr. 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
1: Euch einen schönen Nachmittag. Im Moment melden Kohlenfeld und Steinke im Waldbad jeweils 10 Grad. Unterlüss 9 Grad, dazu regnet es verbreitet. Der leichte Regen hält am Nachmittag an, dazu weht spürbarer Wind. Die Höchstwerte liegen bei bis zu 13 Grad, bevor am Abend weitere Schauer durchziehen. In der Nacht bleibt es dicht bewölkt. Morgen wird es in der Steinhuder Meerregion zunächst freundlicher, später folgen erneut Schauer und Regen. Am Deister bleibt es etwas kühler. Am Sonntag ist es anfangs regnerisch, später wird es spürbar freundlicher. Örtlich sind Gewitter möglich. Am Montag zeigt sich voraussichtlich weiterhin überwiegend sonniges Wetter.
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2: Ich bin Thomas Bleskin. Der Friedensnobelpreis geht in diesem Jahr an die südafrikanische Juristin Navi Pillay. Das gab das norwegische Nobelkomitee in Oslo bekannt.
3: Die 85-jährige Pillay war Richterin in Südafrika, am Ruanda-Tribunal und am Internationalen Strafgerichtshof in Den Haag. Sie habe maßgeblich dazu beigetragen, dass Kriegsverbrechen, Verbrechen gegen die Menschlichkeit und Völkermord strafrechtlich verfolgt werden, erklärte das Nobelkomitee. Mit der Preisverleihung wolle man die Welt daran erinnern, dass die Rechtsstaatlichkeit auf nationaler wie internationaler Ebene das Fundament des Systems bilde, das geschaffen worden sei, um Frieden zu sichern und Konflikte gewaltfrei beizulegen. Sigrid Hams, Oslo.
2: Der mutmaßliche Schütze von Berngau war nach Angaben von Bayerns Innenminister Joachim Herrmann Jäger und Sportschütze. Er besaß demnach 10 Waffen legal.
4: Es bleibt vor allem die Frage, warum? Und die kann auch Bayerns Innenminister Herrmann noch nicht beantworten.
5: Es gibt keine Einträge in den polizeilichen Dateien über ihn. Es gibt auch bei Staatsschutz und Verfassungsschutz nach gegenwärtigem Stand keine Erkenntnis über den Täter.
4: Heißt, es gibt auch keine Hinweise auf ein extremistisches Motiv. Klar ist, der 60-Jährige war Jäger und Sportschütze, hatte 10 Waffen legal. Er wurde bei seiner Festnahme schwer verletzt, liegt jetzt im Krankenhaus. Aus München, Helen Martin.
2: Bahn und Bund wollen in den kommenden 5 Jahren deutlich weniger stark befahrene Strecken umfassend sanieren als bisher geplant. Bis 2031 sollen nur noch 13 statt 21 Korridore erneuert werden, die übrigen folgen später. Verbessert werden sollen vor allem die Umleitungen und die Wiederaufnahme des Zugverkehrs nach den Bauarbeiten. Außerdem sollen die sanierten Strecken künftig vollständig für das digitale Zugleitsystem ETCS vorbereitet werden. Bundeskanzler Friedrich Merz hat zutiefst empört auf die Teilnahme von Ex-Kanzler Gerhard Schröder an einer Geburtstagsfeier von Kreml-Chef Wladimir Putin in Moskau reagiert. Putin allein sei für den Krieg in der Ukraine verantwortlich, sagte der stellvertretende Regierungssprecher Steffen Mayer in Berlin. Der Bundeskanzler empfinde es als geradezu unmoralisch, dass Schröder an einem solchen Tag mit Putin feiere. Nach Kreml-Angaben hatte der Altkanzler am Mittwoch mit Putin dessen 74. Geburtstag gefeiert.
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1: Vorsicht! Auf der B6 zwischen der B3 am Kreisverkehr Landwehr-Kreisel und dem Kreisverkehr Ricklinger-Kreisel in Hannover-Stadt einwärts gibt es eine ungesicherte Unfallstelle. Das sind die aktuellen Blitzer in der Steinhuder Meerregion. Auf der B442 in Neustadt steht ein Blitzer. Gleich zweimal wird in Hannover kontrolliert. In Botfeld im Heidkampe, Ecke Alter Mühlenkamp und in Wettbergen auf der Neuen Straße, 90 Meter vor dem Spielplatz. In Neustadt im Mühlenfelder Land kontrolliert die Polizei auf der Hagener Straße. Die Polizei misst in Welje auf der Welje die Geschwindigkeit. Auch auf der Windmühlenstraße in Uetze-Hägewiesen misst die Polizei die Geschwindigkeit. In der Wedemark sind 2 Blitzer gemeldet. In Berghof auf der Berghofer Straße, Ecke am Haierhaus und in Mellendorf auf der Zellerstraße, 110 Meter vor der Feuerwehr. Die aktuelle Verkehrslage findet ihr wie immer auch im Netz und in unserer Meerradio-App. Gute Fahrt!
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6: Einen schönen Freitagnachmittag wünsche ich euch. Es geht endlich Richtung Wochenende. Und dazu gibt es natürlich genau die richtige Musik. New Era mit Body hier bei uns beim Meerradio um kurz nach 2. Ich bin Miriam. Moin!

Freitagnachmittag bei mehr Radio, aber es ist noch lange nicht zu spät, den Freitag noch ein bisschen auszuschmücken. Um 15 Uhr, da hebt sich der Vorhang in Seelze für Der Mumpel. Im alten Krug gibt es die Geschichte eines Wunderwesens mit Schauspiel, Musik, Tanz und Malerei. Für Kinder kostet der Eintritt 5 Euro. Später um 18.30 Uhr startet in Laatzen die Lichtführung durch den Park der Sinne. Los geht's an der Infostation beim Gartenhaus und dann wird rund anderthalb Stunden lang gezeigt, was Licht in der Grünanlage so alles verändern kann. Und morgen geht's dann weiter in Basinghausen. Da wird gefeiert. Das Herbstfest am Kinder- und Jugendhaus in Egesdorf startet um 13 Uhr. Es wird gegrillt, es geht auf den Skateplatz und es sind auch noch junge Bands von Indie bis Hip-Hop dabei.

0: den grauen, nassen, windigen Freitagnachmittag ein bisschen farbenfroher gestalten. Mit Carly Rae Jepsen und Call Me Maybe hier bei uns bei Meerradio. Die Kassen sind klamm, Schwimmbäder betreiben ist super teuer und überall wird gefragt, wo es denn eigentlich noch freie Schwimmfläche gibt, damit nicht nur alle im Sommer sich abkühlen können, sondern auch sicher schwimmen lernen. Das funktioniert nun mal nicht alleine zu Hause in der Badewanne. In der Wedemark wird's mit dem Freibad jetzt ein gutes Stück einfacher. Bürgermeister Helge Zichlinski freut sich.
1: Man kriegt nicht aller Tage den Anruf aus Berlin, dass in die Gemeinde Wedemark eine gute Million Euro überwiesen wird aus Bundesknete für Sanierungsmaßnahmen in unserem Freibad. Das ist eine richtig schöne Nachricht für die Gemeinde Wedemark. Auf die letzten Meter im Amt umso schöner, weil es eben nicht alltäglich ist.
0: Was muss denn gemacht werden?
1: Also das Freibad ist grundsätzlich erstmal in keinem katastrophalen Zustand, aber energetisch muss natürlich was gemacht werden. So wie es jetzt ist, ist es ungefähr 25 Jahre alt und da muss natürlich die Technik auf Erneuerbare umgerüstet werden. Das wird auch der Schwerpunkt des Ganzen sein. Wir haben bei dem Förderantrag ein bisschen mehr beantragt, sogar mehr als das Doppelte, wenn ich mich richtig erinnere. Aber das ist trotzdem eine großartige Information, die wir bekommen haben. Jetzt werden wir uns mit dem Freibadbetreiber zusammensetzen und werden dann angucken, welche Maßnahmen konkret sich aus der Förderung dann ableiten lassen. Und es wird in jedem Fall so sein, dass das Freibad davon profitiert, dass die vermutlich auch dann die Energiekosten sinken werden, dass es gut fürs Klima wird und dass eben auch alle, die gerne im Sommer ins Freibad gehen, dann weiterhin ein modernes Freibad erleben können.
0: Auch wenn das Wetter mal nicht so prall ist.
1: Es ist ja ein beheiztes Freibad. Insofern kommt dem Thema Energietechnik und erneuerbare Energien dann ein ganz großes Feld auch zu. Und das ist nicht gut, wenn man das mit Gas auf 22, 23 Grad erhitzt, wenn es auch mal im Sommer nur 15 Grad sind. Also da muss man dann eben schon was reinstecken. Und insofern können wir jetzt eine Maßnahme durchaus durch mithilfe des Bundes auch vorziehen, die wahrscheinlich sonst erst in den 30er Jahren irgendwann umgesetzt worden wäre.
0: Es ist und bleibt einfach wichtig, dass die Schwimmbäder rund ums Steinhuder Meer erhalten bleiben. Das fordert die DLRG zum Beispiel schon seit Jahrzehnten. Aber ohne Unterstützung für die Kommunen klappt es leider nicht. Also gut, dass der Geldhahn da jetzt einmal aufgemacht worden ist.

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1: Moin. Im Moment melden Welze am Dorfgemeinschaftshaus, Isernhagen und Bücken jeweils 10 Grad. Dazu regnet es verbreitet. Der Regen lässt aber nach. Heute Nachmittag bleibt es in der Steinhuder Meerregion eher grau und mild mit bis zu 13 Grad. Auch zum Abend hin überwiegen dichte Wolken. Morgen ist es zunächst freundlich und sonnig. Später bleibt es überwiegend heiter. Am Deister wird es dabei etwas kühler. Stellenweise ist es jedoch bewölkter. Am Sonntag deutet sich erneut sonniges Wetter an, bei weitgehend konstanten Temperaturen.
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1: Vorsicht! A2 Dortmund Richtung Hannover. Zwischen Dreieck Hannover West und Hannover Langenhagen gibt es eine ungesicherte Unfallstelle auf dem linken Fahrstreifen. Auf der B3 gibt es zwischen B65, B6 Kreuz Seelhorst und Bischofshohl eine ungesicherte Unfallstelle. Auf der B6 zwischen B3, Landwehrkreisel und Ricklingerkreisel wird stadteinwärts ein Unfall aufgenommen. Das sind die aktuellen Blitzer in der Steinhuder Meerregion. Auf der B442 in Neustadt steht ein Blitzer. Geblitzt wird im Heidkampe in Bodfeld an der Ecke Alter Mühlenkamp. Auch auf der neuen Straße in Wettbergen misst die Polizei. 90 Meter vor dem Spielplatz. Auf der Hagener Straße in Neustadt im Mühlenfelder Land wird kontrolliert. In Welje steht ein Blitzer. Auf der Welje, in der Nähe des Restaurants. Die Polizei kontrolliert außerdem auf der Windmühlenstraße in Uetze-Hägewiesen. In der Wedemark wird zweimal geblitzt. In Berghof auf der Berghofer Straße, Ecke am Haierhaus und in Mellendorf auf der Zellerstraße, 110 Meter vor der Feuerwehr. Die aktuelle Verkehrslage findet ihr wie immer auch im Netz und in unserer Meerradio-App. Gute Fahrt!
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0: euch den Freitag mit mehr Radio. Nicht nur das Wochenende steht vor der Tür, sondern auch die Herbstferien. Vielleicht nutzt ihr ja die Chance und verreist mit der ganzen Familie, aber auch für den Rest soll es natürlich nicht langweilig werden. In Garbsen bietet die Stadt zum Beispiel wieder ein buntes Ferienprogramm für Kinder und Jugendliche an. Kollege Silas Müller.
1: Die Abteilung Jugend und Integration hat für alle Kinder und Jugendlichen ordentlich was vorbereitet und für einige Aktionen sind sogar noch Plätze frei. Nächste Woche Mittwoch können 9- bis 11-Jährige in der Polizeiinspektion in Garbsen zum Beispiel kostenlos Rätseln auf die Spur gehen. Am Freitag, den 16. Oktober, gibt's Stockbrot und Grillen vor dem Haus der Jugend in Bernbostel. Die Fußballfans kommen am Montag, den 19. Oktober, auf ihre Kosten. Da gibt's für alle ab 10 Jahren eine ausführliche Stadionführung durch die Heinz-von-Heiden-Arena für 6 Euro. Ein paar Tage später wird dann noch ein Ausflug in das Highscore, das Erlebnis- und Technikmuseum mit einer riesigen Konsolensammlung in Hannover, angeboten.
0: Die Anmeldung für die Aktion ist nur persönlich im Haus der Jugend in Bernbostel möglich. Weitere Infos gibt's auch

0: 20 Minuten vor drei. So klingt der Freitagnachmittag bei mehr Radio. Es geht Richtung Wochenende. Der Motor vom neuen Einsatzboot der DLRG am Steinhuder Meer hat keinen Motor mehr. Einfach so. Weg. Geklaut. Der Schaden, der liegt nach Angaben der DLRG bei rund 17.000 Euro. Das Boot ist erst im April in den Dienst gegangen. Was passiert ist, weiß Raphael Sachse von der DLRG Hannover Land.
1: Wir kriegten Bescheid von der Hafenmeisterin, wo unsere Boote in der Zeit, wo kein Personal permanent da ist, stehen, dass unser Boot nicht an seinen üblichen Liegeplatz treibt. Und entsprechend hat sie das überprüft und dabei festgestellt, dass bei dem einen neuen Einsatzboot der Motor geklaut worden ist.
0: Der Bootskörper ist laut DLRG zum Glück nicht beschädigt, aber der Motor, der war halt keine Standardausstattung. Das Boot ist nämlich speziell fürs Steinhuder Meer gebaut.
1: Das Boot, was wir jetzt im April neu in Dienst gestellt haben, ist so konzipiert worden, dass es speziell für das Steinhuder Meer entwickelt haben. Das heißt, Motorleistung, Tiefgang, besondere Funktionen am Boot, die speziell eher für das Steinhuder Meer vorgesehen sind und nicht für den normalen Wasserrettungsdienst an der Küste oder ähnliches, können wir dieses Boot aktuell so nicht einsetzen und müssen auf unsere Reserveboote zurückgreifen, die teilweise auch schon aus den 90er Jahren stammen.
0: Die DLRG hat Anzeige erstattet. Wann das Boot wieder fahren kann, ist aber Stand jetzt offen.
1: Das ist vermutlich ein Auftragsklau gewesen, weil sowas speziell ausgekundschaftet wird und dann geklaut wird. Für uns ist es jetzt so, dadurch, dass wir kein Boot aktuell haben, müssen wir jetzt auf die Reserveboote zurückgreifen und hoffen, dass jetzt die Boote in der Bootswerft nach Gutachter, was dann entsprechend noch welche Schäden versteckt sind, rauskommen, entsprechend instand gesetzt werden kann und hoffentlich nächstes Jahr zum Saisonbeginn wieder ins Wasser kann das Boot.
0: Ja, die Hoffnung ist da. Es werden Hinweise gesucht. Die meldet ihr bitte bei der Polizei Neustadt. Bis dahin sichern die Reserveboote den Dienst am Steinhuder Meer. Die sind aber laut DLRG zwar einsatztauglich, aber wirklich einfach nicht mehr zeitgemäß.

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1: Moin. Im Moment melden Rehburg am Rehburger Moor, Balge und Hoya jeweils 10 Grad. Dazu regnet es verbreitet. Am Nachmittag bleibt es in der Steinhuder Meerregion grau bei mäßigem Wind. Die Höchstwerte liegen bei bis zu 13 Grad. Heute Abend ziehen weitere Regenschauer durch, bevor es in der Nacht überwiegend bewölkt bleibt. Morgen startet der Tag freundlich mit sonnigen Abschnitten. Am Nachmittag folgen jedoch Regenschauer, am Deister bleibt es etwas kühler. Am Sonntag fällt zunächst Regen, später wird es freundlicher, örtlich sind Gewitter möglich. Zum Wochenstart deutet sich sonniges Wetter an.
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2: Ich bin Thomas Bleskin. Der Friedensnobelpreis geht in diesem Jahr an die südafrikanische Juristin Navi Pillay. Das Nobelkomitee in Oslo würdigte ihre Verdienste um Frieden und Völkerrecht. Pillay habe entscheidend dazu beigetragen, dass Kriegsverbrechen, Verbrechen gegen die Menschlichkeit und Völkermord strafrechtlich verfolgt würden. Die frühere UN-Hochkommissarin für Menschenrechte war unter anderem als Richterin am Internationalen Strafgerichtshof und am Ruanda-Tribunal tätig. Bahn und Bund wollen in den kommenden 5 Jahren deutlich weniger große Strecken sanieren als bisher geplant. Bis 2031 sollen nur noch 13 statt 21 Korridore erneuert werden. Die übrigen folgen später.
3: Dass die Bahn so oft zu spät kommt, liegt vor allem am maroden und überlasteten Netz. Darum will der Konzern in den kommenden Jahren besonders viel befahrene Strecken grundlegend modernisieren. Dazu zählen Schienen, Weichen, Bahnhöfe, Oberleitungen und Signale. Die Sanierungen werden jetzt gestreckt, weil 4 große Baustellen pro Jahr das Netz zu stark belasten würden. Laut Bahnchefin Palla wolle man die Sanierungen effizienter umsetzen. Für Fahrgäste heißt das, die besonders störanfälligen Strecken bleiben länger im schlechten Zustand. Thomas Bremser, Nachrichtenredaktion.
2: Der Traum vom Eigenheim wird für viele Familien in Deutschland immer unerreichbarer. Die Kosten sind für die meisten schlichtweg nicht zu stemmen. Im August liegen die Preise für Neubauten laut Statistischem Bundesamt erneut um 5,5% gegenüber dem Vorjahr zu.
4: Manche verzichten auf den Keller oder die Garage, um zu sparen, denn die Preise sind rasend schnell gestiegen. Und das fängt schon oben an bei den Dacharbeiten. Da gab es den größten Preissprung nach oben. Aber auch Elektroanlagen und Heizungen sind teurer geworden. Die gute Nachricht, der Bund hat den Fördertopf für Neubauten von energieeffizienten Häusern aufgestockt. Es können also noch Anträge gestellt werden, spätestens bis Jahresende. Claudia Wächter, Nachrichtenredaktion.
2: Sachsen-Anhalts Landtagspräsident Tobias Rausch hat BMW scharf kritisiert, weil der Autobauer ein Leasingangebot für seinen Dienstwagen zurückgezogen hat. Nach Angaben des AfD-Politikers geschah das wenige Stunden nach seiner Wahl zum Landtagspräsidenten. Sollte seine Parteizugehörigkeit der Grund sein, halte er das für fragwürdig. BMW erklärte lediglich, sich grundsätzlich nicht zu einzelnen Kundenbeziehungen zu äußern.
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1: Vorsicht! Auf der A2 Dortmund Richtung Hannover gibt es zwischen Dreieck Hannover West und Hannover Langenhagen eine ungesicherte Unfallstelle auf dem linken Fahrstreifen. Auf der B522 Flughafen Richtung Berliner Platz besteht zwischen Gotzhorner Straße und Einfahrt Hannover Langenhagen Gefahr durch Bergungsarbeiten. Auf der B3 ist zwischen der B65, der B6, dem Kreuz Seelhorst und Bischofshohl der rechte Fahrstreifen gesperrt, weil ein Unfall aufgenommen wird. Zwischen der B3, dem Kreisverkehr Landwehrkreisel und dem Kreisverkehr Ricklinger Kreisel wird auf der B6 ein Unfall aufgenommen. Auf der B443 Sehende Richtung Pattensen staut es sich zwischen Rethen und Koldingen auf 2 Kilometern wegen zu hoher Verkehrsbelastung. So sieht es bei den Blitzern rund ums Steinhuder Meer aus. Auf der B442 in Neustadt wird geblitzt. In Hannover wird 2-mal geblitzt. In Bodfeld im Heidkampe, Ecke Alter Mühlenkamp und in Wettbergen auf der Neuen Straße, 90 Meter vor dem Spielplatz. Auf der Hagener Straße wird in Neustadt im Mühlenfelder Land kontrolliert. Geblitzt wird in Welje, auf der Welje, in der Nähe des Restaurants. Und in Uetze-Hägewiesen misst die Polizei auf der Windmühlenstraße. 2-mal wird in der Wedemark geblitzt. In Berghof auf der Berghofer Straße, Ecke am Haierhaus und in Mellendorf auf der Zellerstraße, 110 Meter vor der Feuerwehr. Mehr zum Verkehr in der Region findet ihr wie immer auch online und in unserer Meerradio-App. Kommt gut durch!
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5: Morgen geht's los mit der Infa und dann ist bis nächste Woche Sonntag Messe angesagt in Hannover. Ich bin auch mit am Start. Ihr seht mich in der Showküche am Sonntag, am Donnerstag und nächste Woche Samstag. Ich führe da ein bisschen was vor. Die Termine seht ihr online unter meine-infa.de und schaut gerne auch bei Meerradio in unseren Instagram- und Facebook-Kanal. Wir haben da nämlich noch Karten zu vergeben, also da auf jeden Fall mitmachen und wir machen weiter mit neuer Musik von Michael Schulte. Das ist Cover You.

0: Minuten nach drei und das Wochenende steht endlich vor der Tür. Und falls ihr noch nicht so genau wisst, wo es für euch hingehen könnte, dann haben wir was für euch. In der Sportwelt ist nämlich auch bei uns rund ums Steinhuder Meer eine ganze Menge los. Was genau, weiß mehr Radiosportreporter Silas Müller.
1: Heute Abend zum Beispiel um 19 Uhr empfangen die Hannover Recken zu Hause in der ZAG Arena ein echtes Handball-Spitzenteam, und zwar die SG Flensburg-Handewitt. Eine Stunde später ist dann auch noch Derbyzeit im Eishockey. Die Scorpions treffen auf die Indians. Morgen steht dann zuerst Fußball auf dem Programm. Um 13 Uhr spielt Hannover 96 das erste Mal unter dem neuen Cheftrainer Sandro Wagner, und zwar auswärts in Magdeburg. Havisse spielt um 14 Uhr außerdem noch in Regensburg. Morgen Abend um 19 Uhr haben die Handballer vom TuS Finnhorst Bielefeld zu Gast. Am Sonntag spielt in der gleichen Liga übrigens auch noch der MTV Großenhaidorn gegen den VfL Fredenbeck. Abgerundet wird das Wochenende dann noch mit Basketball. Sonntag um 16 Uhr spielen die Temps Shooters aus Neustadt zu Hause gegen Lok Bernau. Parallel wird's beim Frauenbasketball erstklassig, wenn die TK Hannover Luchse zu Hause gegen Nördling ran müssen.
0: Und am Sonntag starten in Hannover noch mehr als 4000 Sportler beim Halbmarathon. Um 17 Uhr geht's los, einmal kreuz und quer durch die Innenstadt. Also da am besten nicht mit dem Auto in die Innenstadt fahren. Wenn's geht, nehmt Bus und Bahn. 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

0: Blick aus dem Fenster rund ums Steinhuder Meer können wir ganz eindeutig sehen. Mitte Oktober, Herbst ist definitiv am Start. Es regnet und es werden vor allem langsam die Bäume bunt. Und was damit dann irgendwann einhergeht, ist natürlich, dass das Laub auch fällt. Aber warum das im Herbst so ist, das klärt für uns Meerradio-Kollege David Himmelreich.
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2: Laubbäume brauchen viel Wasser für die Photosynthese. Dabei wandeln die Pflanzen mit ihren Blättern das Sonnenlicht in Zucker um. Der liefert ihnen Energie. Bei der Photosynthese verdunsten die Bäume über ihre Blätter viel Wasser. Sie verlieren es also und brauchen daher Nachschub. Bei Frost können sie, da der Boden gefroren ist, aber nicht genügend Wasser aufnehmen. Die Pflanzen würden bei voller Belaubung deswegen praktisch gefriergetrocknet. Um gut durch den Winter zu kommen, werfen viele Laubbäume bei uns ihre Blätter daher komplett ab. Die meisten Nadelbäume verlieren ihre Blätter dagegen nicht. Ihnen macht Trockenheit und Kälte weniger aus. Das liegt an der Form und der Beschaffenheit ihrer Blätter. Da die Nadeln klein und schmal sind, verlieren sie weniger Wasser. Außerdem sorgt eine Wachsschicht auf den Nadeln dafür, dass ihnen das Wasser nicht so stark abhanden kommt. Viele Nadelbäume behalten ihre Blätter auch, weil in den Gebieten, in denen sie vorkommen, im Frühsommer immer noch Frost und im Frühherbst schon wieder Frost auftreten kann. Ihre Zeit mit ausreichend Helligkeit und Wärme ist dort zu kurz, um erst die Blätter zu bilden und dann noch ausreichend Energie für Früchte und Samen zu sammeln. Es gibt aber auch Ausnahmen. Laubbäume und Sträucher, die ihre Blätter behalten, wie Kirschlorbeer oder Rhododendron, kommen meistens aus Gegenden, in denen die Winter eher kurz und mild sind.
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1: Moin. Derzeit melden Hohnhorst am Sportplatz, Linzburg und Celle jeweils 10 Grad. Dazu regnet es. Bis zum Abend folgen weitere Regenphasen und einzelne Schauer, bevor es in der Steinhuder Meerregion in der Nacht meist trocken bleibt und sich der Himmel teils auflockert. In der Nacht liegen die Temperaturen im einstelligen Bereich. Morgen beginnt der Tag mit sonnigen Abschnitten, später ziehen jedoch Schauer auf, bei Höchstwerten bis 15 Grad. Am Abend bleibt es wechselhaft. Am Sonntag fällt zunächst stellenweise Regen, danach bleibt es vielerorts grau, bevor sich am Nachmittag einzelne freundliche Abschnitte zeigen. Am Deister und im Weserbergland bleibt es dabei etwas kühler, dort sind am Sonntag auch einzelne Gewitter möglich. Für Montag deutet sich verbreitet deutlich freundlicheres Wetter an.
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1: Vorsicht! Auf der A2 Hannover Richtung Braunschweig gibt es zwischen Kreuz Hannover Ost und Lehrte eine ungesicherte Unfallstelle. Zwischen Kreuz Seelhorst und Bischofshohl ist auf der B3 der rechte Fahrstreifen gesperrt, weil ein Unfall aufgenommen wird. Auf der B443 Sehende Richtung Pattensen staut sich der Verkehr zwischen Rethen und Koldingen auf 2 Kilometern wegen zu hoher Verkehrsbelastung. Auf der B443 Pattensen Richtung Laatzen staut sich der Verkehr zwischen der B3, Pattensen Ortsumgehung und Rethen auf 3 Kilometern wegen zu hoher Verkehrsbelastung. Schauen wir auf die aktuelle Blitzanlage rund ums Steinhuder Meer. Auf der B442 in Neustadt wird geblitzt. In Hannover wird 2-mal geblitzt. In Botfeld im Heidkampe, Ecke Alter Mühlenkamp und in Wettbergen auf der neuen Straße, 90 Meter vor dem Spielplatz. Auf der Hagener Straße wird in Neustadt im Mühlenfelder Land kontrolliert. Auch in Welje steht ein Blitzer. Auf der Welje in der Nähe des Restaurants. Ein Blitzer steht in Uetze-Hägewiesen auf der Windmühlenstraße. In der Wedemark wird 2-mal geblitzt. In Berghof auf der Berghofer Straße, Ecke am Heierhaus und in Mellendorf auf der Zellerstraße, 110 Meter vor der Feuerwehr. 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

0: Freitagnachmittag, hier ist mehr Radio. Schulessen, das kostet mal mehr, das kostet mal weniger, mal schmeckt's besser und mal ist die Organisation davon eine richtige Wissenschaft für sich. Für die eigenen Schulen will die Region Hannover deswegen langfristig Schluss mit dem Caterer-Flickenteppich machen. Kollege Silas Müller weiß, was kommen könnte.
1: Die Idee, eine große Regionalküche, die soll künftig Berufs- und Förderschulen in Trägerschaft der Region zentral mit Mittagessen versorgen. Allein die 12 Berufsschulen haben rund 35.000 Schülerinnen und Schüler. Dazu kommen 17 Förderschulen. Das Ziel, einheitliche Qualität, verlässliche Preise und möglichst gesunde und nachhaltige Mahlzeiten. Gleichzeitig könnten Lebensmittel stärker von Bauern und Lieferanten aus der Region kommen. Wie genau das Ganze funktionieren soll, steht allerdings noch ziemlich am Anfang. Erstmal wird genau geprüft, wie das Schulessen aktuell organisiert ist, was es kostet und welche bestehenden Küchen oder Kantinen eingebunden werden könnten. Und auch die spannende Frage, ob das Mittagessen irgendwann kostenlos angeboten wird, ist noch offen.
0: Bis zum ersten Halbjahr 2027 soll zunächst die Bestandsaufnahme fertig sein. Danach wird entschieden, wie die Regionalküche konkret aussehen, finanziert und Schritt für Schritt aufgebaut werden könnte.

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1: Es geht los. Nicht nur wir futtern uns schon ein bisschen Winterspeck an, sondern auch die Wildtiere bereiten sich auf den Winter vor. Manchmal läuft das aber gar nicht so glatt. Denken wir zumindest. Oft landen zum Beispiel junge Igel in der Wildtier- und Artenschutzstation in Sachsenhagen. Dabei ist gar nichts. Und genau deswegen habe ich mich mit Stationsleiter Dr. Florian Brandes getroffen und mir erklären lassen, wann Igel wirklich Hilfe brauchen.
2: Igel werden ja ganz normal erst im August geboren. Das heißt, im September machen irgendwann die kleinen Igel, die wiegen dann so kaum 100 Gramm, die ersten Ausflüge aus den Nestern. Und das ist auch eine Phase, die völlig normal ist. Und der Igel hat bis zum November noch Zeit und da erreichen die auch noch ihre 450, 500 Gramm, die sie nachher für den Winterschlaf brauchen, die Jungigel. Und auch da muss man die Finger von lassen, wenn abends, auch schon in der Dämmerung, so kleine Igel munter durch den Garten laufen, die Finger von lassen, egal wie groß sie sind. Wenn die nicht offensichtlich krank sind, das heißt tagsüber irgendwo unterkühlt, auf der Seite liegend oder sowas, dann haben sie ein Problem. Aber nicht, wenn abends so ein kleiner Igel durch den Garten läuft, einfach weil der noch keine 500 Gramm wiegt. Können die noch gar nicht haben. Da muss man dann auch die Finger von lassen.
1: Ab welchem Monat im Jahr wird es denn eigentlich für die Igel kritisch? Ich habe jetzt im letzten Jahr einen Igel gesehen, der war, glaube ich, im Dezember noch unterwegs. Der ist so bei Abenddämmerung über die Straße gelaufen und hat komisch geatmet. Wäre das so ein Moment, wo du sagen würdest, gib mal her?
2: Nicht aufgrund der Jahreszeit. Wenn die Witterung im Dezember noch so ist, dass der Igel auch noch Nahrung findet, weil wir noch keinen Frost haben oder Schnee haben, dann kann der auch im Dezember noch rumlaufen. Ein anderes Kriterium wäre zum Beispiel, wenn du sagst, der hat komisch geatmet. Das ist sehr häufig bei Igeln, dass die Lungenwürmer haben und dadurch auch Probleme kriegen können und dann kann man den herbringen, dann gucken wir uns das an, dann kriegt er vielleicht auch eine Wurmkur. Aber nur weil es Dezember ist, wenn ein gesunder Igel auch im Dezember noch mal rumläuft, können wir den hier noch nicht aufnehmen. Das kann auch normal sein.
1: Wenn ich jetzt ein Wildtier sehe und das braucht offensichtlich Hilfe, weil es irgendwie nicht mehr reagiert oder so, wie sammle ich das am besten ein? Ich meine, so ein Igel zum Beispiel, der ist ja auch relativ pieksig.
2: Also Igel sind noch relativ einfach einzusammeln, weil sie ja nicht so schnell sind und mit Gartenhandschuhen bewaffnet kann man den ganz gut bergen. Meistens ist es ja dann auch so, dass die kranken Igel gar nicht mehr flüchten. Die rollen sich vielleicht noch an Ort und Stelle ein bisschen zusammen, aber liegen sonst da tagsüber häufig auch schon teilnahmslos rum. Ruhig setzen, wenn auf dem Transport oder wenn da noch eine Pause irgendwie dazwischen ist, am besten in Karton. Gerade auch Vögel, besser in Karton als zum Beispiel in Gitterkäfige, weil die Wildvögel ja Angst haben. Sie versuchen zu fliehen, können sich an Gitter noch kaputt machen. Wenn sie in einem geschlossenen Karton dunkel sitzen, dann sind sie ruhiger. Bisschen Luftlöcher rein und dann so schnell wie möglich herbringen.
1: Also sanft und ruhig die Tiere aufheben und ab in die Wildtier- und Artenschutzstation oder auch in Laatzen in die Igel-Auffangstation. Ob die Tiere wirklich Hilfe brauchen, das erkennt ihr aber zum Glück auch mit der kostenlosen App Wildtier-SOS von der Tierärztlichen Hochschule in Hannover.
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1: Hallo zusammen. Aktuell melden Suttorf am Sportplatz, Krähenwinkel und Drakenburg jeweils 10 Grad. Dazu regnet es verbreitet. Heute Nachmittag bleibt es in der Steinhuder Meerregion bei bis zu 14 Grad. Zum Abend hin ziehen stellenweise weitere Schauer durch und der Wind weht leicht bis mäßig. In der Nacht ist der Himmel überwiegend bewölkt. Morgen beginnt der Tag freundlich mit sonnigen Abschnitten, bevor am Nachmittag einzelne Schauer aufziehen und es abends wieder grauer wird. Am Sonntag startet der Tag zunächst regnerisch und bedeckt, später lockert es auf. Temperaturmäßig bleibt es kaum verändert. Am Montag bleibt es voraussichtlich sonnig und ähnlich mild.
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2: Ich bin Thomas Bleskin. Der Friedensnobelpreis geht in diesem Jahr an die südafrikanische Juristin Navi Pillay. Das gab das norwegische Nobelkomitee in Oslo bekannt.
3: Die 85-jährige Pillay war Richterin in Südafrika, am Ruanda-Tribunal und am Internationalen Strafgerichtshof in Den Haag. Sie habe maßgeblich dazu beigetragen, dass Kriegsverbrechen, Verbrechen gegen die Menschlichkeit und Völkermord strafrechtlich verfolgt werden, erklärte das Nobelkomitee. Mit der Preisverleihung wolle man die Welt daran erinnern, dass die Rechtsstaatlichkeit auf nationaler wie internationaler Ebene das Fundament des Systems bilde, das geschaffen worden sei, um Frieden zu sichern und Konflikte gewaltfrei beizulegen. Sigrid Hams, Oslo.
2: Der mutmaßliche Schütze von Berngau war nach Angaben von Bayerns Innenminister Joachim Herrmann Jäger und Sportschütze. Er besaß demnach 10 Waffen legal.
4: Es bleibt vor allem die Frage, warum? Und die kann auch Bayerns Innenminister Herrmann noch nicht beantworten.
5: Es gibt keine Einträge in den polizeilichen Dateien über ihn. Es gibt auch bei Staatsschutz und Verfassungsschutz nach gegenwärtigem Stand keine Erkenntnis über den Täter.
4: Heißt, es gibt auch keine Hinweise auf ein extremistisches Motiv. Klar ist, der 60-Jährige war Jäger und Sportschütze, hatte 10 Waffen legal. Er wurde bei seiner Festnahme schwer verletzt, liegt jetzt im Krankenhaus. Aus München, Helen Martin.
2: Bahn und Bund wollen in den kommenden 5 Jahren deutlich weniger stark befahrene Strecken umfassend sanieren als bisher geplant. Bis 2031 sollen nur noch 13 statt 21 Korridore erneuert werden, die übrigen folgen später. Verbessert werden sollen vor allem die Umleitungen und die Wiederaufnahme des Zugverkehrs nach den Bauarbeiten. Außerdem sollen die sanierten Strecken künftig vollständig für das digitale Zugleitsystem ETCS vorbereitet werden. Bundeskanzler Friedrich Merz hat zutiefst empört auf die Teilnahme von Ex-Kanzler Gerhard Schröder an einer Geburtstagsfeier von Kreml-Chef Wladimir Putin in Moskau reagiert. Putin allein sei für den Krieg in der Ukraine verantwortlich, sagte der stellvertretende Regierungssprecher Steffen Mayer in Berlin. Der Bundeskanzler empfinde es als geradezu unmoralisch, dass Schröder an einem solchen Tag mit Putin feiere. Nach Kreml-Angaben hatte der Altkanzler am Mittwoch mit Putin dessen 74. Geburtstag gefeiert.
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1: Vorsicht! Es gibt eine ungesicherte Unfallstelle auf der A2 Hannover Richtung Braunschweig zwischen Kreuz Hannover Ost und Lehrte. Auf der B3 ist zwischen B65, B6, Kreuz Seelhorst und Bischofshohl der rechte Fahrstreifen gesperrt, weil ein Unfall aufgenommen wird. Auf der B443 besteht zwischen A7, Laatzen und dem Messeschnellweg in Laatzen Gefahr durch ein defektes Fahrzeug. Auf der B443 Sehende Richtung Pattensen staut es sich zwischen Rethen und Koldingen auf 2 Kilometern wegen hoher Verkehrsbelastung. Auf der B443 Pattensen Richtung Laatzen gibt es zwischen B3, Pattensen Ortsumgehung und Rethen 3 Kilometer Stau wegen hoher Verkehrsbelastung. Aktuell sind diese Blitzer rund ums Steinhuder Meer gemeldet. Auf der B442 in Neustadt wird geblitzt. Hannover wird 2-mal geblitzt. In Botfeld im Heidkampe, Ecke Alter Mühlenkamp und in Wettbergen auf der Neuen Straße, 90 Meter vor dem Spielplatz. Auf der Hagener Straße in Neustadt im Mühlenfelder Land steht ein Blitzer. Gemessen wird auf der Welje in Welje in der Nähe des Restaurants. Kontrolliert wird auf der Windmühlenstraße in Uetze-Hägewiesen. In der Wedemark sind 2 Blitzer gemeldet. In Berghof auf der Berghofer Straße, Ecke am Haierhaus und in Mellendorf auf der Zellerstraße, 110 Meter vor der Feuerwehr. Alle aktuellen Verkehrsmeldungen findet ihr natürlich auch im Netz und in unserer Meerradio-App. Kommt gut durch!
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6: Palmen und Olivenbäume. Gibt's direkt auch so ein kleines bisschen ein toskanisches Feeling und die sind gerade in Hannover ganz schön begehrt, vor allem als Diebesgut. In den vergangenen Wochen sind mehrfach Pflanzen vor Restaurants verschwunden oder Diebe haben zumindest versucht, sie mitzunehmen. Und dabei geht's durchaus um ordentlich Geld. So eine größere Palme, die kann bis zu 600 Euro kosten, alte Olivenbäume sogar mehr als 1.000 Euro. Für Diebe natürlich praktisch, Seriennummern oder Herkunftsnachweise gibt es bei Pflanzen ja nicht. Wer hinter den Diebstählen steckt und was anschließend mit den Bäumen passiert, da ist gerade die Polizei dran.
7: Die

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0: Gleich 10:50. Hier ist mehr Radio am Freitagnachmittag. Stadt, Land oder komplette Einöde. Hunde können für ihre Besitzer finanziell einen ganz schön großen Unterschied machen. Ein neuer Vergleich zeigt, bei der Hundesteuer gehört die Region Hannover zu den teuersten Ecken in ganz Niedersachsen. Kollege Silas Müller fasst zusammen.
1: Der Bund der Steuerzahler hat die Hundesteuer in allen 941 niedersächsischen Städten und Gemeinden verglichen. Im Landesschnitt kostet der erste Hund 52 Euro im Jahr. Spitzenreiter ist allerdings Seeze mit 158 Euro. Hannover verlangt 150 Euro, Wunstorf 132 und Basinghausen 128 Euro. Noch deutlicher wird der Unterschied bei mehreren Hunden. Für 3 Vierbeiner werden in Hannover insgesamt 702 Euro im Jahr fällig, in Seeze 658 und in Basinghausen 648 Euro. Und generell gilt, in größeren Städten ist die Hundesteuer meistens höher als auf dem Land. In der Region Hannover liegt der Durchschnitt für den ersten Hund bei 102 Euro und damit mehr als doppelt so hoch wie in einigen ländlicheren Landkreisen.
0: Und günstiger wird es vielerorts eher nicht. Seit 2020 haben 300 niedersächsische Kommunen ihre Hundesteuer angehoben. Basinghausen und Hameln sogar mehrfach.

0: Jo, und das Wochenende könntet ihr zum Beispiel nutzen, um mal zu schauen, ob ihr eigentlich noch einen Feuerlöscher zu Hause habt. Und ob der dann auch noch haltbar ist, weil die laufen ja auch ab. Heute ist Tag des Brandschutzes und das ist für uns Anlass, mal genau auf die roten Flaschen zu gucken. Da stehen nämlich nicht ganz unwichtige Änderungen an. Markus Dumrath vom Brandschutzexperten Minimax Mobile. Was gilt es in Sachen Feuerlöscher aktuell zu beachten?
1: Ja, erstmal wäre es wichtig zu wissen, wo der nächste hängt, ob der geprüft ist, ob der einsatzfähig ist und wie man den bedient. Jetzt kommt es aber auch noch darauf an, was für ein Löschmittel da drin ist, also womit man eigentlich löscht. Weil in den meisten Schaumlöschern früher PFAS eingesetzt wurde. Das hat sich mittlerweile als hochproblematisch herausgestellt. Das Zeug ist hochpersistent und teilweise auch krebserregend. Deswegen ist das verboten worden. Damit ist auch so ziemlich jeder alte Schaumfeuerlöscher betroffen.
0: Gibt es da Fristen, die wir im Kopf haben sollten?
1: Ab dem 23. Oktober darf kein Feuerlöscher mit PFAS und auch nicht mehr mit Ersatzlöschmitteln versorgt werden, die in der Vergangenheit produziert wurden. Damit ist er zumindest für gesorgt, dass nicht noch mehr davon aufgehangen werden. Aber auch der Bestand muss nur getauscht werden. Bis Ende 2030 muss es erledigt sein. Dann darf man die Feuerlöscher auch nicht mehr benutzen.
0: Das heißt, die Umstellung lohnt sich auch schon vor 2030?
1: Definitiv. Zum einen macht das Verbot ja auch Sinn, weil die Freisetzung von PFAS nachgewiesen schlecht für uns alle ist. Man kann es also guten Gewissens gar nicht mehr einsetzen. Und man hat auch ein Problem, wenn man es einsetzt, dass der Löschschaden, der entsteht, sehr teuer zu beseitigen ist. Die Haftpflichtversicherungen haben PFAS oftmals schon ausgeschlossen, sodass man, wenn das Zeug in Gewässer, in Böden oder in die Kanalisation gelangt, mit der Reinigung alleine dasteht, das kann wirklich teuer werden. Und auch die Entsorgung alter Löscher, die wird nicht einfacher. Wir sollten also jetzt schon handeln.
0: Da lohnt es sich also jetzt schon mal genau hinzugucken. Prüft gerne mal nach, was in euren Löschern so drin ist. Und wenn eurer auch schon ein paar Tage alt ist, dann holt euch Infos bei Brandschutzexperten. Das geht zum Beispiel auch bei eurer Feuerwehr vor Ort.

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1: Im Moment melden Bantorf und Pennigseel jeweils 11 Grad. Langenhagen beim Rathaus 10 Grad. Dazu regnet es verbreitet. Mäßiger Wind bestimmt heute am späten Nachmittag das Wetter. In der Steinhuder Meerregion ziehen bis zum Abend weitere Schauer durch, bevor es in der Nacht meist dicht bewölkt bleibt. Der Wind frischt dabei zeitweise auf. Morgen beginnt der Tag zunächst freundlich mit Auflockerungen, später ziehen Regenschauer auf. Am Abend bleibt es wechselhaft und windig. Am Sonntag fällt zunächst noch Regen, anschließend bleibt es vielfach grau. Im Schaumburger Land und Weserbergland sind einzelne Gewitter möglich. Zum Montag hin deutet sich wieder sonnigeres Wetter an.
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1: Vorsicht, A2 Dortmund Richtung Hannover. Zwischen Garbsen und Hannover-Herrenhausen gibt es eine ungesicherte Unfallstelle auf dem linken Fahrstreifen. So sieht es bei den Blitzern rund ums Steinhuder Meer aus. Auf der B442 in Neustadt wird kontrolliert. In Hannover wird zweimal geblitzt. In Bodfeld auf dem Heidkampe, Ecke Alter Mühlenkamp und in Wettbergen auf der neuen Straße, 90 Meter vor dem Spielplatz. Auf der Hagener Straße in Neustadt im Mühlenfelder Land wird gemessen. Auch in Welje steht ein Blitzer. Auf der Welje in der Nähe des Restaurants. In Uetze-Hägewiesen wird auf der Windmühlenstraße geblitzt. In der Wedemark sind ebenfalls zwei Blitzer gemeldet. In Berghof auf der Berghofer Straße, Ecke am Heierhaus und in Mellendorf auf der Zellerstraße, 110 Meter vor der Feuerwehr. Mehr zum Verkehr in der Region findet ihr wie immer auch online und in unserer Meerradio-App. Kommt gut durch!
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ganze Wochenende mit mehr Radio am Freitag. Und wenn es heute draußen dunkel wird, dann geht in Isernhagen in der Fasterbauerschaft das Licht an. Ab 18.30 Uhr treffen sich Kinder und Familien am neuen Feuerwehrhaus zum Laternenumzug. Um 19 Uhr setzt sich der Zug mit Kapelle in Bewegung. Danach gibt's Essen und Getränke bei der Feuerwehr. Wer weiß, vielleicht ist da sogar schon der erste Glühwein mit dabei. Wer lieber mitsingt, ist um 20 Uhr in Burgdorf richtig. In der Pankratiuskirche steigt die erste Worship Night mit der Band Salt and Soul. Moderne Songs und Snacks sind danach auch mit am Start. Und morgen wartet das Tiergartenfest in Hannover. Von 13 bis 18.30 Uhr gibt es Forstarbeit zum Zugucken, Bastelaktionen und zum Schluss einen Laternenumzug.

0: So klingt euer Freitag bei mir Radio. Alexander Masthoff bleibt Bürgermeister von Seelze. Und eine Baustelle nimmt er direkt mit in die neue Amtszeit, nämlich die leere Stadtkasse. Bei Kultur, Sport oder Stadtbibliothek will er trotzdem nicht kürzen. Masthoff sagt selbst, viel zu sparen gibt's in Seelze ohnehin schon nicht mehr. Jetzt müssten vor allem Bund und Land die Kommunen besser ausstatten.
1: Also erstmal ist es ja tatsächlich eine Situation, die für Seelze nicht ganz neu ist. Aus unterschiedlichen strukturellen Gründen sind wir unterfinanziert, das auch schon seit vielen Jahren, und wir sind auch schon seit vielen Jahren in der Haushaltskonsolidierung.
0: Er sagt, gerade dadurch geraten die freiwilligen Leistungen unter Druck. Gemeint sind Angebote, die eine Stadt nicht zwingend vorhalten muss. Dazu zählen etwa Bibliothek, Kulturförderung oder Sport.
1: Das heißt, diese Situation in Seelze ist keine neue, aber natürlich werden die Herausforderungen immer größer, weil vor allen Dingen Aufgaben von Bund und Ländern auf uns Kommunen übertragen werden und diese Finanzierung dann nicht auskömmlich ist.
0: Sparen soll Seelze stattdessen vor allem in der Verwaltung mit effizienteren und digitaleren Abläufen. Denn gerade Kultur, Sport und Co. sollen trotz knapper Kasse möglichst nicht unter die Räder kommen.
1: Also da, wo man sparen kann, das sind ja nicht die Pflichtaufgaben, sondern das sind die sogenannten freiwilligen Leistungen. Und das macht das Leben in Seelze oder in den Kommunen sowieso grundsätzlich lebenswerter.
0: Für ihn ist der Kurs also ganz klar. Bei Kultur, Sport und Co. soll nicht gespart werden. Gleichzeitig muss die Verwaltung effizienter werden. Ob das am Ende reicht, das hängt für ihn aber auch davon ab, wie viel Geld künftig von Bund und Land dazukommt.
1: Wo wir immer wieder gucken, ist, noch effektiver zu werden hinsichtlich Verwaltungsdienstleistungen, auch hinsichtlich der Frage von Digitalisierung, also die internen Abläufe dann eben auch nochmal zu verdichten. Das ist aber ein steter Prozess, den man sowieso eben entsprechend vollziehen muss.
0: Unterm Strich muss also gespart werden, ohne dass Seelze dabei an Lebensqualität verliert. Ob das klappt, das hängt aber nicht nur von der Stadt selbst ab, sondern eben auch von der gegebenen Unterstützung.
2: Anita.

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1: Euch einen schönen Nachmittag. Im Moment melden Essel am Allerufer und Alden jeweils 11 Grad. Bergdorf 12 Grad, dazu regnet es verbreitet. In der Steinhuder Meerregion frischt der Wind zeitweise auf. Später zieht sich der Himmel zu. In der Nacht bleibt es bedeckt, die

0: Tiefstwerte liegen bei rund 12 Grad. Morgen beginnt der Tag zunächst freundlich. Am Nachmittag folgen Schauer, die regional bis in den Abend anhalten. Mit bis zu 15 Grad bleibt es dabei mild, am Deister etwas kühler. Am Sonntag zeigt sich die Region nach frühem Regen zunächst grau, später gibt es Auflockerungen. Im Schaumburger Land und Weserbergland sind einzelne Gewitter möglich. Für Montag deutet sich voraussichtlich leicht kühleres, aber weiterhin freundliches Wetter an.
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2: Ich bin Thomas Bleskin. Der Friedensnobelpreis geht in diesem Jahr an die südafrikanische Juristin Navi Pillay. Das Nobelkomitee in Oslo würdigte ihre Verdienste um Frieden und Völkerrecht. Pillay habe entscheidend dazu beigetragen, dass Kriegsverbrechen, Verbrechen gegen die Menschlichkeit und Völkermord strafrechtlich verfolgt würden. Die frühere UN-Hochkommissarin für Menschenrechte war unter anderem als Richterin am Internationalen Strafgerichtshof und am Ruanda-Tribunal tätig. Bahn und Bund wollen in den kommenden 5 Jahren deutlich weniger große Strecken sanieren als bisher geplant. Bis 2031 sollen nur noch 13 statt 21 Korridore erneuert werden. Die übrigen folgen später.
3: Dass die Bahn so oft zu spät kommt, liegt vor allem am maroden und überlasteten Netz. Darum will der Konzern in den kommenden Jahren besonders viel befahrene Strecken grundlegend modernisieren. Dazu zählen Schienen, Weichen, Bahnhöfe, Oberleitungen und Signale. Die Sanierungen werden jetzt gestreckt, weil 4 große Baustellen pro Jahr das Netz zu stark belasten würden. Laut Bahnchefin Paller wolle man die Sanierungen effizienter umsetzen. Für Fahrgäste heißt das, die besonders störanfälligen Strecken bleiben länger im schlechten Zustand. Thomas Bremser, Nachrichtenredaktion.
2: Der Traum vom Eigenheim wird für viele Familien in Deutschland immer unerreichbarer. Die Kosten sind für die meisten schlichtweg nicht zu stemmen. Im August legten die Preise für Neubauten laut Statistischem Bundesamt erneut um 5,5% gegenüber dem Vorjahr zu.
4: Manche verzichten auf den Keller oder die Garage, um zu sparen, denn die Preise sind rasend schnell gestiegen. Und das fängt schon oben an bei den Dacharbeiten. Da gab es den größten Preissprung nach oben. Aber auch Elektroanlagen und Heizungen sind teurer geworden. Die gute Nachricht, der Bund hat den Fördertopf für Neubauten von energieeffizienten Häusern aufgestockt. Es können also noch Anträge gestellt werden, spätestens bis Jahresende. Claudia Wächter, Nachrichtenredaktion.
2: Sachsen-Anhalts Landtagspräsident Tobias Rausch hat BMW scharf kritisiert, weil der Autobauer ein Leasingangebot für seinen Dienstwagen zurückgezogen hat. Nach Angaben des AfD-Politikers geschah das wenige Stunden nach seiner Wahl zum Landtagspräsidenten. Sollte seine Parteizugehörigkeit der Grund sein, halte er das für fragwürdig. BMW erklärte lediglich, sich grundsätzlich nicht zu einzelnen Kundenbeziehungen zu äußern.
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0: Vorsicht, A2 Hannover Richtung Dortmund. Zwischen Hannover-Bodfeld und Hannover-Langenhagen liegen Gegenstände auf der Fahrbahn. Auf der A2 Dortmund Richtung Hannover gibt es zwischen Garbsen und Hannover-Herrenhausen einen Unfall auf dem Standstreifen. So sieht es bei den Blitzern rund ums Steinhuder Meer aus. Auf der B442 in Neustadt wird kontrolliert. Im Heidkampe in Bodfeld steht ein Blitzer an der Ecke Alter Mühlenkamp. Geblitzt wird in Wettbergen auf der Neuen Straße, 90 Meter vor dem Spielplatz. Und in Neustadt im Mühlenfelder Land wird auf der Hagener Straße geblitzt. In Welje ist auf der Welje ein Blitzer gemeldet, in der Nähe des Restaurants. Auch auf der Windmühlenstraße in Uetze-Hägewiesen heißt es, Tempo runter. In der Wedemark sind 2 Blitzer gemeldet. In Berghof auf der Berghofer Straße, Ecke am Haierhaus und in Mellendorf auf der Zellerstraße, 110 Meter vor der Feuerwehr. Mehr zum Verkehr in der Region findet ihr wie immer auch online und in unserer Mehrradio-App. Kommt gut durch!
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5: Große Verwirrung wegen einem Schild an der KGS Wennigsen. Da wird gerade diskutiert, wegen der Bauarbeiten auf dem Schulgelände dürfen Fußgänger einen eigentlich sehr direkten Zugang von der Wiesenstraße offiziell nicht benutzen. Stattdessen sollen Schüler und Kindergartenkinder einen schmaleren Weg daneben nehmen. Aber viele halten sich einfach nicht dran. Deswegen fragen sich die Anwohner, ob das Verbot eigentlich überhaupt noch sinnvoll ist, weil da nur selten Baufahrzeuge unterwegs sind. Die Gemeinde hält dagegen, auf dem Gelände wird weiter hingebaut und das Schild sei deshalb nach wie vor eine notwendige Sicherheitsmaßnahme. Deswegen nehmt doch bitte einfach den kleinen Trampelfahrt.

wer durch Neustadt fährt, vor allem regelmäßig, der hat ihn mit Sicherheit schon gesehen. Den Frosch in Pongenhagen, der ist jetzt ein bisschen bunter unterwegs. Rund 150 Kinder der Grundschule haben nämlich gemeinsam einen kleinen Holzzaun für das Wahrzeichen an der Wunsdorfer Straße gestaltet. Fast jedes Kind hat dafür ein eigenes Brett mit Blumen, Herzen, Gesichtern oder anderen Motiven gemalt. Und der Zaun, der soll sich jedes Jahr ein kleines bisschen verändern. Verlassen die Viertklässler die Schule, dürfen sie ihr Brett mitnehmen. Die neuen Erstklässler gestalten dafür jeweils ein neues. Und so wächst das Gemeinschaftsprojekt von Grundschule und Kultur.

0: Es geht endlich rein ins Wochenende. Gottschalk, hast du einen besonderen Plan?
1: Einen besonderen Plan? Ja? Ich mach mal Sport.
0: Ui.
1: Das ist schon sehr besonders.
0: Oh, ey, das habe ich lange nicht mehr gehört. Habe ich auch selber lange
1: aber
0: nicht mehr
1: aber das ist
0: gemacht.
1: Auch bisher nur ein Plan. Also, Pläne ändern sich auch manchmal.
0: Ich würde vorbeikommen und kontrollieren.
1: Ja, mach mal. So. Ich bin gespannt. Also morgen, ich will es versuchen. Hier bei uns, wir haben ja Fitnessraum. Ja,
0: don't
1: wir
0: you haben Fitnessraum. Know, pump it up. Got to pump it up.
1: Ja. Don't you know, pump it up. Aber sonst eigentlich, nö. Sohnemann fahre ich zum Kindergeburtstag. Sonntag gehe ich mit Bekannten essen.
0: Oh, schade, ich dachte, du schönen kommst mich Deister. Auf der Infa besuchen. Da kannst du nämlich auch essen.
1: Ja, stimmt. Ja, du kochst ja auf der Infa.
0: Mhm. Sonntag 15 Uhr in der Showküche in
1: Häppchen
0: der
1: Markthalle. Häppchen war das? Nee, habe ich
0: schon
1: wieder vergessen.
0: Nein, es gibt Steinpilzrisotto. Steinpilzrisotto,
1: ja, stimmt.
0: Wir gehen herbstlich rein. Wir
1: du
0: bleiben
1: weißt
0: herbstlich
1: immer noch nicht, wo du die Steinpilze herkriegst.
0: Das ist richtig. Also Leute, falls jemand von euch Steinpilze zu Hause hat oder ihr jemanden kennt, der welche auch verschenkt oder so.
1: Ich sehe.
0: Ich hätte Interesse.
1: Ich sehe Leute, die uns jetzt gleich bei WhatsApp Fotos schicken von so einem Stein mit einer Bierflasche drauf. Ein Steinpilz.
0: Oh Gott. Auch für einen Gottschalk wird es Zeit für Wochenende langsam. Schön. Aber wir bleiben auch direkt beim Thema herbstliche Rezepte.
1: Ja, da geht's Montag weiter.
0: Richtig. Hoffentlich
1: Kürbis.
0: Mit dem Kollegen René Oliver. Nicht, dass wir ihn wieder ankündigen.
1: Nee, der ist Montag definitiv nicht da. Das ist geplant.
0: Ach so. Also
1: nee, Montag bin ich wieder hier.
0: Mit dir.
1: Es tut mir sehr leid für alle.
0: Aber naja, aber Thema Montag Essen passt ja zu dir.
1: Das ist gemein, auch, dass du sowas sagst. Aber es stimmt, ja, ich koche ja auch gerne. So,
0: siehst du?
1: Ich esse leider auch sehr gerne. Also Kürbis, was kann man mit Kürbis alles machen? Ich bin bei Kürbis ja immer so ein bisschen skeptisch, ehrlicherweise. Mhm. Es färbt manchmal zu viel, finde ich. Und dann, manchmal schmeckt es auch nach nichts. Aber es gibt Tricks. Und zum Beispiel, vorweggenommen, für eine Kürbissuppe, mein Hinweis an der Stelle ist, verschiedene Garmethoden gleichzeitig kombinieren. Das heißt also nicht nur kochen, sondern einen Teil des Kürbis auch ab in den Ofen und richtig schön, dass der deutlich braun wird, dass da schön Röstaromen entstehen und dann zusammenmixen, gibt eine richtig geile Geschmacksnote.
0: Okay.
1: So. Mehr klären wir Montag.
0: Genau. Stay.

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1: Hallo zusammen. Aktuell melden Bordenau beim Reiterhof, Husum und Haßbergen jeweils 12 Grad. Überall regnet es. In der Steinhuder Meerregion hält der leichte Regen heute Abend zunächst noch an. Später bleibt es meist grau, örtlich gibt es Schauer. Dazu weht ein leichter bis mäßiger Wind. In der Nacht hält sich die dichte Bewölkung, die Temperaturen liegen im einstelligen Plusbereich. Morgen beginnt der Tag mit freundlichen, teils sonnigen Abschnitten, bevor am Nachmittag Schauer aufziehen und es abends wieder grauer wird. Am Sonntag fällt zunächst noch Regen oder es gibt Schauer. Später sind freundliche Abschnitte möglich. Im Schaumburger Land und im Weserbergland auch einzelne Gewitter. Am Montag wird es voraussichtlich deutlich sonniger.
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1: Ein Blick auf den Verkehr. Auf der A2 Dortmund Richtung Hannover wird zwischen Garbsen und Hannover-Herrenhausen auf dem Standstreifen ein Unfall aufgenommen. Werfen wir einen Blick auf die Blitzer in der Steinhuder Meerregion. Auf der B442 in Neustadt steht ein Blitzer. In Hannover wird gleich zweimal geblitzt. In Bodfeld, im Heidkampe, Ecke Alter Mühlenkamp und in Wettbergen auf der neuen Straße, 90 Meter vor dem Spielplatz. Auf der Hagener Straße in Neustadt im Mühlenfelder Land misst die Polizei die Geschwindigkeit. Ein Blitzer steht in Welje, auf der Welje in der Nähe des Restaurants. Auch in Uetze-Hägewiesen wird auf der Windmühlenstraße kontrolliert. In der Wedemark sind zwei Blitzer gemeldet. In Berghof auf der Berghofer Straße, Ecke am Haierhaus und in Mennendorf auf der Zellerstraße, 110 Meter vor der Feuerwehr. 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

0: mit Traum hier bei uns bei mehr Radio auf dem Weg ins Wochenende. Und nicht nur das steht vor der Tür, sondern auch die Herbstferien. Vielleicht nutzt ihr ja die Chance und verreist mit der ganzen Familie. Aber auch für den Rest soll es natürlich nicht langweilig werden. In Garbsen bietet die Stadt zum Beispiel wieder ein buntes Ferienprogramm für Kinder und Jugendliche an. Die Infos dazu hat Kollege Silas Müller.
1: Die Abteilung Jugend und Integration hat für alle Kinder und Jugendlichen ordentlich was vorbereitet. Und für einige Aktionen sind sogar noch Plätze frei. Nächste Woche Mittwoch können 9- bis 11-Jährige in der Polizeiinspektion in Garbsen zum Beispiel kostenlos Rätseln auf die Spur gehen. Am Freitag, den 16. Oktober, gibt's Stockbrot und Grillen vor dem Haus der Jugend in Bernbostel. Die Fußballfans kommen am Montag, den 19. Oktober, auf ihre Kosten. Da gibt's für alle ab 10 Jahren eine ausführliche Stadionführung durch die Heinz-von-Heiden-Arena für 6 Euro. Ein paar Tage später wird dann noch ein Ausflug in das Highscore, das Erlebnis- und Technikmuseum mit einer riesigen Konsolensammlung in Hannover, angeboten.
0: Die Anmeldung für die Aktion ist nur persönlich im Haus der Jugend in Bärenbostel möglich. Weitere Infos gibt's aber auf der Website der Stadt Garbsen.

0: Die Kassen sind klamm. Die Schwimmbäder betreiben ist super teuer und überall wird gefragt, wo gibt's denn eigentlich eine freie Schwimmfläche, damit sich nicht nur im Sommer alle ganz entspannt abkühlen können, sondern auch sicher schwimmen lernen. Das funktioniert nun mal alles nicht zu Hause in der Badewanne. In der Wedemark wird's mit dem Freibad jetzt aber ein gutes Stück einfacher. Und Bürgermeister Helge Zichlinski, der freut sich natürlich drüber.
1: Man kriegt nicht aller Tage den Anruf aus Berlin, dass in die Gemeinde Wedemark eine gute Million Euro überwiesen wird aus Bundesknete für Sanierungsmaßnahmen in unserem Freibad. Das ist eine richtig schöne Nachricht für die Gemeinde Wedemark. Auf die letzten Meter im Amt umso schöner, weil es eben nicht alltäglich ist.
0: Was muss denn gemacht werden?
1: Also das Freibad ist grundsätzlich erstmal in keinem katastrophalen Zustand, aber energetisch muss natürlich was gemacht werden. So wie es jetzt ist, ist es ungefähr 25 Jahre alt und da muss natürlich die Technik auf Erneuerbare umgerüstet werden. Das wird auch der Schwerpunkt des Ganzen sein. Wir haben bei dem Förderantrag ein bisschen mehr beantragt, sogar mehr als das Doppelte, wenn ich mich richtig erinnere. Aber das ist trotzdem eine großartige Information, die wir bekommen haben. Jetzt werden wir uns mit dem Freibadbetreiber zusammensetzen und werden dann angucken, welche Maßnahmen konkret sich aus der Förderung dann ableiten lassen. Und es wird in jedem Fall so sein, dass das Freibad davon profitiert, dass die vermutlich auch dann die Energiekosten sinken werden, dass es gut fürs Klima wird und dass eben auch alle, die gerne im Sommer ins Freibad gehen, dann weiterhin ein modernes Freibad erleben können.
0: Auch wenn das Wetter mal nicht so prall ist.
1: Es ist ja ein beheiztes Freibad. Insofern kommt dem Thema Energietechnik und erneuerbare Energien dann ein ganz großes Feld auch zu. Und das ist nicht gut, wenn man das mit Gas auf 22, 23 Grad erhitzt, wenn es auch mal im Sommer nur 15 Grad sind. Also da muss man dann eben schon was reinstecken und insofern können wir jetzt eine Maßnahme durchaus durch mithilfe des Bundes auch vorziehen, die wahrscheinlich sonst erst in den 30er Jahren irgendwann umgesetzt worden wäre.
0: Es ist und bleibt einfach wichtig, dass die Schwimmbäder rund ums Steinhuder Meer erhalten bleiben. Das fordert die DLRG zum Beispiel schon seit Jahrzehnten. Ohne Unterstützung für die Kommunen klappt das aber leider nicht. Es ist gut, dass da jetzt zumindest erstmal ein bisschen Geld geflossen ist. 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
1: Schönen Abend aus der Mehrradio-Wetterredaktion. Aktuell melden Landesbergen am Abenteuerspielplatz, Winsler und Bückeburg jeweils 11 Grad. Überall regnet es. Im weiteren Verlauf bleibt es in der Steinhuder Meerregion meist grau, einzelne Schauer ziehen durch, dazu weht ein leichter bis mäßiger Wind. In der Nacht bleibt der Himmel bedeckt, die Temperaturen sinken auf etwa 8 Grad. Morgen beginnt der Tag mit Auflockerungen, am Nachmittag folgen jedoch wieder Regenschauer. Zum Abend hin wird es erneut wechselhaft. Am Sonntag fällt zunächst noch etwas Regen, später wird es freundlich und zeitweise heiter. Für Montag deutet sich deutlich freundlicheres Wetter mit viel Sonne an.
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2: Ich bin Thomas Pleskin. Der Autoführerschein könnte künftig mehrere hundert Euro weniger kosten. Nach Angaben von Verkehrsminister Steffen Bilger sind durch die geplante Reform im besten Fall sogar Einsparungen von bis zu 1.000 Euro möglich.
3: Bis zu 1.000 Euro weniger, das wäre eine große Entlastung, denn ein Führerschein kostet im Schnitt rund 3.400 Euro. Die Reform soll vor allem durch digitalen Theorieunterricht und weniger Bürokratie Geld sparen. Geplant sind außerdem Änderungen bei Prüfungen und Pflichtfahrten. Fahrlehrerverbände warnen jedoch, weniger Unterricht und Übung könnten die Sicherheit gefährden. Sie wollen, dass ein Teil der Theorie weiter im Klassenzimmer stattfindet. Noch ist die Reform nicht beschlossen. Bundestag und Bundesrat müssen zustimmen. Starten könnte sie Anfang nächsten Jahres. Thomas Bremser, Nachrichtenredaktion.
2: In Deutschland verlassen wieder mehr Jugendliche die Schule ohne mindestens einen Hauptschulabschluss. Nach Angaben des Statistischen Bundesamts lag ihr Anteil im Schuljahr 2024/25 bei 8,4%.

0: so hoch wie seit 20 Jahren nicht mehr. Insgesamt waren rund 65.000 Jugendliche betroffen. Das Bundesbildungsministerium zeigte sich besorgt und verwies unter anderem auf zusätzliche Förderung an Schulen sowie geplante Sprachtests in Kitas. Der Friedensnobelpreis geht in diesem Jahr an die südafrikanische Juristin Navi Pillay. Das Nobelkomitee in Oslo würdigte ihre Verdienste um Frieden und Völkerrecht.
1: Navi Pillay ist bei uns vielleicht weniger bekannt, aber unter Juristen gilt sie als großes Vorbild. Sie wurde während der Apartheid in Südafrika geboren und war die erste schwarze Richterin am obersten Gerichtshof. Später war sie dann Richterin am UN-Tribunal für Ruanda, am Internationalen Strafgerichtshof in Den Haag und UN-Hochkommissarin für Menschenrechte. Der Leiter des Nobelkomitees sagte, sie hat maßgeblich dazu beigetragen, dass Kriegsverbrechen, Verbrechen gegen die Menschlichkeit und Völkermord strafrechtlich verfolgt werden. Sigrid Hams, Oslo.
0: Die Firma Wurzler Nahrungsmittel ruft weiße Bohnen zurück, weil bei Kontrollen vereinzelt Schimmelspuren festgestellt wurden. Betroffen sind Packungen mit 500 Gramm und 10 Kilo. Verkauft wurden die Bohnen unter anderem bei Edeka, Globus, Kaufland und Rewe in mehreren Bundesländern. Kunden können die Ware bis zum 15. Oktober auch ohne Kassenbon zurückgeben und bekommen ihr Geld erstattet.
2: 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Vorsicht! Auf der A7 Hannover Richtung Hamburg sind zwischen Mellendorf und Berghof Personen auf dem Standstreifen. Das sind die aktuellen Blitzer in der Steinhuder Meerregion. Auf der B442 in Neustadt steht ein Blitzer. In Hannover wird gleich zweimal kontrolliert. In Bodfeld, im Heidkampe, Ecke Alter Mühlenkamp und in Wettbergen auf der neuen Straße, 90 Meter vor dem Spielplatz. Auf der Hagener Straße in Neustadt im Mühlenfelder Land misst die Polizei die Geschwindigkeit. Auch in Welje steht ein Blitzer. Auf der Welje in der Nähe des Restaurants. Und in Uetze-Hägewiesen heißt es auf der Windmühlenstraße, Tempo runter. Zweimal wird in der Wedemark die Geschwindigkeit gemessen. In Berghof, auf der Berghofer Straße, Ecke am Haierhaus und in Mellendorf auf der Zellerstraße, 110 Meter vor der Feuerwehr. Die aktuelle Verkehrslage findet ihr wie immer auch im Netz und in unserer Meerradio-App. Gute Fahrt!
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4: Wo ihr gestern noch mit 50 durch den Ort gefahren seid, stehen jetzt Tempo 30 Schilder. Wunsdorf bremst auf den Ortsdurchfahrten, sogar auf zentralen Trassen wie der Hochstraße in der Kernstadt oder der Kohlenfelder Straße, den Verkehr aus. Autofahrer müssen sich jetzt also auf langsamere Fahrten einstellen. Also bitte Leute, schön aufpassen, wo da Schilder hingepiekt worden sind.

0: wir zusammen rein in den Freitagabend. Damit steht das Wochenende unmittelbar vor der Tür. Und falls ihr noch nicht so genau wisst, wo es für euch hingehen soll, es wird auf jeden Fall sportlich rund ums Steinhuder Meer. Was ansteht, weiß mehr Radiosportreporter Silas Müller.
1: Heute Abend zum Beispiel um 19 Uhr empfangen die Hannover Recken zu Hause in der ZAG Arena ein echtes Handball-Spitzenteam, und zwar die SG Flensburg-Handewitt. Eine Stunde später ist dann auch noch Derbyzeit im Eishockey. Die Scorpions treffen auf die Indians. Morgen steht dann zuerst Fußball auf dem Programm. Um 13 Uhr spielt Hannover 96 das erste Mal unter dem neuen Cheftrainer Sandro Wagner, und zwar auswärts in Magdeburg. Havisse spielt um 14 Uhr außerdem noch in Regensburg. Morgen Abend um 19 Uhr haben die Handballer vom TuS Finnhorst Bielefeld zu Gast. Am Sonntag spielt in der gleichen Liga übrigens auch noch der MTV Großenhaidorn gegen den VfL Fredenbeck. Abgerundet wird das Wochenende dann noch mit Basketball. Sonntag um 16 Uhr spielen die Temps Shooters aus Neustadt zu Hause gegen Lok Bernau. Parallel wird's beim Frauenbasketball erstklassig, wenn die TK Hannover Luchse zu Hause gegen Nördling ran müssen.
0: Und am Sonntag, da starten übrigens auch in Hannover mehr als 4000 Sportler beim Halbmarathon. Um 17 Uhr geht's dann los, einmal kreuz und quer durch die Innenstadt. Deswegen, Leute, müsst ihr in die Innenstadt, nehmt am besten Bus und Bahn.

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1: Hallo zusammen. Aktuell melden Niedernstöcken am Sportplatz, Basinghausen und Heessen jeweils 13 Grad. Dabei regnet es verbreitet. Heute Abend weht in der Steinhuder Meerregion ein leichter bis mäßiger Wind. In der Nacht bleibt es überwiegend bewölkt, bei Tiefstwerten um 9 Grad. Morgen ist es anfangs wolkig, später gibt es freundliche Auflockerungen. Am Sonntag startet der Tag vielerorts nass. Im weiteren Verlauf bleibt es wechselhaft und meist bewölkt. Zum Montag hin deutet sich dann freundlicheres Wetter mit mehr Sonne an.
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1: Vorsicht, es gibt eine ungesicherte Unfallstelle auf dem rechten Fahrstreifen der A37 Hannover Richtung Burgdorf zwischen Kreuz Hannover-Kirchhorst und Beinhorn. Das sind die aktuellen Blitzer in der Steinhuder Meerregion. Auf der B442 in Neustadt wird kontrolliert. In Hannover stehen 2 Blitzer. In Bodfeld, im Heidkampe, Ecke Alter Mühlenkamp und in Wettbergen auf der Neuen Straße, 90 Meter vor dem Spielplatz. Auch auf der Hagener Straße in Neustadt im Mühlenfelder Land steht ein Blitzer. Und in Velje steht ein Blitzer auf der Velje, in der Nähe des Restaurants. Die Polizei misst das Tempo auf der Windmühlenstraße in Uetze-Hägewiesen. In der Wedemark sind 2 Blitzer gemeldet. In Berghof auf der Berghofer Straße, Ecke am Haierhaus und in Mellendorf auf der Zellerstraße, 110 Meter vor der Feuerwehr. Mehr Verkehrsmeldungen gibt es jederzeit online auf der Meerradio-Website und in unserer App. Kommt gut durch!
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0: Das liefern.
1: Kommt gut rein in den Freitagabend mit mehr Radio. Das war Malik Harris und Rockstars. 20 Minuten vor 7 ist es. Und während wir uns noch vor ungefähr 2 Monaten gedacht haben, boah, je weniger wir anhaben, desto besser, frieren wir jetzt. Und die Bäume denken sich aber jetzt das Gleiche, was wir uns im Sommer gedacht haben. Mensch, runter mit dem Laub. Aber warum passiert das eigentlich jedes Jahr im Herbst? Kollege David Himmelreich klärt auf.
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3: Laubbäume brauchen viel Wasser für die Photosynthese. Dabei wandeln die Pflanzen mit ihren Blättern das Sonnenlicht in Zucker um. Der liefert ihnen Energie. Bei der Photosynthese verdunsten die Bäume über ihre Blätter viel Wasser. Sie verlieren es also und brauchen daher Nachschub. Bei Frost können sie, da der Boden gefroren ist, aber nicht genügend Wasser aufnehmen. Die Pflanzen würden bei voller Belaubung deswegen praktisch gefriergetrocknet. Um gut durch den Winter zu kommen, werfen viele Laubbäume bei uns ihre Blätter daher komplett ab. Die meisten Nadelbäume verlieren ihre Blätter dagegen nicht. Ihnen macht Trockenheit und Kälte weniger aus. Das liegt an der Form und der Beschaffenheit ihrer Blätter. Da die Nadeln klein und schmal sind, verlieren sie weniger Wasser. Außerdem sorgt eine Wachsschicht auf den Nadeln dafür, dass ihnen das Wasser nicht so stark abhanden kommt. Viele Nadelbäume behalten ihre Blätter auch, weil in den Gebieten, in denen sie vorkommen, im Frühsommer immer noch Frost und im Frühherbst schon wieder Frost auftreten kann. Ihre Zeit mit ausreichend Helligkeit und Wärme ist dort zu kurz, um erst die Blätter zu bilden und dann noch ausreichend Energie für Früchte und Samen zu sammeln. Es gibt aber auch Ausnahmen. Laubbäume und Sträucher, die ihre Blätter behalten, wie Kirschlorbeer oder Rhododendron, kommen meistens aus Gegenden, in denen die Winter eher kurz und mild sind.
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1: Schönen Abend aus der Meerradio-Wetterredaktion. Momentan messen wir in Mariensee und Seggebruch jeweils 12 Grad, in Gretem am Moor 11 Grad. Überall regnet es. Leichter Regen begleitet den heutigen Abend, meist bleibt der Himmel grau, dazu weht ein mäßiger Wind. In der Nacht lockert die Bewölkung in der Steinhuder Meerregion stellenweise auf, bei Tiefstwerten um 11 Grad. Morgen beginnt der Tag freundlich. Am Nachmittag ziehen Schauer auf, am Abend folgt örtlich Regen. Am Sonntag gibt es zunächst weitere Regenphasen, später wird es freundlicher mit einzelnen Auflockerungen. Für Dienstag deutet sich wieder überwiegend aufgelockertes Wetter an.
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2: Ich bin Thomas Bleskin. Der Autoführerschein könnte künftig spürbar billiger werden. Verkehrsminister Steffen Bilger rechnet durch die geplante Reform mit Einsparungen von mehreren hundert Euro, im besten Fall sogar bis zu 1.000 Euro. Derzeit kostet der Führerschein der Klasse B im Schnitt rund 3.400 Euro. Günstiger werden soll er vor allem durch mehr digitalen Theorieunterricht und weniger Bürokratie. Die neuen Regeln sollen möglichst Anfang 2027 in Kraft treten. In Deutschland verlassen wieder mehr Jugendliche die Schule ohne mindestens einen Hauptschulabschluss. Nach Angaben des Statistischen Bundesamts lag ihr Anteil im Schuljahr 2024/25 bei 8,4%, so hoch wie seit 20 Jahren nicht mehr.
3: Die aktuelle Misere zieht sich durch die ganze Bildungskette, das zeigen Tests immer wieder. Grundschüler haben immer mehr Probleme mit Lesen und Mathe und Jugendliche schneiden bei der PISA-Studie schlechter ab. Als Grund werden unter anderem Sprachprobleme durch Zuwanderung genannt. Die Politik will deshalb jetzt bundesweit schon vor der Grundschule gegensteuern mit Sprachtests für Vierjährige in der Kita. Jörg Ratsch, Nachrichtenredaktion.
2: Die südafrikanische Juristin Navi Pillay ist mit dem Friedensnobelpreis ausgezeichnet worden, und zwar für ihren Einsatz zur Förderung von Frieden und Völkerrecht. Laut dem Nobelkomitee in Oslo trug Pillay maßgeblich dazu bei, dass Kriegsverbrechen und Völkermord strafrechtlich verfolgt werden.
4: Das UN-Menschenrechtsbüro nennt Pillay einen Gewinn für Menschenrechte und Gerechtigkeit. Amnesty International spricht vom richtigen Signal zur richtigen Zeit. Pillay habe Verbrechen klar benannt, unabhängig davon, wer sie begeht. Die 85-Jährige war lange Richterin am Strafgerichtshof in Den Haag. Zuletzt leitete sie eine UN-Untersuchungskommission, die Israel Völkermord im Gazastreifen vorwarf. Entsprechend scharf ist die Reaktion aus Israel. Die Regierung wirft Pillay vor, die Dämonisierung Israels voranzutreiben. Der Preis würde anti-israelischen Hass legitimieren. Thomas Bremser, Nachrichtenredaktion.
2: Die US-Regierung hat Sanktionen gegen den Internationalen Strafgerichtshof in Den Haag verhängt.

0: Vermögenswerte des Gerichts in den USA sollen gesperrt und US-Bürgern Geschäfte mit dem Gericht verboten werden. Die Maßnahmen sollen nach 180 Tagen in Kraft treten. Die EU-Kommission zeigte sich besorgt und kündigte weitere Unterstützung für das Gericht an. Auch Bundesjustizministerin Stefanie Hubig bekräftigte Deutschlands Rückhalt für den Internationalen Strafgerichtshof.
1: Verkehr. Vorsicht! A37 Hannover Richtung Burgdorf. Zwischen Kreuz Hannover-Kirchhorst und Beinhorn gibt es auf dem rechten Fahrstreifen eine ungesicherte Unfallstelle. Aktuell sind diese Blitzer rund ums Steinhuder Meer gemeldet. Auf der B442 in Neustadt wird geblitzt. In Hannover stehen gleich zwei Blitzer. In Bodfeld, im Heidkampe, Ecke Alter Mühlenkamp und in Wettbergen auf der Neuen Straße, 90 Meter vor dem Spielplatz. Geblitzt wird auch auf der Hagener Straße in Neustadt im Mühlenfelder Land. Auch in Welje wird auf der Welje in der Nähe des Restaurants kontrolliert. Und in Uetze-Hägewiesen ist auf der Windmühlenstraße ein Blitzer gemeldet. In der Wedemark wird zweimal geblitzt. In Berghof steht ein Blitzer an der Ecke am Haiha-Haus und in Mellendorf misst die Polizei auf der Zellerstraße, 110 Meter vor der Feuerwehr. Auch online und in der Meerradio-App seid ihr jederzeit über die aktuelle Verkehrslage informiert. Gute Fahrt!
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3: 19 Uhr? Ja, der Abend ist auf jeden Fall noch jung, da ist noch ein bisschen was drin. Um 20 Uhr, da erzählen Jürgen Rau und Richard Rosbach in der Kulturfabrik Krawatte Basinghausen ihre Rocktales. Backstage-Geschichten aus der Popwelt, dazu Live-Hits und zum Gucken gibt's auch noch eine ganze Menge. Morgen startet dann in Pattensen im Ortsteil Hüpede um 11 Uhr das Oktoberfest der Hübscher Werkstattbräu. Hau den Lukas, Weißwurst, Grill und ab 21 Uhr ist Party und Tanzen angesagt. Und im Neustädter Ortsteil Schneeren, da wird ab Samstag 16.30 Uhr das Erntefest eröffnet. Kompanien und Erntekrone werden abgeholt. Und auch da ist Halligalli ab 21 Uhr.

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Die ganz Kleinen sind schon im Bett. Hier ist mehr Radio am Freitagabend. Ja, es wird jetzt nämlich ein kleines bisschen eklig und vor allem unschön. Nach dem Fund von Schafskadavern im Großmunzel ermittelt jetzt auch die Umweltbehörde der Region Hannover. Unbekannte hatten mehrere Müllsäcke mit Innereien und Fellresten am Straßenrand einfach so abgestellt. Woher die Tiere stammen und wie sie gestorben sind, das ist aber weiterhin unklar. Weil auch keine Ohrmarken gefunden wurden, lässt sich die Herkunft kaum noch nachvollziehen. Fest steht aber, Tierkadaver einfach so zu entsorgen, das ist absolut verboten, unter anderem wegen der Gefahr, Tierseuchen zu verbreiten. In solchen Fällen können sogar Bußgelder von bis zu 100.000 Euro drohen. Also wenn ihr was gesehen habt, ne, riechen tut man es wahrscheinlich sowieso, dann meldet euch bitte bei der Polizei.

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1: Hallo zusammen. Derzeit melden Ahlem und Wennigsen jeweils 12 Grad, Hamburen 11 Grad. In Ahlem und Wennigsen ist es bewölkt, in Hamburen regnet es. Leichter Regen klingt heute Abend in der Steinhuder Meerregion allmählich ab. In der Nacht bleibt der Himmel bedeckt, dazu weht ein spürbarer Wind. Die Temperaturen gehen auf einstellige Plusgrade zurück. Morgen ist es zunächst wolkig mit freundlichen Abschnitten. Später ziehen einzelne Schauer auf, am Deister und im Weserbergland häufiger. Am Sonntag bleibt es zunächst deutlich wechselhaft und nass, bevor sich der Himmel am Abend etwas auflockert. Die Temperaturen bleiben kühl und weitgehend konstant. Am Montag deutet sich deutlich freundlicheres Wetter an.
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1: Ein Blick auf den Verkehr. Auf der A37 Hannover Richtung Burgdorf wird zwischen Kreuz Hannover-Kirchhorst und Beinhorn auf dem rechten Fahrstreifen ein Unfall aufgenommen. Hier kommt euer Blitzerüberblick für die Region. Auf der B442 in Neustadt wird geblitzt. In Hannover wird gleich zweimal geblitzt. In Bodfeld im Heidkampe an der Ecke Alter Mühlenkamp und in Wettbergen auf der Neuen Straße, 90 Meter vor dem Spielplatz. Auch auf der Hagener Straße in Neustadt im Mühlenfelder Land steht ein Blitzer. Ein Blitzer misst in Welje auf der Welje in der Nähe des Restaurants. Und in Uetze-Hägewiesen wird auf der Windmühlenstraße kontrolliert. In der Wedemark sind zwei Blitzer gemeldet. In Berghof auf der Berghofer Straße an der Ecke am Heierhaus und in Mellendorf auf der Zellerstraße 110 Meter vor der Feuerwehr. Mehr Verkehrsmeldungen gibt es jederzeit online auf der Meerradio-Website und in unserer App. Kommt gut durch!
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0: damit starten wir nicht nur rein ins Wochenende, sondern auch in die Herbstferien für die Schülerinnen und Schüler rund ums Steinhuder Meer. Aber es gibt natürlich eine Sache in Sachen Schulen, da müssen wir einmal drüber sprechen, und das ist das Thema Schulessen. Für die eigenen Schulen will die Region Hannover langfristig Schluss machen mit dem großen Caterer Flickenteppich und will es einfach selber machen. Kollege Silas Müller weiß, was kommen könnte.
1: Die Idee, eine große Regionalküche, die soll künftig Berufs- und Förderschulen in Trägerschaft der Region zentral mit Mittagessen versorgen. Allein die 12 Berufsschulen haben rund 35.000 Schülerinnen und Schüler. Dazu kommen 17 Förderschulen. Das Ziel, einheitliche Qualität, verlässliche Preise und möglichst gesunde und nachhaltige Mahlzeiten. Gleichzeitig könnten Lebensmittel stärker von Bauern und Lieferanten aus der Region kommen. Wie genau das Ganze funktionieren soll, steht allerdings noch ziemlich am Anfang. Erstmal wird genau geprüft, wie das Schulessen aktuell organisiert ist, was es kostet und welche bestehenden Küchen oder Kantinen eingebunden werden könnten. Und auch die spannende Frage, ob das Mittagessen irgendwann kostenlos angeboten wird, ist noch offen.
0: Bis zum ersten Halbjahr 2027 soll zunächst die Bestandsaufnahme fertig sein. Danach wird entschieden, wie die Regionalküche konkret aussehen, finanziert und Schritt für Schritt aufgebaut werden könnte.

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1: Ich bin Thomas Pleskin. Der Autoführerschein könnte künftig mehrere hundert Euro weniger kosten. Nach Angaben von Verkehrsminister Steffen Bilger sind durch die geplante Reform im besten Fall sogar Einsparungen von bis zu 1.000 Euro möglich.
2: Bis zu 1.000 Euro weniger, das wäre eine große Entlastung, denn ein Führerschein kostet im Schnitt rund 3.400 Euro. Die Reform soll vor allem durch digitalen Theorieunterricht und weniger Bürokratie Geld sparen. Geplant sind außerdem Änderungen bei Prüfungen und Pflichtfahrten. Fahrlehrerverbände warnen jedoch, weniger Unterricht und Übung könnten die Sicherheit gefährden. Sie wollen, dass ein Teil der Theorie weiter im Klassenzimmer stattfindet. Noch ist die Reform nicht beschlossen. Bundestag und Bundesrat müssen zustimmen. Starten könnte sie Anfang nächsten Jahres. Thomas Bremser, Nachrichtenredaktion.
1: In Deutschland verlassen wieder mehr Jugendliche die Schule ohne mindestens einen Hauptschulabschluss. Nach Angaben des Statistischen Bundesamts lag ihr Anteil im Schuljahr 2024/25 bei 8,4%, so hoch wie seit 20 Jahren nicht mehr. Insgesamt waren rund 65.000 Jugendliche betroffen. Das Bundesbildungsministerium zeigte sich besorgt und verwies unter anderem auf zusätzliche Förderung an Schulen sowie geplante Sprachtests in Kitas. Der Friedensnobelpreis geht in diesem Jahr an die südafrikanische Juristin Navi Pillay. Das Nobelkomitee in Oslo würdigte ihre Verdienste um Frieden und Völkerrecht.
3: Navi Pillay ist bei uns vielleicht weniger bekannt, aber unter Juristen gilt sie als großes Vorbild. Sie wurde während der Apartheid in Südafrika geboren.

0: geboren und war die erste schwarze Richterin am obersten Gerichtshof. Später war sie dann Richterin am UN-Tribunal für Ruanda, am Internationalen Strafgerichtshof in Den Haag und UN-Hochkommissarin für Menschenrechte. Der Leiter des Nobelkomitees sagte, sie hat maßgeblich dazu beigetragen, dass Kriegsverbrechen, Verbrechen gegen die Menschlichkeit und Völkermord strafrechtlich verfolgt werden. Sigrid Hams, Oslo.
1: Die Firma Wurzler Nahrungsmittel ruft weiße Bohnen zurück, weil bei Kontrollen vereinzelt Schimmelspuren festgestellt wurden. Betroffen sind Packungen mit 500 Gramm und 10 Kilo. Verkauft wurden die Bohnen unter anderem bei Edeka, Globus, Kaufland und Rewe in mehreren Bundesländern. Kunden können die Ware bis zum 15. Oktober auch ohne Kassenbon zurückgeben und bekommen ihr Geld erstattet.
2: Verkehr. Vorsicht! Auf der A2 Hannover Richtung Braunschweig besteht auf Höhe Kreuz Hannover Ost Gefahr durch ein defektes Fahrzeug. Auf der A2 Dortmund Richtung Hannover staut sich der Verkehr zwischen Wunsdorf-Lute und Hannover-Herrenhausen auf 3 Kilometern. Dort ist die Fahrbahn wegen einer Nachtbaustelle auf einen Fahrstreifen verengt. Auf der A37 Hannover Richtung Burgdorf wird zwischen Kreuz Hannover-Kirchhorst und Beinhorn auf dem rechten Fahrstreifen ein Unfall aufgenommen. Schauen wir auf die aktuelle Blitzerlage rund ums Steinhuder Meer. Geblitzt wird auf der B442 in Neustadt. Ein Blitzer steht in Botfeld auf dem Heidkampe Ecke Alter Mühlenkamp. 90 Meter vor dem Spielplatz misst die Polizei auf der Neuen Straße in Wettbergen. Auf der Hagener Straße in Neustadt im Mühlenfelder Land steht ein Blitzer. Nahe dem Restaurant kontrolliert die Polizei auf der Welje in Welje. Dazu steht in Uetze-Hägewiesen ein Blitzer auf der Windmühlenstraße. In der Wedemark wird zweimal geblitzt. In Berghof auf der Berghofer Straße Ecke am Haierhaus und in Mellendorf auf der Zellerstraße 110 Meter vor der Feuerwehr. 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